Debütveröffentlichung von Louis Spohr Anfang des 19. Jahrhunderts, Opus 1 und damit sein erstes Violinkonzert. Die Solostimme unserer Aufnahme von 1995, die übernahm Ulf Fölscher, der leider Anfang dieses Jahres mit 72 verstorbene Dirigent Christian Fröhlich leitete das Rundfunk-Sinfonieorchester Berlin. Zeitsprung und Genrewechsel im heutigen ARD-Nachtkonzert. Anfang des 20. Jahrhunderts schrieb der Finne Jean Sibelius Bühnenmusik zu einem schwedischen Stück rund um die historisch-biblische Figur Belsazar. Ursprünglich 10 Nummern gab es, 4 davon hat Sibelius für eine Suite verwendet, auch in einer Klavierversion, die wir jetzt mit einem Landsmann des Komponisten hören, mit dem finnischen Pianisten Henri Sigfridsson.

Belsazars Gastmahl, ein Bühnenstück aus dem Jahr 1906, zu dem Jean Sibelius Musik beisteuerte. Das waren in der Klavierfassung 4 der 10 Sätze, gespielt von Henry Siegfriedsson für eine CD-Produktion 2006 in Baden-Baden. Musikalisch bleiben wir im 20. Jahrhundert. Anfang der 1920er schrieb die niederländische Komponistin Henriette Bosmans das folgende Cellokonzert. Ein Niederländer steht auch am Pult unserer Aufnahme, die vor 2 Jahren in Schottland entstand, mit dem BBC Scottish Symphony Orchestra at Spaniard. Den Solopart übernahm Rafael Walfisch.

Der britische Cellist Rafael Walfisch und das BBC Scottish Symphony Orchestra unter Leitung des niederländischen Dirigenten Ed Spanjaard. Von dessen 1952 verstorbener Landsfrau Henriette Bosmans stammte dieses ihr zweites Cellokonzert, geschrieben Anfang der 1920er. Fast zur gleichen Zeit entstand unsere nächste Kammermusik, das dorische Quartett von Ottorino Respighi.

italienische Kammermusik aus den 1920ern. Ottorino Respighi beschäftigte sich damals intensiv mit alter Musik, auch und gerade mit Kirchentonarten, wie hier mit der dorischen. Und so war das sein Quartetto Dorico, im Jahr 2000 gespielt vom Brodsky-Quartett. Ganz andere italienische Klänge haben wir jetzt für Sie in dieser Runde unseres heutigen ARD-Nachtkonzerts. Filmmusik von Nino Rota zum Visconti-Streifen Il Gattopardo von 1963. Als Orchestersuite gespielt vom Symphonieorchester des Bayerischen Rundfunks, und für italienische Einflüsse sorgte 2007 am Pult Riccardo Muti.

Beifall für das Sinfonieorchester des Bayerischen Rundfunks im Dezember 2007, dirigiert von Riccardo Muti, nach der Suite aus Nino Rotas Filmmusik zu Il Gatto Pardo. Mit einem Kontratanz von Mozart geht's auf 4 Uhr zu und mit seiner berühmten kleinen Nachtmusik gleich nach den Nachrichten weiter. Bis dann.

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1: Um 4 Uhr mit Ronald Lessig. Am Rande des Christopher Street Days in Berlin ist ein Mann mit hoher Geschwindigkeit mit einem Fahrzeug in die Parkanlage Tiergarten gefahren. Er erfasste mehrere Menschen. Laut Polizei wurde eine Frau getötet. Es gibt mindestens 16 Verletzte. 3 von ihnen schweben in Lebensgefahr. Aus Berlin Tobias Möck.
2: Nach dem tödlichen Zwischenfall am Rande des CSD in Berlin hat die Polizei einen mutmaßlichen Tatverdächtigen identifiziert. Wie ein Polizeisprecher in der Nacht sagte, handelt es sich um eine polizeibekannte Person, die aus dem islamistischen Milieu in Berlin stamme. Sie sei weiter flüchtig. Daher könne man auch noch nichts zu einem Motiv sagen. Laut Polizei gab es in der Nacht erste Durchsuchungen. Die Polizei bittet Zeugen um Mithilfe. Wer Fotos oder Videos zur Tat gemacht hat, soll sie über ein Hinweisportal zur Verfügung stellen.
1: In Frankreich und Spanien sind wegen heftiger Waldbrände etwa 260.000 Menschen in Sicherheit gebracht worden. Besonders betroffen ist der Südwesten Frankreichs. Aus der Nachrichtenredaktion Georg Wolf.
3: Im Departement Gironde mussten nach Angaben des Innenministeriums 167.000 Menschen ihre Häuser verlassen, darunter viele Urlauber. In der Gegend wurden bislang mehr als 19.000 Hektar von den Flammen erfasst und rund 100 Gebäude zerstört. Premierminister Le Cornu kündigte an, die Zahl der Soldaten, die die Feuerwehr bei den Löscharbeiten unterstützt, von 500 auf 1.000 zu erhöhen. In der Nacht haben die Behörden 55.000 weitere Menschen im Südwesten Frankreichs zur Evakuierung aufgefordert. Auch Spanien kämpft gegen zahlreiche Brände. Die Regierung rief für die Umgebung von Madrid den Notstand aus. Nahe Valencia kam bei einem Feuer ein Mensch ums Leben.
1: Der ukrainische Präsident Zelensky erwartet nach eigenen Worten, dass Nordkorea Russland mit weiteren Truppen und schweren Waffen unterstützen wird. Unter anderem bereite sich Moskau darauf vor, weitere 30.000 nordkoreanische Soldaten in der Region Woronesch unterzubringen. Zudem wolle Pjöngjang weitere Abschussrampen für ballistische Raketen liefern, sagte Zelensky in seiner abendlichen Videoansprache. Diese Schritte gehörten zu den Kriegsplanungen Moskaus für den bevorstehenden Herbst. In Bayreuth sind die diesjährigen Richard-Wagner-Festspiele eröffnet worden. Wegen des 150. Jubiläums gab es zum Auftakt keine Opernpremiere, sondern einen Festakt unter anderem mit Beethovens 9. Symphonie. Sie erklang auch zur Grundsteinlegung des Bayreuther Festspielhauses im Mai 1872, damals dirigiert von Richard Wagner. Das waren die Nachrichten. Das Wetter in Deutschland. Am Tage im Norden und an den Alpen etwas Regen, zwischen Main und Donau heiter bis wolkig, 19 bis 31 Grad. Am Montag Schauer, später freundlicher bis 30 Grad. Am Dienstag sonnig, im Nordosten etwas Regen, bis 34 Grad. Es ist 4.03 Uhr.
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4: Willkommen, sagt Jerzy May, ob Sie gerade erst eingeschaltet haben oder auch schon länger dabei sind. Mit einem absoluten Mozart-Hit geht's in diese Stundenrunde, passend zur Uhrzeit. Eine kleine Nachtmusik. Viel Vergnügen damit und mit The English Concert, geleitet von Andrew Manzi.

instrumental eingeleitet mit einer Chaconne von Ensemble Les Talents Lyriques. Und dann heißt es Podium frei für Solistinnen und Solisten und den Chor der Oper Lausanne.

Der rasende Roland, ein jahrhundertealter Stoff, Inspirationsquelle für viele Kunstwerke, auch und gerade in der Musik. Hier ein Ausschnitt aus Jean-Baptiste Lullys musikalischer Tragödie Roland, Chaconne und Chor mit Soli aus dem dritten Akt, unterstützt von erstklassigen Solostimmen in dieser Aufnahme von 2004 mit dem Chor der Oper Lausanne. Die instrumentale Begleitung steuerte Christophe Rousset mit seinem Ensemble Les Talents Lyriques bei. Weiter geht's mit franco-belgischer Violinschule. Ein wichtiger Name im 19. Jahrhundert, Charles-Auguste de Beriot. Hier ist sein Violinkonzert Nummer 7 in G-Dur Opus 73. Wie es klingt, zeigen Laurent Albrecht Bräuninger und die Nordwestdeutsche Philharmonie, dirigiert von Frank Beermann.

Musik des belgischen Komponisten Charles-Auguste Berriot. Das war sein 7. Violinkonzert in G-Dur Opus 73, hier gespielt von Laurent Albrecht Bräuninger und der Nordwestdeutschen Philharmonie mit Frank Beermann am Pult. Die Lautenkompanie Berlin begleitet uns auf 5 Uhr zu.

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1: Um 5 Uhr mit Ronald Lessig. Am Rande des Christopher Street Days in Berlin ist ein Mann mit hoher Geschwindigkeit mit einem Fahrzeug in die Parkanlage Tiergarten gefahren. Er erfasste mehrere Menschen. Laut Polizei wurde eine Frau getötet. Es gibt mindestens 16 Verletzte, 3 von ihnen schweben in Lebensgefahr. Aus Berlin, Tobias Möck.
2: Nach dem tödlichen Zwischenfall am Rande des CSD in Berlin hat die Polizei einen mutmaßlichen Tatverdächtigen identifiziert. Wie ein Polizeisprecher in der Nacht sagte, handelt es sich um eine polizeibekannte Person, die aus dem islamistischen Milieu in Berlin stamme. Sie sei weiter flüchtig. Daher könne man auch noch nichts zu einem Motiv sagen. Laut Polizei gab es in der Nacht erste Durchsuchungen. Die Polizei bittet Zeugen um Mithilfe. Wer Fotos oder Videos zur Tat gemacht hat, soll sie über ein Hinweisportal zur Verfügung stellen.
1: Im Südwesten von Frankreich müssen weitere 55.000 Menschen wegen der heftigen Waldbrände ihre Häuser und Wohnungen verlassen. Die Feuer dort sind weiter außer Kontrolle. Deshalb hat die französische Regierung die Unterstützung der Armee noch einmal ausgeweitet. Kai Rienecker in Bordeaux fasst die weiteren Hilfen bei den Löscharbeiten zusammen.
3: Es gibt die europäische Unterstützung jetzt gerade auch durch Löschflugzeuge. Es sind 2 Hubschrauber inzwischen auch aus Deutschland dabei eingetroffen. Frankreich setzt erstmalig auch den Militärtransporter A400M ein. Das ist ja ein riesengroßes Flugzeug. Aber auch diese Löschflugzeuge werden nicht dafür sorgen, dass sie den Brand jetzt einfach so löschen können, sondern es geht vor allen Dingen darum, größeren Schaden abzuwenden und vor allen Dingen die Zivilbevölkerung zu schützen.
1: Auch im Zentrum von Spanien wüten weiter verheerende Feuer. 2 Waldbrände haben sich laut den Behörden westlich von Madrid zu einem Großfeuer vereinigt und bedrohen mehrere Ortschaften. Ein anderer Brand nordöstlich der spanischen Hauptstadt hat inzwischen eine Fläche von 32.000 Hektar Land zerstört. Ministerpräsident Sanchez sagte bei einem Besuch der Einsatzkräfte, oberste Priorität sei es, Menschenleben zu retten. Heute ist der jährliche Tag der Seenotretter. An Nord- und Ostsee öffnet die Deutsche Gesellschaft zur Rettung Schiffbrüchiger ihre Stationen, um ihre Arbeit vorzustellen. Zum Programm gehören Präsentationen der Rettungstechnik, Mensch-über-Bord-Übungen und Vorführungen der Rettungseinheiten vor den Küsten. Auch Mitfahrten sind an einigen Standorten möglich. Jedes Jahr fahren die Seenotretter der Deutschen Gesellschaft zur Rettung Schiffbrüchiger etwa 2000 Einsätze. Das waren die Nachrichten. Das Wetter in Deutschland. Am Tage im Norden und an den Alpen etwas Regen und Gewitter, zwischen Main und Donau heiter bis wolkig, 19 bis 31 Grad. Am Montag Schauer, später freundlicher bis 30 Grad. Am Dienstag sonnig, im Nordosten etwas Regen bis 34 Grad. Es ist 5.03 Uhr.
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4: Einen guten Sonntagmorgen darf ich mittlerweile wünschen und in den geht's mit Musik aus dem Frankreich des 18. Jahrhunderts. Jean-Marie Leclerc der Ältere komponierte das folgende C-Dur-Konzert. Eigentlich hatte er dafür damals eine Oboe vorgesehen. Im 20. Jahrhundert entstand eine Bearbeitung für Flügelhorn und Orchester. Wir hören den ersten Satz mit Gabor Boldotsky und der Capella Gabetta. Viel Vergnügen!

Der ungarische ARD-Preisträger Gábor Boldocki spielte den Flügelhornpart in dieser Bearbeitung seines Landsmanns Somo Dénes im ersten Satz eines Oboenkonzerts von Jean-Marie Leclerc dem Älteren, die Nummer 3 in C-Dur, der insgesamt 6 Konzerte Opus 7. Begleitet wurde Boldocki von der Capella Gabetta rund um Sol und Andres Gabetta. Im ARD-Nachtkonzert an diesem sehr frühen Sonntagmorgen bleiben wir bei Klängen aus französischer Feder, aber aus ganz anderer Zeit. Entstanden im 19. Jahrhundert, großbesetzte Kammermusik von Louis Farrenc. 5 Bläserstimmen treffen auf 4 Streicherparts. Hier ist der 2. Satz, Andante con moto aus dem S-Dur-Nonett Opus 38.

Die Französin Louise Farranque komponierte dieses Andante con moto als zweiten Satz für ihr Nonett in Esto Opus 38, hier gespielt von einem Ensemble aus Solistinnen und Solisten, zum Beispiel mit der Flötistin Stefanie Winker oder dem Bratschisten Harry-Alf Schlichtig, im September 2017 bei einem Konzert im Theater in Kempten. In größerer Besetzung jetzt Musik des 18. Jahrhunderts, komponiert vom Böhmen Georg Anton Bender. Einer seiner Nachfahren unserer Tage, Christian Bender, dirigiert bei der folgenden D-Dur-Sinfonie das Prager Kammerorchester.

Der 1961 geborene Brite Stephen Huff ist ein erstaunlich vielseitiger Kulturmensch. Erfolgreich als Schriftsteller, bildender Künstler, Komponist und Pianist. Hier gerade mit dem Finalsatz der Fis-Moll-Sonate Opus 81 des Mozart-Schülers Johann Nepomuk Hummel zu hören. Unsere nächste Klangfarbe im ARD-Nachtkonzert an diesem sehr frühen Sonntagmorgen bietet Barockes aus Italien mit einem Doppelkonzert von Giuseppe Antonio Brescianello im harmonischen Wettstreit dabei Violine und Fagott und damit bei uns jetzt David Plantier und Eckart Lenzing, begleitet vom La Cetra Barockorchester Basel.

So kann es zu Lebzeiten von Giuseppe Antonio Brescianello geklungen haben, dieses Doppelkonzert in B-Dur für Violine und Fagott, historisch informiert gespielt, so frisch, als wäre die Tinte gerade erst getrocknet von David Plantier, Eckhard Lenzing und dem La Cetra Barockorchester Basel unter Václav Lux. Jetzt Musik der frühen 1890er, der vierte Satz einer Streicherserenade. Antonin Dvorak empfahl damals seinem Schüler und späteren Schwiegersohn Josef Suk, nach einigen dunklen Kompositionsversuchen etwas Heiteres zu schreiben. Ist gelungen, wie die Budapest Strings demonstrieren.

Heiteres des jungen Josef Suk, die niedrige Opuszahl 6, zeigt es schon. Eine Streicherserenade in S-Dur, das war der vierte Satz, Allegro Giocoso, Károly Bodvoy dirigierte die Budapest Strings. Mit der Ouvertüre zu einem Singspiel nach einem Goethe-Libretto, Erwin und Elmire, geht das heutige ARD-Nachtkonzert auf die Zielgerade. Musik des Mozart-Zeitgenossen Georg Josef Vogler, perfektes Repertoire für die London Mozart Players.

Erwin und Elmire, eine Goethe-Geschichte und vom Komponisten Georg Joseph Vogler in ein Singspiel verwandelt. Das war die Ouvertüre. Matthias Barmert leitete die London Mozart Players. Und das war auch für heute das ARD-Nachtkonzert, präsentiert von BR Classic. Vielen Dank fürs Einschalten, sagt Jerzy May. Mit Musik des italienischen Ballengländers Paolo Tosti spielt das Chitarra-Trio auf 6 Uhr zu. Noch einen schönen Sonntag, hoffentlich weiter mit Zeit für Musik. Und sehr gerne mit den Kulturwellen der ARD.

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1: Um 6 Uhr mit Jonas Ziegler. Nach dem tödlichen Zwischenfall am Rande des CSD in Berlin hat die Polizei einen mutmaßlichen Tatverdächtigen identifiziert. Wie ein Polizeisprecher in der Nacht sagte, handelt es sich um eine polizeibekannte Person, die aus dem islamistischen Milieu in Berlin stamme. Sie sei weiter flüchtig. Tobias Möck, RBB 24.
2: Laut Polizei gab es in der Nacht erste Durchsuchungen. Bekannt ist bisher, dass kurz vor 22 Uhr ein Autofahrer mit einem weißen Fahrzeug in den Berliner Tiergarten eingefahren ist. Auf einem großen Weg des Parks soll der Täter dann mehrere Personen angefahren oder umgefahren und dabei verletzt haben. Die Polizei bittet Zeugen um Mithilfe. Wer Fotos oder Videos zur Tat gemacht hat, soll sie über ein Hinweisportal zur Verfügung stellen. Bei der Tat wurden nach aktuellem Stand mindestens 17 Menschen verletzt, 3 davon lebensgefährlich. Eine Person wurde so schwer verletzt, dass sie noch am Tatort gestorben ist. Für Angehörige hat die Polizei eine Personenauskunftsstelle eingerichtet.
1: Berlins regierender Bürgermeister Wegner hat die Tat scharf verurteilt. Er erklärt, es sei ein Angriff auf die freie und weltoffene Gesellschaft nach einem friedlichen und bunten Christopher Street Day.
3: Jetzt geht es darum, sicherlich die Lage zu analysieren, wie das passieren konnte, wo es vielleicht Schwachstellen gab im Sicherheitskonzept. Klar, ich sehe sie derzeit nicht. Aber das Wichtigste ist, dass wir jetzt den Täter oder die Täterin ermitteln.
1: Berlins regierender Bürgermeister Kai Wegner, CDU. Berlins Queerbeauftragter Pantisano sprach von einem großen Trauertag für die queere Community. Er dankte den Einsatz- und Rettungskräften dafür, dass sie die Lage sehr schnell und professionell im Griff gehabt hätten. Bundeskanzler Merz verurteilte die Tat als abscheulich. Er stehe in engstem Kontakt mit Bundesinnenminister Dobrindt. Die Polizei bittet Zeugen um Mithilfe. Wer Fotos oder Videos zur Tat gemacht hat, soll sie über ein Hinweisportal zur Verfügung stellen. Im Südwesten Frankreichs haben die Behörden wegen der verheerenden Waldbrände nahe Bordeaux weitere 55.000 Menschen aufgerufen, sich in Sicherheit zu bringen. Damit sind jetzt insgesamt 260.000 Menschen von Evakuierungsmaßnahmen betroffen. In Spanien rief die Regierung für die Umgebung von Madrid den Notstand aus. Nahe Valencia kam bei einem Feuer ein Mensch ums Leben. Soweit die Nachrichten. Weitere Meldungen aus Berlin und Brandenburg auf rbb24.de. Das Wetter. Heute teils sonnig, teils wolkig, im Verlauf vermehrt Schauer oder Gewitter, maximal 23 bis 31 Grad. Zurzeit in Berlin-Wannsee 15 und in Perleberg 17 Grad. Morgen am Montag viele Wolken mit ein paar Schauern. Zwischendurch heiter bis sonnig bei 21 bis 24 Grad. Die Zeit ist es 6.03 Uhr.
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4: Herzlich willkommen, ich bin Michael Lieberkus und ich begleite Sie durch unsere 2 Stunden mit klassischer Musik. Alexander Skriabin begann als Spätromantiker, bevor er zu einer ganz eigenen, visionären Tonsprache fand. Sein 1903 entstandener Walzer Astur, Opus 38, verbindet noch die Eleganz des Salons mit der schillernden Harmonik, die später sein Markenzeichen wurde. Am Klavier hören wir die Südkoreanerin H.J. Lim mit diesem Werk.

H.J. Lim mit dem Walzer A-Dur Opus 38 von Alexander Skriabin. Von spätromantischer Klaviermusik geht's zurück zur Wiener Klassik. Michael Haydn, der jüngere Bruder Joseph Haydns, schrieb sein Divertimento G-Dur als unterhaltsame Musik für höfische Anlässe. Es spielt die Deutsche Kammerakademie Neuss unter Johannes Goritzky.

Die Deutsche Kammerakademie Neuss unter Johannes Goritzky mit dem Divertimento G-Dur von Michael Haydn. Rund 100 Jahre später blickte der 1851 geborene Franzose Vincent d'Indy auf die Volksmusik seiner Heimat zurück. 1888 entstand die Fantaisie sur des thèmes populaires français. Er verbindet französische Volksmelodien mit spätromantischem Orchesterklang.

Das war die Fantaisie sur des thèmes populaires français von Vincent Dandy. Matthias Münius leitete die Academy of St. Martin in the Fields. Oboensolist war Albrecht Mayer. Noch einmal bleiben wir im Frankreich des 19. Jahrhunderts. Charles Gounod kennt man vor allem als Opernkomponisten. Sein Streichquartett A-Moll zeigt dagegen die kammermusikalische Seite. Es spielt das Tonhalle-Quartett Zürich.

Das Tonhalle-Quartett Zürich mit dem Streichquartett A-Moll von Charles Gounod. Und jetzt geht es nach Böhmen. Bedřich Smetana gilt als Begründer der tschechischen Nationalmusik. Seine Polka Venkovanka erhielt 1953 durch Bernd Alois Zimmermann eine farbenreiche Orchesterfassung. Hier spielt das WDR-Sinfonieorchester, geleitet von Heinz Holliger.

Das war das WDR-Sinfonieorchester, geleitet von Hans Holliger, mit Bedřich Smetanas Venko Vanka in der Orchesterbearbeitung von Bernd Alois Zimmermann. Damit endet die erste Stunde der Klassik am Morgen hier auf Radio 3 vom RBB. Gleich nach den Nachrichten dann unter anderem Musik eines Musikers, der als Lehrer viele bedeutende Dirigenten ausgebildet hat, aber auch als Komponist wirkte.

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1: Um 7 Uhr mit Jonas Ziegler. In Berlin ist am Abend am Rande des Christopher Street Days ein Autofahrer mit seinem Fahrzeug in eine Menschenmenge im Tiergarten gefahren. Nach Angaben der Polizei wurde dabei eine Frau getötet. 16 Menschen wurden verletzt, 3 von ihnen lebensgefährlich. Die Polizei fahndet mit einem Großaufgebot nach dem Täter. Sie veröffentlichte inzwischen auch ein Foto von ihm. Bei dem mutmaßlichen Täter handelt es sich demnach um den 21 Jahre alten Abdul B. Er ist Polizei bekannt und wird der islamistischen Szene in Berlin zugerechnet. Berlins regierender Bürgermeister Wegner hat die Tat scharf verurteilt. Er sprach von einem Angriff auf die freie und weltoffene Gesellschaft. Jetzt müsse man analysieren, wie das passieren konnte und ob es Schwachstellen im Sicherheitskonzept gegeben hat. Helena Dehler, RBB 24, fasst weitere Reaktionen zusammen.
2: Alfonso Pantisano, Berlins Queer-Beauftragter, sprach von einem Trauertag für die queere Community. Bundeskanzler Friedrich Merz hat die Todesfahrt am CSD in Berlin als abscheuliche Tat verurteilt. Er stehe mit Bundesinnenminister Alexander Dobrindt im engsten Kontakt und werde von den Sicherheitsbehörden fortlaufend unterrichtet.
1: Auf dem ehemaligen Truppenübungsplatz bei Jüterbock ist ein Feuer ausgebrochen. Wie ein Sprecher der Feuerwehrleitstelle in Brandenburg an der Havel dem RBB sagte, brennt es auf einer Fläche von 7 Hektar. Johann Frederik Paul, RBB 24.
3: Dabei handelt es sich um ein munitionsbelastetes Gebiet im östlichen Bereich des ehemaligen Truppenübungsplatzes. Die Einsatzkräfte können dort nicht hinein. Es werden Schneisen geschlagen, um ein Überspringen des Feuers auf angrenzende Gebiete zu verhindern. Es gibt eine starke Rauchentwicklung, die bis nach Luckenwalde und Treuenbrietzen spürbar ist.
1: Im Südwesten Frankreichs haben die Behörden wegen der verheerenden Waldbrände nahe Bordeaux weitere 55.000 Menschen aufgerufen, sich in Sicherheit zu bringen. Damit sind jetzt insgesamt 260.000 Menschen von Evakuierungsmaßnahmen betroffen. Mehrere Waldbrände im Land sind laut Innenministerium außer Kontrolle. Auch in Spanien sind Zehntausende Menschen in Sicherheit gebracht worden. Auf der spanischen Insel Mallorca ist für heute wieder eine Demonstration gegen die Folgen des Massentourismus geplant. Der Protest in der Inselhauptstadt Palma steht unter dem Motto Mallorca am Limit. Die Organisatoren fordern, den Tourismus auf der Baleareninsel zurückzufahren. Soweit die Nachrichten. Weitere Meldungen aus Berlin und Brandenburg auf rbb24.de. Das Wetter. Heute teils sonnig, teils wolkig, im Verlauf vermehrt Schauer oder Gewitter, maximal 23 bis 31 Grad. Zurzeit in Berlin-Dahlem 16 und in Angermünde 17 Grad. Morgen am Montag viele Wolken mit ein paar Schauern. Zwischendurch heiter bis sonnig bei 21 bis 24 Grad. Die Zeit 7.03 Uhr.
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4: Herzlich willkommen zur zweiten Stunde mit klassischer Musik im Studio weiterhin. Michael Leverkus. Franco Ferrara lebte von 1911 bis 1985. Bedeutend war er vor allem als Professor und Ausbilder von Dirigenten, und zu seinen bekanntesten gehörten unter anderem Riccardo Muti und Riccardo Chailly. Seine eigenen Kompositionen sind dagegen kaum bekannt. Hier seine Burlesca, sie zeigt eine Vorliebe für farbenreiche Orchesterklänge.

Die Burlesca von Franco Ferrara, Francesco La Vecchia, leitete das Orchestra Sinfonica di Roma. Ludwig van Beethoven schrieb seine Hornsonate für den berühmten Virtuosen Giovanni Ponto. Sie gehört bis heute zu den wichtigen Werken für Horn und Klavier. Sie hören hier Marie-Louise Neundecker Horn und Lars Vogt am Flügel.

Marie-Louise Neudecker Horn und Lars Vogt am Flügel spielten die Hornsonate F-Dur Opus 17 von Ludwig van Beethoven. Sie hören die Klassik am Morgen auf Radio 3. Marie Jaël war eine der berühmtesten Pianistinnen Frankreichs im frühen 20. Jahrhundert. Unter anderem war sie Schülerin von Franz Liszt und auch von Camille Saint-Saëns. Ihr Klavierquartett Dans un rêve im Traum entstand um 1890 und es zeigt ihre poetische, farbenreiche Tonsprache.

Das war das Klavierquartett d'Anseret von Marie Jaël. Sie hörten Manon Galli Geige, Léa Héninot an der Bratsche, die Cellistin Eloise Lusati und Celia Oneto Bansaid am Flügel. Michael Glinka wurde 1804 geboren. Er gilt als Begründer der russischen Nationalmusik. Sein Capriccio Brillant über die spanische Jota Aragonesa, eine Tanz- und Liedform aus der Region Aragon, verbindet russische Orchesterkunst mit spanischem Temperament. Es spielt das BBC Philharmonic Orchestra unter Vassili Sinaisky.

Das war das BBC Philharmonic Orchestra unter Wassily Sinjaisky mit Glinkas Capriccio Brillant. Spanische Klänge begleiten uns auch im nächsten Werk. Der Gitarrenvirtuose Fernando Sor, geboren 1778 in Barcelona, zählt zu den bedeutendsten Komponisten für sein Instrument. Hier seine Fantasie, Opus 30.

Das war Luis Orlandini mit der Fantasie für Gitarre Opus 30 von Fernando Sor. Damit endete die Klassik am Morgen hier auf Radio 3. Ich bin Michael Leverkus. Ich wünsche Ihnen noch einen schönen Sonntag.

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2: Am 9. November 2025, da gab es ein ganz besonderes Radio 3 Kinderkonzert. Wir wurden 20 Jahre alt. Und das haben wir gefeiert. Mit der 4. Symphonie von Gustav Mahler. Das Deutsche Symphonieorchester Berlin hat dessen Ehrendirigent geleitet, Kent Nagano. Und mit dabei war auch der Rundfunk-Kinderchor des Händel-Gymnasiums unter seinem Leiter Carsten Schulze. Willkommen zu unserem Geburtstagskonzert. Ich bin Christian Schroff.

Da sind wir denn im Kindergarten hier? Hört sich fast so an mit den Zellen hier, ne? Dankeschön. Ja, hört sich fast so an wie im Kindergarten. Diesen Schellenbaum, den ich hier in der Hand habe, habe ich im Spielzeugladen gekauft. Und warum? Weil Gustav Mahler seine 4. Sinfonie genau mit solchen Schellen für Kinder eröffnet. Und wir hören nochmal die Schellen alleine. Vielleicht können wir die auch mal sehen, diese Schellen. Sie sehen etwas anders aus als meine, klingen deswegen auch besser. Und Schellen plus 2 Flöten dazu, so fängt die Sinfonie an. Einen schöneren Anfang, einen besseren Anfang kann man sich eigentlich nicht vorstellen für das 113. Radio 3 Kinderkonzert. Schön, dass ihr da seid, schön, dass Sie da sind, hier im großen Sendesaal des RBB. Willkommen. Und schön auch, dass unsere Hörerinnen und Hörer am Radio dabei sind. Wir übertragen dieses Konzert heute live auf Radio 3. Willkommen. Wir, das sind das Deutsche Sinfonieorchester Berlin, der Dirigent Kent Nagano und ich, Christian Truff. Seit 20 Jahren spielt das DSO unsere Radio 3 Kinderkonzerte und vor 20 Jahren, im Oktober 2005, haben wir angefangen. Da war Kent Nagano der Chefdirigent des DSO. Und ich frage mal in die Runde, wer im Orchester war damals mit dabei beim ersten Konzert mit Mozarts Jupiter-Symphonie? Ja, sehr schön. Und haben wir hier im Publikum auch jemand, der damals mit dabei war, beim ersten Radio 3 Kinderkonzert, die hießen damals noch etwas anders? Ja, auch ein paar Hände gehen hoch, sehr schön. Und jetzt frage ich auch noch, wer ist heute zum ersten Mal dabei? Hey, sehr schön, wunderbar. Kent Nagano ist zum dritten Mal dabei. Wir freuen uns sehr, dass er dieses besondere Konzert dirigiert. Wir entdecken heute die 4. Sinfonie von Gustav Mahler. Und er selbst hat mal gesagt über diese Sinfonie ist kindhaft einfach. Wir gucken mal, ob das wirklich so ist. Kriegen wir raus. Sie fängt auf jeden Fall kindhaft einfach an mit diesen Schellen. Die Frage ist nur, was ist das? Ist das eine Babyrassel? Oder sind das Schellen beim Schlitten, auf einer Schlittenfahrt? Oder ist das vielleicht die Narrenkappe von Till Eulenspiegel? Ihr könnt ja mal überlegen, was das sein könnte. Egal, wenn ihr Musik von Gustav Mahler hört, dann hört ihr immer Klänge und auch Melodien, die euch vielleicht irgendwie bekannt vorkommen. Und die tauchen dann in Mahlers Musik wieder auf. Und vielleicht erkennt ihr sie auch wieder. Wie zum Beispiel diese ganz kurze Melodie in den Klarinetten. Kommt euch das bekannt vor? Ja, wollen wir es nochmal hören mit den 3 Klarinetten? Gustav Mahler kannte bestimmt das Lied »Es tanzt ein Biber Butzemann«. Diese Melodie klingt ganz ähnlich und wir werden das Lied auch später im Konzert noch hören, ganz hören, und zwar gesungen vom Rundfunk-Kinderchor vom Händel-Gymnasium in Berlin und seinem Leiter Carsten Schulze. Da oben sind sie. Auch der Rundfunk-Kinderchor war mehrfach bei uns in den 20 Jahren in den Kinderkonzerten dabei. Auch schön, dass ihr heute wieder dabei seid. Kindhaft einfach. Ja, vielleicht ist der Anfang so. Und vielleicht auch das hier, was wir jetzt hören, Oboe und Fagott spielen mir vor, wie ein Kinderreim.
Ja, klingt kindhaft einfach, oder? Ja, ja. Mahler hat mal gesagt, eine Symphonie muss sein wie eine Welt. Sie muss alles enthalten. Das ist eine ganze Menge für eine Stunde Musik. Alles auf der Welt muss sie enthalten. In der vierten Symphonie, da geht Gustav Mahler durch die Welt mit Kinderaugen und vor allem mit Kinderohren. Er erzählt uns in der Musik von der Welt, von seiner Welt.

0: Gustav Mahler nimmt uns mit in seine Welt, die er mit Kinderaugen sieht und mit Kinderohren hört. Mahler hat also Musik gemacht, er hat Opern dirigiert, Konzerte dirigiert, er kannte ein Orchester sehr genau und er hat Musik erfunden. In den Sommerferien, wie gesagt, er hat Lieder komponiert, er hat Symphonien komponiert und manche Lieder stammen aus der Sammlung des Knaben Wunderhorn. Deswegen heißt unser Konzert heute auch das Wunderhorn. Das Knaben Wunderhorn, das ist eine Sammlung von Volksliedern, die damals die Eltern mit ihren Kindern gesungen haben. Wie ist das heute eigentlich? Singt ihr noch mit euren Eltern? Singen eure Eltern euch was vor? Ich gehe mal runter und vielleicht will mir jemand was erzählen vom gemeinsamen Singen zu Hause. Ist ja bald Weihnachten. Habt ihr schon mal ein bisschen geübt für gemeinsames Singen? Wer singt zu Hause? Niemand? Doch, da kommen ein paar Hände hoch. Dann kommt ihr mal an den Rand der Reihe, dann komme ich besser zu euch ran. Hallo, wer bist du?
1: Ich bin Nia.
0: Nia, was singt ihr denn zu Hause?
1: Also bald ist ja St. Martin, deswegen singen wir ganz oft St. Martin.
0: Ja, wahrscheinlich traust du dich jetzt nicht, das alleine mit allen vorzusingen, ne? Nee, musst du auch nicht. Wir singen ja später noch ein Lied zusammen. Aber Nina, vielen Dank. Danke. Wir haben eine weitere Stimme. Wer bist du?
2: Helene.
0: Helene, was singt ihr denn?
2: Also an Weihnachten singen wir Lieder und in der Freizeit auch.
0: In der Freizeit auch? Schön. Ja. Was singst du denn in der Freizeit?
2: Also ich höre meistens Musik und dann singe ich mit einfach. Und mein Papa ist im Chor auch.
0: Ah, also singt ihr auch mit der ganzen Familie?
2: Ja, sozusagen.
0: Sehr schön, danke. Macht das Spaß eigentlich, mit der Familie zu singen?
2: Ja.
0: Ja, okay. Noch jemand, der mir ein bisschen erzählen will über das Singen zu Hause? Sonst habe ich eine Idee. Ich frage mal unseren Dirigenten Kindner Garne, ob der mit seinen Eltern gesungen hat. Und wir singen nachher gemeinsam auch mit dem Rundfunk-Kinderchor den Biber Butzemann. Aber Ken Agano, wie war was bei Ihnen zu Hause? Haben Sie mit Ihren Eltern zusammen Musik gemacht, gesungen vielleicht?
3: Viel, viel. Wir haben Hausmusik gemacht. Alle hat Instrumenten gespielt und wir haben auch zusammen gesungen.
0: Was haben Sie gespielt?
3: Klavier und Bratsche.
0: Bratsche. Können wir mal sehen, wo die Bratschen im DSO sitzen? Das sind alles Kollegen von Ken Agano. Haben Sie noch eine Bratsche?
3: Ja, ich habe Bratsche und ich spiele manchmal, aber ich würde nicht mehr im Publik spielen.
0: Also nicht mehr öffentlich, okay. Kann ich verstehen. Ich habe auch eine Bratsche zu Hause, mache ich mir auch nicht in der Öffentlichkeit. Sehr schön. Warum ist das gemeinsame Musikmachen in Familien so wichtig für Sie?
3: Es ist ein anderes Gefühl, als zum Konzert zu kommen und Musik zu hören und aktiv selbst Musik machen. Und wir haben das geliebt, weil das war der einzige Moment, wo wir können sagen, Papa, du hast einen falschen Ton gespielt. Und das war so wunderbar, eine echte Equalität. Und viele lachen, das war eine wunderbare Art, etwas zusammen als Familien zu tun.
0: Genau, und zusammen ins Kinderkonzert zu gehen, ins Radio 3 Kinderkonzert, ist auch eine Möglichkeit.
3: Absolut.
0: Dankeschön, vielen Danke. Dank. Gustav Mahler hat als Kind auch ganz viele Lieder gesungen und angeblich konnte er schon als kleines Kind, so als er so alt war wie ihr, ganz viele Lieder auswendig. Und wir hören mal von einem Kind aus dem Rundfunk-Kinderchor vorgelesen eine Geschichte, die ein bisschen davon erzählt, in Gustav Mahlers Worten, wie das damals war.
4: Ich soll noch auf dem Arm gewesen sein, als ich schon jedes Lied nachsang. Dann bekam ich eine Ziehharmonika, auf der ich alles, was ich hörte, mir zusammensuchte und bald ganz fertig spielte.
0: Dankeschön. Ganz viel von dem, was Gustav Mahler als Kind gehört hatte und behalten hatte, selber gespielt hat auf der Ziehharmonika, das tauchte später

Alles, was ihr bisher gehört habt, war Musik aus dem ersten Satz von Mahlers 4. Symphonie. Satz, das ist ein Teil einer Symphonie und die 4. Symphonie hat 4 Sätze, dauert mit allen 4 Sätzen zusammen ungefähr eine Stunde, also so lang wie ein Radio 3 Kinderkonzert. Es gibt noch längere Symphonien von Mahler, die 4. ist eher eine kurze Symphonie, die 3. zum Beispiel vorher, die hat 6 Sätze und die dauert zusammen, wenn man die komplett spielt, 90 Minuten, also so lang wie ein Fußballspiel ohne Halbzeitpause. Ja, das ist für euch vielleicht noch ein bisschen lang, aber heute die 4. Wir spielen auch nicht alles für euch, sondern ein Teil, das Schönste aus der 4. Und jetzt gibt's was aus dem 2. Satz. Das ist ein ganz anderer Satz, ein Tanz im Dreiertakt. 1, 2, 3, 1, 2, 3, 1, 2, 3, 1, 2, 3, aber kein Walzer, obwohl Mahler in Wien gelebt hat, sondern eher ein Ländler, den man auf dem Lande spielt. Und ganz kurz klingt es am Anfang wieder fast wie unsere Schellen. Und das Horn fängt mit einer Melodie an, die eigentlich auch ein Kinderlied sein könnte.

0: Tja, Tanzmusik wie diese hat Gustav Mahler viel gehört in dem Dorf in Böhmen, wo er groß geworden ist. Als Gustav Mahler geboren wurde, war er das zweite Kind seiner Eltern. Aber als er geboren wurde, war das erste Kind schon gestorben. Das passierte damals ziemlich oft, dass Kinder gestorben sind. Die Mahlers waren ziemlich arm und das erste Haus, das sie hatten, hatte zwar Fenster, aber in den Fenstern war kein Glas. So arm waren die Mahlers. Die Mahlers hatten 14 Kinder, aber nur 6 von denen haben überlebt. Gustav Mahler hat also viele seiner Geschwister sterben sehen. Und deswegen wusste er, der Tod gehört zum Leben dazu. Und auch das Traurigsein. Und auch das hört man in seiner Musik. Nach ein paar Jahren ist seine Familie umgezogen in die nächstgrößere Stadt. Und Vater Mahler hat da gearbeitet und von dem Geld, was er bekommen hat, hat er die Schule bezahlt für seine Kinder. Er wollte, dass seine Kinder was Gutes lernen. Und Gustav Mahler war sehr musikalisch, also wurde er auch noch in Musik unterrichtet, bekam guten Musikunterricht. Der kleine Gustav war eben wirklich sehr musikalisch und über diese Zeit erzählt uns jetzt ein Kind aus dem Rundfunk-Kinderchor.
1: Mit 6 Jahren habe ich meine erste Musik komponiert. Es war eine Polka, ein Tanz, eingeleitet von einem Trauermarsch.
0: Ein Trauermarsch. Und jetzt hören wir, genau. Bravo. Und jetzt hören wir in der 4. Symphonie auch einen Tanz. Ein sehr merkwürdiger Tanz, vielleicht auch ein bisschen traurig. Das liegt an der Solo-Geige. Die führt den Tanz nämlich an und vielleicht sollte ich gar nicht Geige sagen, sondern eher Fiedel.

0: merkwürdiger Tanz ist das. Manchmal klirrt das so richtig hoch und schräg in den Instrumenten, als wenn ein Glas zersplittert. Und ab und zu liegt das auch an der Sologeige, dass dies ein unheimlicher, ein merkwürdiger Tanz ist. Vielleicht habt ihr schon gesehen, unser Konzertmeister Velu hat zwei verschiedene Geigen hier liegen, sind auf den ersten Blick ziemlich ähnlich, sehen die aus. Ist das eine Ersatzgeige? Ist das eine spare violin?
1: Nee, it's not a spare violin.
0: Okay.
1: Yeah. So it's, we tune one whole note up, so whole tone up higher, so,
0: okay.
1: So it's not like normal.
0: So. Also die Geige normalerweise ist auf die Töne G, D, A, E gestimmt, genau, aber diese Geige, führt er uns jetzt vor, ist höher gestimmt, jede Saite ist einen Ton höher. Und das klingt ja, how does it sound?
1: The sound is sharper than the normal violin, so it's like very narrow and this feeling like...
0: Also es klingt schärfer, er sagte, so klingt das, als wenn ein den Hals zuschnürt. You don't want to play normally with your violin like that.
1: Because of the higher tune, so it's automatically, so already make the sound more narrow, so it's no warmer, nicer sound
0: genau.
1: anymore.
0: Yeah. Das ist, die Geige klingt nicht mehr so schön, wie sie eigentlich klingen soll, sondern durch die höheren Saiten, die höher gestimmten Saiten, klingt sie enger, schärfer und deswegen klingt dieser Satz auch besonders. Dankeschön, Velu. Und so eine Geige, die spielt kein normaler Geiger normalerweise, sondern eher jemand, den wir nicht so gerne treffen möchten. Der Teufel oder sogar der Tod. Freund Hein spielt auch, sagt Mahler. Und Freund Hein ist der Mann, der die Menschen ins Reich des Todes führt. Also ein bisschen unheimlich, würde ich sagen.

0: Gustav Mahler erzählt von seiner Welt. Er schaut die Welt an durch Kinderaugen, er hört sie sich an durch Kinderohren. Und ihr lernt heute viel über Gustav Mahler und über seine Welt bei uns im Radio 3 Kinderkonzert zum 20. Geburtstag und deswegen auch live auf Radio 3. Viel Musik gehörte in Mahlers Welt. Er hörte Musik zum Tanz, er hörte Kinderlieder und er hörte Militärmärsche, denn die Mahlers hatten immer Soldaten als Nachbarn. Hier kommt nochmal eine Erzählung aus Mahlers Kindheit, vorgelesen von zwei Kindern vom Rundfunk Kinderchor.
1: Die Militärmusik marschierte morgens an unserem Hause vorbei. Ich, dies hören und aus der Stube entwischen, war eins. Mit meiner Harmonika lief ich hinter den Soldaten drein. Auf dem Markte aber war ich doch ängstlich geworden.
2: Die Nachbarsfrauen würden mich nach Hause zu bringen, aber erst, wenn ich ihnen auf meiner Harmonika vorspiele, was die Soldaten gespielt hatten. Das tat ich denn auch gleich, auf einen Obststand gesetzt. Die Marktfrauen waren mein Publikum.
0: Danke. Als Kind waren die Marktfrauen sein Publikum. Als Mahler berühmt wurde, als Opernchef in Wien, da hat er ein großes Publikum und er ist auch viel gereist, nach Amsterdam zum Beispiel oder sogar gegen Ende seines Lebens nach New York. Und heute hört man Gustav Mahlers Musik in der ganzen Welt und auch im Radio 3 Kinderkonzert. Am Ende der vierten Sinfonie von Gustav Mahler steht ein Traum, denn Mahlers Leben war die ganze Zeit nicht wirklich einfach. Es steht ein Traum, ein Wunschtraum, er schildert uns das himmlische Leben. Auch das ein Lied aus des Knaben Wunderhorn. Diesen vierten Satz, den spielen wir heute im Kinderkonzert nicht, aber wir haben was Besonderes. Wir haben eine Aufnahme. Und in dieser Aufnahme hört ihr Gustav Mahler selber am Klavier. Das himmlische Leben.

Gustav Mahler selber am Klavier. Ihr habt einen Teil aus dem vierten Satz gehört und unser 113. Radio 3 Kinderkonzert, unser Jubiläumskonzert zu 20 Jahre Radio 3 Kinderkonzerte, das endet jetzt mit dem Schluss vom dritten Satz.

0: Das Wunderhorn, so hieß unser 113. Radio 3 Kinderkonzert. Damit haben wir 20 Jahre Radio 3 Kinderkonzerte gefeiert. Am 9. November 2025 war das. Mit dem Publikum im großen Sendesaal des RBB, dem Rundfunk-Kinderchor des Händel-Gymnasiums Berlin unter seinem Leiter Carsten Schulze und natürlich mit dem Deutschen Symphonieorchester Berlin und seinem Ehrendirigenten Kent Nagano. Nächsten Sonntag geht's ab ins Museum zu den Bildern einer Ausstellung von Modest Mussorgsky. Schönen Sonntag, euer Christian.
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3: Um 9 Uhr mit Jonas Ziegler. Nach dem mutmaßlichen Anschlag am Rande des Christopher Street Days in Berlin fahndet die Polizei nach dem 21-jährigen Abdul B. Er wird der islamistischen Szene zugerechnet und soll am späten Abend mit einem weißen Kastenwagen im Tiergarten mehrere Menschen angefahren haben. Eine Frau wurde dabei getötet, mindestens 16 Menschen wurden verletzt, 3 von ihnen lebensgefährlich. Steve Neuwirth, RBB 24.
4: Nach dpa-Informationen hat der 21-jährige Familie in Berlin und wurde erst im Mai 2026 aus dem Jugendarrest entlassen. In der Nacht habe es in diesem Zusammenhang erste Durchsuchungen gegeben. Die Polizei bittet Zeugen um Mithilfe. Wer Fotos oder Videos zur Tat gemacht hat, soll sie über ein Hinweisportal zur Verfügung stellen. Derzeit wird noch ermittelt, ob es eine zweite Tatphase nach der tödlichen Fahrt gab. Im Raum steht nach Angaben eines Polizeisprechers, ob der Verdächtige Menschen mit Stichwaffen verletzt hat. Die Polizei prüft entsprechende Zeugenaussagen.
3: Berlins regierender Bürgermeister Wegner hat die Tat scharf verurteilt. Er sprach von einem Angriff auf die freie und weltoffene Gesellschaft. Jetzt müsse man analysieren, wie das passieren konnte und ob es Schwachstellen im Sicherheitskonzept gegeben hat. Bundeskanzler Merz nannte die Tat abscheulich. Berlins Queerbeauftragter Pantisano sprach von einem großen Trauertag für die queere Community. Das RBB-Fernsehen sendet um 11 Uhr ein RBB24-Spezial zu dem mutmaßlichen Anschlag. In Südwestfrankreich kämpfen Einsatzkräfte weiter gegen schwere Waldbrände. Insgesamt sind jetzt 260.000 Menschen von Evakuierungsmaßnahmen betroffen. Aus Frankreich Kai Rienecker.
5: Die ganze Nacht über wurden weitere Ortschaften mit 55.000 Einwohnern zwischen dem Becken von Arcachon und der Stadt Bordeaux evakuiert. Der Brand rückt näher heran an den Großraum Bordeaux mit seinen rund 1 Million Einwohnern. Starker Brandgeruch liegt über einem Großteil der Stadt.
3: Auch in Spanien laufen neue Evakuierungen südwestlich von Madrid wegen eines Großbrands. 2 Brände hatten sich dort zu einem Großfeuer vereinigt. Auch aus Brandenburg wird ein Feuer gemeldet. Auf dem ehemaligen Truppenübungsplatz bei Jüterbock ist ein Brand ausgebrochen. Ein Sprecher der Feuerwehrleitstelle in Brandenburg an der Havel sagte dem RBB, dass es auf 7 Hektar im östlichen Teil brennt. Hier handelt es sich um ein munitionsbelastetes Gebiet. Die Einsatzkräfte können dort nicht hinein. Soweit die Nachrichten. Weitere Meldungen aus Berlin und Brandenburg auf rbb24.de. Das Wetter. Heute teils sonnig, teils wolkig, im Verlauf vermehrt Schauer oder Gewitter, maximal 23 bis 31 Grad. Zurzeit in Berlin-Tempelhof 20 und in Löben im Spreewald 18 Grad. Morgen am Montag viele Wolken mit ein paar Schauern, zwischendurch heiter bis sonnig bei 21 bis 24 Grad. Die Zeit 9.03 Uhr.
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6: Jeder Ort kann in gewisser Weise heilig werden, wenn Menschen zusammenkommen und da einen Gottesmoment miteinander teilen.
7: Man darf ja nicht vergessen, dass wir auch tief mit der Kirche verbunden sind. Kirmes kommt ja von Kirchmesse.
8: Das Millerntor ist schon eine Ersatzkathedrale für einen. Ich fühle mich auf jeden Fall Gott im Stadion öfter näher als in der Kirche.
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9: So, Dose, Dose, frisch aus der Dose. So, weg, wieder rüber mit. So, lage neue Dose hier vorne.
10: Der Dom auf dem Heiligen Geistfeld im Stadtteil St. Pauli. Das klingt schon sehr sakral. Aber ein Dom steht hier gar nicht. Dafür findet auf dem Heiligen Geistfeld dreimal im Jahr eines der größten Volksfeste Europas statt, mit rund 10 Millionen Gästen, der Hamburger Dom.
11: 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Los geht's.
10: Mittendrin ist der evangelische Pastor Friedrich Brandy. Der 74-Jährige mit der runden Nickelbrille und den krausen grauen Haaren ist ehrenamtlicher Seelsorger für die Schaustellerinnen und Schausteller. Gerade besucht der Pastor die Bauernkarte. Im Festzelt sitzt die ganze Familie Kirchhecker zusammen. Man feiert mit Kaffee, Cola und Kuchen den 11. Geburtstag des Filius. Vater Robert Kirchhecker ist der Präsident des Schaustellerverbandes Hamburg. Stolz erwähnt er, dass die 1200 Jahre alte Schaustellertradition in das Verzeichnis des immateriellen Kulturerbes aufgenommen wurde. Begonnen hatte alles einst mit Kirchweihfesten.
7: Man darf ja nicht vergessen, dass wir auch tief mit der Kirche verbunden sind. Kirmes kommt ja von Kirchmesse. Ja, und deshalb sind wir schon auch sehr gläubig. Pastor Brandy gibt uns dann immer die Predigt und nimmt alle Sünden von uns. Das ist auch bitter nötig.
10: Robert Kirchhecker beschwört dann auch die besondere Gemeinschaft der Schaustellerfamilien.
7: Wir sind alle Konkurrenten untereinander, aber wenn es hart auf hart kommt, halten wir immer zusammen.
10: Das kann Pastor Friedrich Brandy nur bestätigen.
12: Man muss sich das so vorstellen wie so ein nicht lokal gebundenes Dorf. Also das ist irgendwie so wie so eine dörfliche Gemeinschaft. Jeder kennt jeden. Manchmal ist man auch irgendwie verschwägert, verheiratet, manchmal auch verzankt und geschieden.
10: Der Dom, das große Volksfest auf dem Heiligen Geistfeld. Für viele ein ganz besonderer Ort. Aber wie ist es zu dem Namen gekommen?
13: Ja, das ist ein Begriff, der aus dem Mittelalter stammt. Nämlich vom Heiligen Geist Spital.
10: Erklärt der Historiker Ralf Wiechmann. Er hat lange zur Geschichte Hamburgs geforscht.
13: Hamburg war natürlich im 13. und 14. Jahrhundert noch eine relativ kleine Stadt. Und wie viele mittelalterliche Städte hatten die auch immer zu kämpfen mit Seuchen und Krankheiten und anderen Dingen. Und deswegen hat man die Hospitäler, also die Krankenhäuser, schön an den Rand der Stadt verbracht, sozusagen, damit man die Kranken möglichst nicht ganz in die Stadt hineinließ.
10: Im Westen der Stadt verfügte das Hospital zum Heiligen Geist, getragen von einem Laienorden, über mehrere Häuser und Ländereien, unter anderem das Heiligen Geistfeld, das jahrhundertelang als Viehweide genutzt wurde. Die Gaukler und Händler, die Narren und Spielleute, die traten damals im Mittelalter im Innern der Stadt am Dom auf.
13: Es gab einen großen Anbau am Dom, den sogenannten Schappendom. Und dort fanden dann auch immer so Jahrmärkte statt. Und deswegen war dieser Jahrmarkt immer mit dem Dom verbunden. Und das blieb auch über Jahrhunderte.
10: Anfang des 19. Jahrhunderts wurde die stark sanierungsbedürftige Bischofskirche, wie viele andere kirchliche Gebäude, säkularisiert. Neue Eigentümerin wurde die Hamburgische Bürgerschaft. Die ließ den baufälligen Dom aber kurzerhand abreißen. Doch nun stellte sich die Frage, was man ohne Dom mit dem doch so populären Jahrmarkt machen sollte.
13: Dann hat man sich überlegt, Mensch, wir haben doch aber da vor den Toren der Stadt, gibt's doch ein großes freies Feld, das Heiligen Geistfeld. Da können wir doch den Dom stattfinden lassen. Den sogenannten Dom, diese Bezeichnung, hat man dann einfach mitgenommen. So dass der Dom auf dem Heiligen Geist stattfand. Und so ist es bis heute geblieben.
10: Der evangelische Pfarrer Friedrich Brandy fühlt sich wohl auf dem sehr weltlichen Dom. Man merkt schnell, dass der Seelsorger einen guten Draht hat zu Menschen wie Gabriela Liebel. Mit der Spezialitätenpfanne ist ihr Familienbetrieb jedes Jahr dreimal auf dem Dom.
14: Das ist mein Freund. Der gehört hier zu uns zu. Genau, das ist unser Dompastor.
15: Ja, genau.
14: Na? Der hat meinen Vater beerdigt, mein Cousin. Der ist immer da.
10: In der Domgemeinde auf dem Heiligen Geistfeld betreut Friedrich Brandy rund 250 Schaustellerfamilien. Die Schaustellerinnen und Schausteller hätten eben ihre eigene Religiosität.
12: Die sind schon irgendwie sehr gläubig, glauben an Gott, aber mit Christentum selbst haben sie so jetzt nicht so übermäßig viel zu tun. Aber sie sagen schon, Kirche gehört dazu. Also ich bin hier auch recht geachtet. Das ist auch irgendwie rührend, also ganz, ganz nett.
16: So, Kinder, Sie haben es geschafft. Wir halten wieder nach vorne an der Fahrbahn. Achtung, bitte.
10: Friedrich Brandy macht die Kirmes vielleicht nicht zu einem klassischen heiligen Ort. Aber er sorgt immer wieder für so etwas wie heilige Momente in der häufig schrillen, lauten und schnelllebigen Welt der Fahrgeschäfte. Den Lauf der Dinge will er nicht aufhalten und doch für sinnvolle Unterbrechungen sorgen. Er tauft hier, gibt Konfirmandenunterricht, traut Paare, tröstet bei Todesfällen. Und er feiert auch ungewöhnliche Gottesdienste, wenn auf dem Heiligen Geistfeld alles stillsteht und Ruhe auf dem Rummel einkehrt.
12: Freitag wird der Dom eröffnet, Sonntag mache ich immer den Gottesdienst, 23:30 nachts, 23:45. Und das kommt gut an. Hat natürlich auch immer so ein bisschen was mit Come Together zu tun, muss man ehrlicherweise sagen. Aber sie brauchen schon, wollen schon den Gottesdienst auch haben, ne?
10: Friedrich Brandy trägt dann seinen schwarzen Talar. Auf seiner lilafarbenen Stola sind mit goldenem Garn ein Zirkuszelt, eine Theaterbühne und eine Zuckerwarenbude gestickt. Dass während des Gottesdienstes schon mal geraucht wird oder ein Bier getrunken wird, stört den Pastor nicht. Und kein Problem sei auch, dass nicht jeder kommen kann und will.
17: Ja, ich nehme meistens den Fahrstuhl, weil ich dann irgendwie Gepäck habe und da hier nicht so gut durchkomme.
10: Am nördlichen Rand des Heiligen Geistfelds ragt ein grau-braunes Ungetüm mit grüner Haube in den blauen Himmel. Ein knapp 60 Meter hoher Bunker aus dem Zweiten Weltkrieg.
17: Die meisten denken ja zuerst an Zivilschutz, wenn sie so einen Bunker sehen. Und dieser ist aber ein spezieller, das war ein Gefechtsturm zur Flugabwehr. Und oben auf den Ecken waren eben Geschütze positioniert.
10: Anita Engels ist Soziologieprofessorin an der Universität Hamburg. Sie geht den Rundweg, den sogenannten Bergpfad hoch. Ein breiter Fußweg, der sich um den Bunker nach oben schlängelt.
17: Es ist kein heiliges Gebäude, aber ein denkmalgeschütztes Gebäude.
10: Das sich sehr verändert hat. Seit Jahrzehnten wurde das massive Gebäude schon als Medien- und Musikbunker genutzt. Vor 7 Jahren begann man, den alten Bunker um 20 Meter aufzustocken. Mit 5 Eventetagen, einem Hotel, einer Konzerthalle, mit Cafés und Restaurants. Alles terrassenförmig begrünt mit rund 20.000 Bäumen, Sträuchern und Stauden. Anita Engels ist mittlerweile am höchsten Punkt des alten Bunkers angekommen. 38 Meter liegen unter und noch 20 Meter über ihr.
17: Von hier oben sieht man, ganz links ist das Millerntor-Stadion, die Rindermarkthalle. Und wenn man dann weiterschaut, da ist eben das Karo-Viertel. Das ist ein ganz eindrucksvoller Blick, wenn man hier hochkommt.
10: Und auf der anderen Seite blickt man auf den Dom, der selbst von hier oben nicht zu überhören ist. Die Soziologieprofessorin arbeitet ehrenamtlich mit im Verein Hildegarden. Der Verein will dafür sorgen, dass trotz der touristischen Angebote und der Begrünung die dunkle Geschichte des Bunkers nicht in Vergessenheit gerät. Auf dem Bergpfad hat der Verein Infotafeln errichtet, auf denen die Geschichte des Bunkers zu lesen ist. Gebaut wurde er 1942, vor allem durch Zwangsarbeiter. Oben sollten die Flugabwehrkanonen britische Bomber abschießen, darunter waren auf 6 Etagen Schutzräume. Bis zu 25.000 Menschen sollen sich hier in Bombennächten zusammengedrängt haben. Anita Engels hat einige Zeitzeuginnen interviewt, die hier Todesängste ausstanden. Von dem Bergpfad führt eine schwere Metalltür ins Innere des Bunkers. Die Wände sind 3,5 Meter dick.
17: Also hier sieht man nämlich, das ist so die Originaltür noch, ne? Also da gab es so eine Schleusenkammer. Also das sind die Originalschutztüren dann.
10: Zu den Zeitzeuginnen, die Anita Engels interviewt hat, gehört Irmgard Nuschewan. Die 91-Jährige überlebte als 8-Jährige mit ihrer Mutter und ihrem kleinen Bruder die sogenannte Operation Gomorra, als im Sommer 1943 bei alliierten Luftangriffen rund 34.000 Menschen in Hamburg starben. Sie erlebte auch, wie der Bunker getroffen wurde.
15: Das müssen 2-3 Bomben gewesen sein. Wir waren ja die letzte Etage. Bum, bum, bum. Und der Bunker wackelte. Und dann schrien wir alle. Jetzt ist es aus, habe ich gedacht. Jetzt ist es aus.
10: Die Angriffe auf Hamburg dauerten im Sommer 43 tagelang.
15: Dann wurden die Angriffe immer schwerer. Und wir sind im Bunker geblieben. Meine Mutter hat ein paar Kissen geholt. Sie hatte ja auch noch die Kinderkarre. Und irgendwas zu essen. Und dann haben wir einige Tage im Bunker geschlafen, auf den Bänken. Also der Bunker war unser zweites Zuhause.
10: Anita Engels verlässt den ehemaligen Schutzraum. Ein früher eher unheiliger Ort ist heute zu einer spektakulären Event-Location geworden. Tausende von Touristen strömen jeden Tag den Bergpfad hoch, um die Aussicht über Hamburg zu genießen. Für Anita Engels ist das der richtige Ort, um an die dunkelsten Kapitel der deutschen Geschichte zu erinnern.
17: Weil das ist so eine spannende Mischung. Also die Leute kommen ja hier hoch, um einen schönen Ausblick zu haben. Und dadurch, dass sie hier Schritt für Schritt hochgehen und sich die Schilder angucken, sehen sie dann, okay, das hat ja auch noch mal ganz andere Ebenen, dieses Erlebnis jetzt. Also ohne, dass man gleich so mit der Nase draufgestoßen wird und sich sofort so schwer fühlen muss. Ne? Also man kann das wirklich in einen auch Familienausflug integrieren. Und das sind einfach wichtige Denkanstöße.
10: Unten am Fuß des Bunkers wartet Ulf Werner. Er ist Pastor in der Kirche der Stille in Hamburg-Altona, hat aber eine ganz besondere Beziehung zum Bunker.
18: Für mich wird ein Ort immer dann besonders, wenn man was mit ihm verbindet. Und für mich ist das immer ein besonderer Moment. Da ich ja als spiritueller Mensch unterwegs bin, sind das für mich besondere Gottesmomente. So. Und in diesem Bunker oben, in dem Übel und Gefährlich, hatte ich schon den einen oder anderen Gottesmoment für mich, weil ich die ganz viel in Musik finde.
10: Ulf Werner ist aber nicht nur Pastor in der Kirche der Stille, sondern auch Trompeter in der Ska-Punk-Band Rantanplan. Zu seinen besten Konzerten zählt er die im Bunker Musikclub Übel und Gefährlich, wo die Band jedes Jahr auftritt.
18: Das sind so Momente, wenn du auf der Bühne stehst und spielst. Du hast nie ganz in der Hand, ob da ein Funke überspringt oder nicht. Und manchmal passiert es und du verbindest dich mit dem Publikum, mit der Musik, bist auf einer Augenhöhenebene und hebst zusammen irgendwie in die Ewigkeit ab. Und das ist für mich so ein Gottesmoment, den ich selber, so viel ich übe, nicht herbeiführen kann, aber der manchmal passiert. Und deswegen ist der Ort für mich besonders, weil ich da was erleben durfte, wonach ich suche, wofür ich aufstehe letztlich. Ich glaube, jeder Ort kann in gewisser Weise heilig werden, wenn Menschen zusammenkommen und da einen Gottesmoment miteinander teilen. In dem Sinne würde ich sagen, kann das überall passieren. Wir können zwar nicht selber irgendwie bestimmen, wann der Geist weht, aber wir können zumindest versuchen, die Türen möglichst weit aufzumachen, dass was wehen kann.
10: 6 Geschosse über dem Musikclub Übel und Gefährlich ist Anita Engels schließlich auf der Dachterrasse angekommen. In rund 60 Metern Höhe. Eine Rasenfläche wird hier von Sträuchern und kleinen Bäumen umrandet. Aber zwischen den Bäumen schweift der Blick in die Ferne. Bei Sonnenuntergang ist das hier oben ein erhebender Ort. Mit Sicht auf die 5 Hamburger Hauptkirchen, auf den Fernsehturm, auf den Hafen mit den riesigen Schiffen und den Kränen sowie auf die Reeperbahn. Vom graugrünen Bunker blickt man südwestlich des Heiligen Geistfelds auf den Stadtteil St. Pauli. Der katholische Pfarrer Karl Schulz lebt hier. Er steht vor seiner Kirche in einer der berühmtesten Straßen von St. Pauli, der Großen Freiheit. Doch der Name steht ursprünglich nicht für Ausschweifung und totale Freizügigkeit.
19: Die St. Josef-Kirche und die Straße Große Freiheit, das hat miteinander zu tun. Denn Alt-Hamburg war nach der Reformation lutherisch Und laut bugenhagischer Kirchenverfassung durften Katholiken und Freikirchler und Juden in Alt-Hamburg ihren Glauben nicht ausleben. Und die wichen dann aus hier nach Altona.
10: Altona und das heutige St. Pauli lagen damals vor den Toren der Stadt Hamburg.
19: Und Friedrich III. Hat uns 1658 ein Religionsprivilegium gegeben. Und aufgrund dieses Religionsprivilegiums hat diese Straße ihren Namen bekommen. Große Freiheit.
10: Die Große Freiheit, das Religionsprivileg von 1658, sei für ihn bis heute bedeutend.
19: Und dieses Religionsprivilegium war im Grunde genommen ein Akt der Toleranz, der besonders uns Katholiken galt. Und deshalb haben wir diesen Gedanken der Toleranz mit aufgenommen. Und als Seelsorger bedeutet das für mich, die Menschen wahrzunehmen, die hier leben, arbeiten, aber auch ihre Freizeit verbringen. Sie wahrzunehmen, nicht in irgendeine Schublade zu stecken, sondern sie als Menschen wahrzunehmen.
10: Die St. Josef-Kirche wurde vor rund 300 Jahren, 1723, geweiht. Die Kirche steht Haus an Haus mit den Kneipen, Clubs und Etablissements.
19: Die Kirche ist hier der älteste Club. Als die Kirche hier gebaut wurde, gab es ja dieses Ambiente noch nicht. Alles andere fügt sich ein.
10: Pfarrer Karl Schulz geht die Große Freiheit hinunter und bummelt über die Reeperbahn. Immer wieder wird er gegrüßt. So auch in der Bar Alte Liebe.
20: Komm rein. Hallo.
21: Moin.
22: Hallo, hallo. Na, alles gut?
19: Alles gut.
22: Schön, das freut mich sehr. Ja. Ein Kaffee?
19: Ja.
10: Man kennt den Pfarrer. Wenn er sich hier an einen Tisch setzt, wird er öfter von Stammgästen angesprochen.
19: Es geht weniger darum, dass ich irgendwelche Probleme löse. Es geht eigentlich darum, dass jemand da ist, der ein Ohr hat. Und meine Aufgabe ist wirklich hören, zuhören und weniger Kommentare geben und sowas. Und das spüren die Menschen. Der Mythos St. Pauli ist ja sehr geprägt durch Folklore. Es ist einerseits in der Tat ein Vergnügungsviertel und andererseits tritt hier auch zutage, was die Nacht gerne ummantelt. Viel Elend, viel Leid. Kriminalität, aber auch die Wohnungslosigkeit. Ja, es gibt auch Gruppen, die betonen, dass Katholiken, strenge Katholiken, hier eigentlich nichts zu suchen haben. Aber dann sage ich, wer von euch ohne Sünde ist, werfe den ersten Stein. Kirche ist dann immer gut, wenn sie sich nicht abschottet, wenn sie sich nicht selber Oasen sucht, sondern mittendrin ist. Und deshalb ist mein Ort hier schon richtig. Ich komme noch irgendwann wieder.
18: Für mich ist der Ort hier ein Ort der großen Freiheit geworden, weil ich persönlich davon ausgehe, dass wir alle Licht und Schatten in uns haben.
10: Sagt der evangelische Punkpastor Ulf Werner.
18: Und das hat Luther auch schon gesagt, wir sind simul justus atque peccator, wir sind Sünder und Heiliger zugleich. Und damit irgendwie in Verbindung zu gehen und uns damit auseinanderzusetzen und so, das ist einfach eine ehrliche und gute Sache. So, es ist keiner irgendwie jetzt, der hier rumläuft und nichts Schlechtes denkt. So, das ist, wir sind Menschen alle. Deswegen ist es für mich eigentlich ein ehrlicher Ort, ein heiliger Ort ist auch was Ehrliches.
10: Einige hundert Meter entfernt vom katholischen Pfarrhaus liegt das Heiligengeistfeld und das Millantor-Stadion. Der Kiezpfarrer pflegt enge Kontakte zum FC St. Pauli. Wenn er es zeitlich schafft, geht er zu den Heimspielen der Kiezkicker.
19: So ein Fußballspiel hat ja gewissermaßen eine pseudo-liturgische Form angenommen. Ob das wirklich sinnstiftend ist, da mache ich mal ein Fragezeichen. Aber es ist zumindest in dem Moment, wo sie da sind, ist es schon sinnstiftend. Also ich kann sehr viel damit anfangen, dass Leute das gewissermaßen auch als Ersatzreligion betrachten.
23: Das Heiligengeistfeld war ein Schmelztiegel für ganz, ganz viele Sportarten.
0: Heiligengeistfeld ist in der Tat die Geburtsstätte des FC St. Pauli, fast schon wie eine Art Ursuppe des Fußballs in Hamburg.
10: Christopher Radke ist Mitarbeiter des FC St. Pauli Museums. Es liegt direkt neben dem Millerntor-Stadion am Rande des Heiligengeistfelds. 1910 wurde hier der Fußballclub St. Pauli gegründet. Er hat eine wechselvolle Geschichte. Nicole Grochowina geht 1985 zum ersten Mal ins Millerntor-Stadion. Heute ist die 54-jährige Geschichtsprofessorin an der Uni Erlangen-Nürnberg, evangelische Ordensschwester und Mitglied im Rat der EKD, der evangelischen Kirche in Deutschland, und immer noch St. Pauli-Fan. Damals ging sie im Teenageralter mit Freundinnen und Freunden aus einer kirchlichen Gruppe zu den Kiezkickern. Der FC St. Pauli sei da schon etwas anders gewesen als andere Fußballvereine.
20: Es geht natürlich ums Gewinnen, aber es geht eben nicht nur um die Titel. Es geht auch um das Wie, also wie man miteinander unterwegs ist. Und mein Herz war vollends gewonnen, als dann irgendwann klar war, dass Pauli zu den ersten Vereinen gehört, die sich aktiv gegen Rechtsextremismus aussprechen. Und das Zweite ist, St. Pauli ist super gut verankert im Stadtteil.
0: Zeitgleich damit hatte der FC St. Pauli auch so einen ganz wundersamen sportlichen Aufstieg. Man stieg aus der dritten Liga in die zweite auf, dann 1988 fast nur mit Spielern hier aus der Region, stieg man in die Bundesliga auf und schon Ende der 80er Jahre war das Stadion ausverkauft.
10: Im Fußballmuseum kann man sich an die alten Zeiten erinnern. Einige Ausstellungsstücke haben für die Fangemeinde den Charakter von Reliquien.
0: Das ist ein Schuh von Klaus Tomforde. In Bronze gegossen. Klaus Tomforde war das Tier im Tor, also quasi schon Vereinslegende. Das sind die Schuhe, die Dirk Zander getragen hat, als er in Ulm das 1:0 geschossen hat und der FC St. Pauli 1988 in die Bundesliga aufgestiegen ist.
10: Auch Tim Brotkorb ist St. Pauli-Fan. Das Stadion ist für ihn ein besonderer Ort. Er schätzt die Atmosphäre. Und das hat nicht nur mit Jubelstimmung und Party zu tun. In seiner Jugend engagierte sich Tim Brotkorb in der katholischen Kirche, bis er mit 12 von einem Geistlichen sexuelle Gewalt erfuhr. Er brauchte Jahrzehnte, bis er darüber sprechen konnte. Heute engagiert er sich im Betroffenenrat Nord, der unabhängigen regionalen Vertretung der Betroffenen sexualisierter Gewalt in der katholischen Kirche. Ihn zieht es schon seit Jahrzehnten ins Millerntor-Stadion.
8: Es ist der Verein meines Herzens und es ist für mich auch ein sicherer Raum, weil ich hier ganz viele Leute kenne und ich hier auch nie Angst haben muss, dass irgendwas Schlimmes passiert, weil Awareness hier im Stadion eine ganz große Rolle spielt. Und für mich als Betroffener sexuellen Missbrauchs kann ich mich einfach sicher fühlen, weil ich weiß, wenn irgendwas ist, kann ich mich immer an jemanden wenden.
10: Tim Brotkorb und auch Nicole Grochowina haben das Stadionlied von Thies Uhlmann schon oft mitgesungen.

0: Gefühle, die die evangelische Ordensschwester selbst durchlebt hat.
1: Wenn das ganze Stadion feiert und im Grunde unisono unterwegs ist, das ist natürlich ein Gänsehautmoment. Und wenn klar ist, hier passiert etwas Besonderes, das sind diese großen, sicherlich auch heiligen Momente mit super, super viel Gänsehaut.
0: Heilige Momente auf einem heiligen Rasen. Die religiösen Metaphern, die in der Welt des Fußballs auftauchen, sind auch dem Brotkorb nicht fremd.
2: Das Millerntor ist schon eine Ersatzkathedrale für einen, auf jeden Fall, keine Frage. Also ich fühle mich auf jeden Fall Gott im Stadion öfter näher als in der Kirche. Also ich glaube schon, ich glaube nicht an den Gott, den die Kirche mir suggerieren will, sondern ich glaube an einen liebenden, vergebenden Gott.

0: wenn wir zusammen singen, das geht ja von Kurve zu Kurve hin und her, das ist schon beeindruckend. Es ist vergleichbar mit einem guten Choral in der Kirche tatsächlich.
1: Aber wenn aus allen Kehlen St. Pauli im Tollhaus-Millantor-Stadion skandiert wird, wer wird dann daran denken, dass der Stadtteil seinen Namen durch die St. Pauli-Kirche bekam und deren Namen auf den Apostel Paulus zurückgeht?
0: Ich glaube, dass St. Pauli auch in gewisser Art eine Religion ist, weil man einfach mit diesem Verein mitfiebert. Das ist einfach eine sehr große feierliche Stimmung während der Spiele auch. Und das ist eben tatsächlich ähnlich wie in der Kirche.
2: Als Ordensmensch ist mir natürlich klar, dass ein Fußballstadion keine Kathedrale ist. Und doch, für viele Menschen ist es eine Kathedrale. Nicht nur wegen des Gemeinschaftserlebnisses, sondern wegen dieser Existenzialität, die beim Fußball ja auch ist. Da geht es ja durchaus um Leben und Tod bisweilen, wenn wir über K.O.-Spiele nachdenken, über Aufstieg, Abstieg etc. Und ich glaube, dass viele Menschen damit sehr gut was anfangen können.
1: Doch die Liebe beweist sich erst, wenn der Wind zunimmt. Und Liebe ohne Leiden hat noch niemand gesehen.
3: Doch die Liebe beweist sich erst, wenn der Wind zunimmt.
2: St. Pauli ist eine absolute Fahrstuhlmannschaft. Das heißt, es geht mal in die erste Liga, mal in die zweite Liga. Wir sind leiderprobt und wir alle wissen, dass Leid natürlich verbindet. Aber wir sind auch Feierbiester. Das gehört eben auch dazu, zu St. Pauli.
1: Die Historikerin und evangelische Ordensschwester Nicole Grochowina würde nicht so weit gehen, vom Millantor-Stadion als einem heiligen Ort zu sprechen. Aber das Heiligen Geistfeld mit seinen Ecken und Kanten, mit seinen vielen Facetten, das ist mitten in der Großstadt ein besonderes Fleckchen Erde. Dazu gehören der Beton eines Bunkers, die Buden und Fahrgeschäfte des Doms, der Blick zur Reeperbahn, das Millantor-Stadion. Es ist ein faszinierender Platz.
2: Er verbindet zwei Welten. Er verbindet die Welt des Alltags und der Besonderheit. Und irgendwas passiert da auch. Entweder an Gemeinschaftsstiftung, an gemeinsam erlebter Emotion. Das ist ein Andersort auf Zeit, der aber trotzdem etwas in den Alltag hineinragt. Heilig also vielleicht weniger, aber anders, definitiv anders.
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5: Es ist 9.30 Uhr.
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5: Mit Gilles Chevalier. Guten Morgen, meine Damen und Herren. Wo Gott der Herr nicht bei uns hält. Diese Kantate steht im Mittelpunkt der nächsten halben Stunde. Danach gibt's einen Gottesdienst. Es ist diesmal ein evangelischer Gottesdienst, den wir aus der Kirche St. Peter in Dessau-Törten übertragen werden. Ab 10 Uhr. Jetzt aber die Kantate Bachwerke Verzeichnis 178 am 8. Sonntag nach Trinitatis. Wo Gott der Herr nicht bei uns hält. Hören Sie die Stimmen von Susanne Krumbiegel, Alt, Martin Petzold, Tenor und Matthias Weicher, Bass. Außerdem singt der Thomaner Chor Leipzig, es musiziert das Gewandhausorchester Leipzig unter der Leitung von Georg Christoph Biller.

Das war die Kantate Bachwerke-Verzeichnis 178, Wo Gott der Herr nicht bei uns hält. Mit den Solisten und der Solistin Susanne Krumbiegel, Alt, Martin Petzold, Tenor und Matthias Weicher, Bass. Außerdem hörten sie den Thomaner Chor Leipzig und das Gewandhausorchester Leipzig unter der Leitung von Georg Christoph Biller. 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Marie-Claire Alain spielt jetzt an der Silbermann-Orgel der Georgenkirche im sächsischen Röther die Fuge für Orgel in H-Moll, Bachwerke-Verzeichnis 579.

0: Marie-Claire Alain spielte an der Silbermann-Orgel in der Georgenkirche im sächsischen Röther die Fuge für Orgel in H-Moll, Bachwerke-Verzeichnis 579. Meine Damen und Herren, in wenigen Augenblicken übertragen wir einen evangelischen Gottesdienst aus der Kirche St. Peter in Dessau-Törpen. Und um 11.03 Uhr beginnt der erste Teil unseres Sonntagskonzerts, heute dem finnischen Dirigenten Hannu Lintu gewidmet. Auf dem Programm unter anderem von Luciano Berio, vier Versioni Originali della Ritirata Notturna di Madrid, das kriege ich nachher besser hin, und das Violinkonzert E-Moll von Felix Mendelssohn Bartholdy mit Fumiaki Miura. Es ist 10 Uhr.
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0: Gleich schalten wir um zum MDR.
2: Kultur an diesem Vormittag. Wir übertragen jetzt einen evangelischen Gottesdienst aus der Landeskirche Anhalts aus Dessau-Törten. Diese Gottesdienstübertragung wird vom RBB, dem NDR und dem WDR übernommen. Wir begrüßen an dieser Stelle auch die Hörerinnen und Hörer dieser Programme. Den Gottesdienst gestaltet Pfarrer Andreas Janssen zusammen mit Lektoren und Sprecherinnen Susanne Wallow, Katrin Beutel, Christine Hecker, Christine Kühnle, Dirk Rolfink und Sven Weise. Dana Morieben leitet den Posaunenchor. Die musikalische Leitung hat Kirchenmusikerin Elke Kaduk. Sie spielt auch das Klavier. Und die kirchliche Leitung hat die Rundfunkbeauftragte der Evangelischen Kirche in Mitteldeutschland, Pfarrerin Juliane.

0: Herzlich willkommen bei uns in Törten, einem dörflichen Stadtteil von Dessau-Roßlau in der Mitte Sachsen-Anhalts. Großartige, weltoffene Menschen haben hier gewirkt und ihre Spuren hinterlassen. Wie zum Beispiel Fürst Leopold III. Friedrich Franz von Anhalt-Dessau, der im 18. Jahrhundert Aufklärung und Toleranz lebte. Walter Gropius als Architekt und Gründer des Bauhauses. Hugo Junkers als Ingenieur und Wegbereiter der modernen Luftfahrt. Und Kurt Weil, der Komponist der Dreidroschenoper. Dessau-Roßlau beherbergt neben Luthers Römerbrief als Weltdokumentenerbe drei weitere UNESCO-Welterbestätten. Das Bauhaus, das Dessau-Wörlitzer Gartenreich und das Biosphärenreservat Mittelelbe. Ein weiteres Weltkulturerbe, nämlich Wittenberg, ist nur wenige Elbkilometer stromaufwärts entfernt. Zwischen den namensgebenden Stadtteilen mündet die Mulde in die Elbe. Die Flüsse prägen die Stadt und ihre unmittelbare Umgebung durch Wälder und Auen und natürlich die weitläufig eingebundenen Landschaftsparks im englischen Stil. Wir feiern diesen Gottesdienst heute inmitten dieser Natur auf einer grünen Wiese vor unserer kleinen Kirche St. Peter, umgeben von Bäumen und Blumen. Als Gemeinde gehören wir zum Gemeindeverbund Dessau Innenstadt Süd, der vier sehr unterschiedliche Kirchen vereint. Unsere kleine Kirche hier in Törten ist mit ihren mehr als 800 Jahren die wahrscheinlich älteste Kirche in der Stadt und täglich für Besucherinnen und Besucher geöffnet, die Stille und Einkehr suchen. Sie ist von einem Friedhof umgeben, der direkt an die Muldauen anschließt und damit eine kleine Oase im Stadtteil und ein besonderer Ort für unsere Gemeinde ist. Bei uns gibt es keine geraden und gepflasterten Wege, dafür viele Pflanzen, die den Insekten nützlich sind. Deshalb dürfen wir uns auch naturnaher Friedhof nennen. Bänke laden zur Ruhe und Begegnung ein. Und wer über den Friedhof geht, trifft immer wieder auf hölzerne Stelen, die mit einprägsamen Worten darauf zum Nachdenken und Kommunizieren einladen. Unsere Wiese, unsere Kirche, unser Friedhof sind Orte der Begegnung und des gemeinsamen Lebens. Das macht uns als Gemeinde aus. Von der Natur, dem wunderbaren Geschenk Gottes und dem Friedhof, vor allem aber von den Menschen, die diesen Ort prägen, wollen wir in diesem Gottesdienst erzählen.
1: Wir wissen, den Schöpfer allen Lebens in unserer Mitte, und wir feiern diesen Gottesdienst im Namen des Vaters und des Sohnes und des Heiligen Geistes.
2: Amen.
1: Denn unsere Hilfe steht im Namen des Herrn,
2: der Himmel und Erde gemacht hat.
1: Amen. Gemeinsam wollen wir von dem Morgenlicht singen, mit dem Lied Morgenlicht leuchtet, im evangelischen Gesangbuch die Nummer 455. Und wir singen die ersten drei Strophen miteinander.

nehme ich Flügel der Morgenröte und bliebe am äußersten Meer, so würde auch dort deine Hand mich führen und deine Rechte mich halten, Herr. Unser Leben wird gehalten von Gott, der schon vor allem Anfang da war und auch dann sein wird, wenn alles nicht mehr ist. Gott, der unser Leben kennt, es begleitet durch die Höhen der Freude und durch die Tiefe der Trauer. Gott, der sichtbar ist in aller Schöpfung und erlebbar in unserem Miteinander. Ein Loblied auf diesen wunderbaren Gott singt auch der Psalm 139. Wir wollen gemeinsam singend einstimmen in die Worte dieses Psalms. Wir singen und beten mit dem Lied »Du bist da« im Liedheft Freitöne unter der Nummer 91.

0: Wir beten. Du, Herr, bist der Gott des Anfangs und des Endes. Du bist der Gott mitten in unserem Leben. Wir bitten dich um deine Gegenwart, wenn wir miteinander Gottesdienst feiern. Öffne unsere Seele und unser Herz für deinen Geist. Öffne unsere Augen, dass wir einander sehen, wenn wir miteinander feiern. Öffne unseren Mund, dass wir dir Loblieder singen können. Amen.
1: Amen.
0: Suche zuerst Gottes Reich in dieser Welt. Von diesem Lied wollen wir jetzt miteinander singen. Wir finden es im evangelischen Gesangbuch unter der Nummer 182 und wir singen 4 Strophen miteinander.

0: Wir hören das Evangelium, wie es aufgeschrieben steht bei Matthäus im 6. Kapitel, in dem Jesus zu uns spricht. Darum sage ich euch, macht euch keine Sorgen um euer Leben, ob ihr etwas zu essen oder zu trinken habt und um euren Leib, ob ihr etwas anzuziehen habt. Das Leben ist mehr als Essen und Trinken, und der Leib ist mehr als die Kleidung. Seht euch die Vögel an. Sie sehen nicht, sie ernten nicht, sie sammeln keine Vorräte. Aber euer Vater im Himmel sorgt für sie. Und ihr seid ihm doch viel mehr wert als Vögel. Wer von euch kann durch Sorgen sein Leben auch nur um einen Tag verlängern? Und warum macht ihr euch Sorgen um das, was ihr anziehen sollt? Seht, wie die Blumen auf den Feldern wachsen. Sie arbeiten nicht und machen sich keine Kleider. Doch ich sage euch, nicht einmal Salomo bei all seinem Reichtum war so prächtig gekleidet wie irgendeine von ihnen. Wenn Gott sogar die Feldblumen so ausstattet, die heute blühen und morgen verbrannt werden, wird er sich dann nicht erst recht um euch kümmern? Habt ihr so wenig Vertrauen? Also macht euch keine Sorgen. Fragt nicht, was sollen wir essen? Was sollen wir trinken? Was sollen wir anziehen? Mit all dem plagen sich Menschen, die Gott nicht kennen. Euer Vater im Himmel weiß, dass ihr all das braucht. Sorgt euch zuerst darum, dass ihr euch seiner Herrschaft unterstellt und tut, was er verlangt. Dann wird er euch schon mit all dem anderen versorgen. Quält euch also nicht mit Gedanken an morgen. Der morgige Tag wird für sich selber sorgen. Es genügt, dass jeder Tag seine eigene Last hat. Lob sei dir, o Christe.
1: Dank sei dir, o Christus.

Aus unserem Glauben heraus können wir leben. Unseren Glauben dürfen wir feiern und wir können ihn miteinander bekennen, gemeinsam vor Gott. Ich glaube an Gott, den Vater, den Allmächtigen, den Schöpfer des Himmels und der Erde und an Jesus Christus, seinen eingeborenen Sohn, unseren Herrn, empfangen durch den Heiligen Geist, geboren von der Jungfrau Maria, gelitten unter Pontius Pilatus, gekreuzigt, gestorben und begraben, hinabgestiegen in das Reich des Todes, am dritten Tage auferstanden von den Toten, aufgefahren in den Himmel. Er sitzt zur Rechten Gottes, des allmächtigen Vaters. Von dort wird er kommen, zu richten die Lebenden und die Toten. Ich glaube an den Heiligen Geist, die heilige christliche Kirche, Gemeinschaft der Heiligen, Vergebung der Sünden, Auferstehung der Toten und das ewige Leben. Amen. Wir singen jetzt das Lied Himmel, Erde, Luft und Meer im evangelischen Gesangbuch, die Nummer 504. Wir singen jetzt zuerst die ersten beiden Strophen miteinander und ich bitte Sie, lassen Sie das Gesangbuch ruhig aufgeschlagen, denn wir werden noch weitere Strophen singen.

0: Ihr Lieben, leider bin ich untalentiert. Naja, zumindest was das Malen betrifft. Aber wenn ich diese Gabe hätte, würde ich zu Pinsel, Leinwand und Farben greifen und ein Sommerbild malen. Ach, was würde ich malen? Mit kräftigen Farben eine saftige Wiese vor einer Kirche. Im Hintergrund würde ich all die blühenden Blumen auf unserem Friedhof andeuten und viele singende Menschen auf die Leinwand bringen. Dabei würde ich mir alle Mühe geben und versuchen, die Freude der Singenden und die Töne der Musik mit Farben hervorzuheben. Alle dann noch freien Stellen des Bildes würde ich mit Blumen und mit Pflanzen füllen. Und ganz zum Schluss würde ich das ganze Bild mit ein paar sonnengelben Tupfen versehen. Und auch den Himmel, den würde ich kunterbunt malen, nicht blau. Weil, wenn ich in den Himmel schaue, erahne ich den Geist Gottes mit seiner Kraft und mit seiner Vielfalt. Klingt vielleicht komisch, aber Gottes Himmel ist für mich einfach kunterbunt, so wie das Leben. Doch dieses Sommerbild brauche ich eigentlich gar nicht zu malen. Der Pfarrer und Kirchenlieddichter Joachim Neander hat das im Jahr 1680 ja schon gemacht. Mit seinem Choral Himmel, Erde, Luft und Meer. Zwar mit Worten und nicht mit Farbe, aber trotzdem kann ich mich kaum daran satt sehen, beziehungsweise natürlich satt hören. Und ihr? Ja, ihr als fröhlich singende Gemeinde auf der Wiese vollendet das Bild gerade für mich. Also trotz meines fehlenden Talentes zum Malen bin ich gerade richtig glücklich. Ein Lied voller Bilder, die nicht nur den Sommer beschreiben, ein Lied, das von dem erzählt, der uns dieses Geschenk gemacht hat. In mein Glück mischt sich gerade Zufriedenheit, aber vor allem Dankbarkeit. In das Glück in meinem Herzen mischen sich aber auch die ein oder anderen Stimmen in meinem Kopf und fragen, ob ich mit meinem Glück wohl an der richtigen Stelle bin. Schließlich feiern wir diesen Gottesdienst gerade eine Handbreit vom Friedhof entfernt. Sommerliche Glückseligkeit im Angesicht von Tod und Vergänglichkeit. Kann das sein? Darf das sein? Muss das sein? Das ist befremdlich, mag mancher denken. Das ist genau richtig, sage ich. Vor allem hier in unserer Gemeinde. Bei uns ist der Friedhof ein zentraler Ort im Gemeindeleben und in unserem Stadtteil. Ein besonderer Ort, bewusst naturnahe angelegt mit vielen unterschiedlichen Pflanzen und Bäumen. Gerade Wege findet man bei uns eben kaum. Der Boden hat Unebenheiten, Höhen und Tiefen, genau wie das Leben selbst. Und mitten auf dem Friedhof, auf einer kleinen Wiese, steht ein 2 Meter großes Kreuz aus Edelstahl. Der Edelstahl als Material, ein ganz bewusster Kontrast zur Natur, aber auch ein wichtiger Hinweis auf den Schaffenden, den Lebendigen und vor allem auf den erlösenden Gott, unserem Gott, der uns die Schöpfung schenkt und unser Leben im Blick behält. Natürlich ist der Friedhof ein Ort der Erinnerung und der Trauer, ein Ort für offene Fragen, ja und auch für Zweifel. Aber vor allem ist es ein Ort, der Begegnungen schafft. Begegnungen zwischen Menschen, die kommen, um die Gräber ihrer Angehörigen zu pflegen. Menschen, die Ruhe und Natur suchen und Menschen, die sich einfach über Gemeinschaft freuen. Damit sich Menschen begegnen können und miteinander ins Gespräch kommen dürfen, gibt es im Turm unserer kleinen Kirche die Turmoase. Regelmäßig werden im Sommer Stühle vor den Turm gestellt, wird Kaffee gekocht und wird selbst gebackener Kuchen mitgebracht. Und dann sind alle eingeladen, Platz zu nehmen in unserer kleinen Oase der Ruhe und miteinander ins Gespräch zu kommen, am liebsten gleich über Gott und die Welt. Christine Kühnle ist eine ehrenamtliche Mitarbeiterin in der Turmoase. Hören wir doch einmal, weshalb es ihr wichtig ist, Menschen einen Stuhl auf dem Friedhof anzubieten.
1: Wenn wir mit unserem kleinen Team die Oase öffnen, liegt immer eine gewisse Spannung in der Luft. Werden heute Menschen zu uns kommen? Und wenn ja, wie viele? Werden Kaffee und Kuchen reichen? Worüber wird heute wohl gesprochen werden? Aber wenn dann alles vorbereitet ist und die Oase offen steht, kommen immer Menschen. Die einen kommen ganz gezielt, weil sie sich den Termin fest vorgemerkt haben. Andere entdecken uns durch Zufall und setzen sich einfach dazu. Und manche trauen sich nicht an unseren Tisch. Die laden wir ein, bei uns Platz zu nehmen. Es ist immer eine tolle Runde. Es wird aus dem Alltag erzählt, auch mal geschwiegen, gelacht und über Themen gesprochen, die ein Friedhof und der Tod so mit sich bringen. Die Zeit vergeht immer wie im Fluge. Ich finde es toll, dass sich bei uns Menschen begegnen, die im Alltag nur wenig miteinander zu tun haben. Unser gemeinsames Thema ist das Leben mit allen Höhen und Tiefen. Ich persönlich würde es toll finden, wenn sich Leute finden, die unser kleines Team verstärken. Dann könnte die Oase noch viel häufiger ihre Pforten öffnen.
0: Wir singen jetzt miteinander die dritte Strophe des Liedes.

Mein Name ist Dirk Hohlfink. Ich gehöre seit vielen Jahren zum Team der Ehrenamtlichen in unserer Gemeinde. Bei uns gibt es immer was zu tun. Hier wird jede Hand gebraucht. Und wenn es meine Kraft und Zeit erlauben, fasse ich gern mit an. Besonders dann, wenn im Frühjahr und im Herbst zum Friedhofseinsatz geblasen wird. Wir haben zwar eine hauptamtliche Friedhofsmitarbeiterin, die sich um alles kümmert, aber es gibt viele Aufgaben, die sie allein nicht bewältigen kann und die dann bei einem Arbeitseinsatz erledigt werden. Unser Friedhof ist nicht nur ein Friedhof, sondern er ist ein bunter Garten hinter der Kirche mit Weitblick in die Muldaue. Mit vielen Pflanzen,

Was für ein Geschenk. Menschen, die ihre Gaben und Talente einbringen und ihre Zeit zur Verfügung stellen. Nicht nur, wenn es um den Friedhof geht, sondern in unserer ganzen Gemeinde gibt es viele Menschen, die einfach ihre Lebenszeit für die Gemeinschaft zur Verfügung stellen. Da kann ich einfach nur Danke sagen, aber das wirklich aus ganzem Herzen. Was für ein Geschenk, diese Natur und diese wunderbare Welt, die Gott uns gibt. Manchmal denke ich bei mir, Gott hätte es sich doch auch einfacher machen können. Ich denke so, ein bisschen weniger Vielfalt, weniger Farbe, weniger Duft, weniger Klang vielleicht. Mit weniger hätte das Leben doch bestimmt auch funktioniert, oder? Aber eben nicht bei Gott. Gott handelt eben nicht rational, sondern Gott handelt aus Liebe. Und Liebe ist nun mal verschwenderisch, überschwänglich und Liebe ist im besten Sinne maßlos. Jeder Duft und jede Farbnuance eine Liebeserklärung Gottes an uns. Gottes Schöpfung ist für alle Sinne geschaffen, auf dass wir sie sehen, schmecken, hören, riechen und fühlen können. Und auch oder vor allem für die Seele der Menschen gemacht, die mit gesenktem Blick und voller Trauer auf unseren Friedhof kommen. Und wir wollen jetzt die vierte Strophe miteinander singen.

Ich habe immer noch eine Gänsehaut, wenn ich an den Ostermorgen denke. Gottesdienst zum Sonnenaufgang um 6 Uhr morgens mitten auf dem Friedhof unter dem großen Kreuz. Mein Name ist Sven Weise. Ich bin Vater von 2 kleinen Kindern. Sie sind gerade erst mal 1 und 2 Jahre alt geworden. Meiner Frau und mir war es wichtig, dass wir als Familie diesen Ostergottesdienst gemeinsam feiern. Das war für uns eine große Herausforderung, dass wir da dabei sein können. Zumal wir auch noch mit dem Posaunenchor spielen sollten. Das hieß, noch vor dem Gottesdienst treffen und einblasen. Um 5 Uhr morgens. Da braucht es schon eine Menge Motivation. Und ich war skeptisch, ob überhaupt jemand um diese Uhrzeit auf den Friedhof kommt. Was ich dann erlebt habe, ging mir unter die Haut. Viele Menschen sind gekommen. Wir haben gesungen und gebetet. Und als das Osterevangelium gelesen wurde, ging langsam die Sonne auf. Irgendwann strahlte das zarte Morgenlicht nicht nur in unsere Gesichter, sondern drang ganz tief in unsere Herzen. So hat sich das angefühlt. Der Geist Gottes war spürbar. Und dieses Gefühl vom Aufbruch, das wir ja in Ostern verkündigen, war zum Greifen nahe. Es war eine ganz besondere Stimmung an diesem Morgen, als wir uns mit brennenden Kerzen in den Händen und voller Zuversicht zuriefen, der Herr ist auferstanden. Auch für meine Kinder war es ein toller Moment. Im Dunkeln aufstehen, die Sonne aufgehen sehen, gemeinsam singen, das erste Mal eine brennende Kerze in der Hand halten und darüber staunen. Und so ist es wohl von Gott gedacht. Sein Geist ermutigt zum Aufbruch, zum Neuanfang, zum Leben. Das alles mitzuerleben, hat mich tief bewegt, zumal als Bläser an diesem Morgen. Denn auch das Trompetespielen hat in meinem Leben viel mit Aufbruch und Neuanfang zu tun. Wir waren nämlich ein besonderer Posaunenchor an diesem Ostermorgen. Unser Chor besteht aus Jungbläsern, also Anfängern. Und das Besondere daran, die meisten Mitglieder unseres Chores haben erst als Erwachsene mit der Musik angefangen und stellen sich gerade dieser neuen musikalischen Herausforderung. Wir sind lange noch nicht perfekt, aber wir haben Spaß an der Gemeinschaft, am Musizieren und sind gespannt, wohin der Geist Gottes uns noch trägt. Und vielleicht können

0: wir beim nächsten Radiogottesdienst sogar schon bei den Großen mitspielen.
1: Der Geist Gottes war spürbar. Dieser Satz von Sven klingt mir gerade so richtig nach. Der Geist Gottes war es, der am Anfang aller Zeit das Leben in diese Welt gehaucht hat. Der Geist Gottes ist es, der dieses geschenkte Leben in der Natur und in uns Menschen in Bewegung hält. Nicht vorhersehbar, nicht sichtbar, so wie der Wind, von dem wir gerade gesungen haben. Aber spürbar und immer den ganz eigenen Gesetzen des Schöpfers folgend. Und genau wie der Wind kann der Geist Gottes das Leben aufwirbeln. Genau wie der Wind kann ein zarter Lufthauch der Geist Gottes sich auf unsere Haut legen und uns ein Gefühl von Nähe und Frische vermitteln. Und manchmal ist der Geist Gottes auch ein kräftiger Rückenwind, der uns Menschen nach vorne treibt. Und auch als Gegenwind kann man ihn erleben. Einen Gegenwind, der sich den eigenen Plänen in den Weg stellen kann oder auch so stabil und standhaft ist, dass man sich daran anlehnen mag, um sich darin geborgen zu fühlen. Auf unserem Friedhof ist der Wind von allen Seiten spürbar, aber ich wage zu behaupten, dass auch hier der Geist Gottes spürbar ist. Spürbar im Abschied, in der Trauer, die an diesem Ort geteilt wird. Spürbar in der Hoffnung, die wir als Gemeinde leben und in der Hoffnung, die wir miteinander teilen. Spürbar im Miteinander und vor allem im Füreinander. Für mich ist unser Friedhof ein wunderbarer Ort, an dem der wehende Geist Gottes sich austoben darf, wo er erlebbar ist. Nicht nur in der Gemeinschaft, sondern auch auf den vielen Bänken, die hier stehen und zum Ausruhen einladen. Vor allem wird Gottes Geist dann sichtbar, wenn plötzlich zwei Fremde auf der gleichen Bank im Schatten sitzen und einfach ins Gespräch kommen. Singen wir nun die nächste Strophe vom Lied.

0: Ein Meer haben wir hier in Türten nicht zu bieten, aber einen besonderen Fluss, der gehört zu unserem Ort und zu unserem Leben. Am hinteren Rand des Friedhofs fließt die Mulde. Sie entspringt in Tschechien und hier in Dessau mündet sie in die Elbe. Für unseren Friedhof spendet die Mulde kostbares Grundwasser für die Pflanzen. Für viele Menschen sind ein Fluss oder das Meer Sehnsuchtsorte, um eine Auszeit zu genießen. Für mich natürlich auch. Aber auch der Friedhof ist für mich ein besonderer Ort. Ein Ort der Trauer und Erinnerung und gleichzeitig ein Ort der Begegnung. Gern sitze ich auf einem unserer vielen Bänke, genieße die Natur und komme mit Menschen ins Gespräch. Unseren Friedhof kenne ich schon sehr lange, seit meiner Kindheit. Ich habe in den letzten Jahren einen Wandel dieses Ortes erleben dürfen. Ein Ort der Traurigkeit wurde für mich ein Ort, der mein Leben bereichert und Trost spendet. Und weil unser Friedhof und die Menschen in unserer Gemeinde mir viel bedeuten, engagiere ich mich im Gemeindekirchenrat und im Friedhofsausschuss, um mitgestalten zu können. Das Geschenk der Schöpfung, das ich hier erleben darf, fordert auch Verantwortung. Verantwortung zu übernehmen, ist nicht immer leicht. Und manchmal gibt es Kritik an unserem Handeln als Gemeindeleitung. Für mich gehört genau das aber dazu. Miteinander im Austausch sein, gemeinsam Lösungen suchen, gemeinsam Ideen verwirklichen. Wichtig ist doch, dass wir am Ende an diesem Ort alle das Gleiche sehen. Gottes wunderbare Schöpfung als Geschenk für unser Leben und einen Ort, der von der Hoffnung erzählt, aus der wir leben, über den Tod hinaus.
1: Katrin Beutel hat recht, ein Meer haben wir wirklich nicht im Angebot und trotzdem haben wir mehr zu bieten. Man muss das Wort nur etwas anders schreiben. Als Gemeinde haben wir einen Ort mitten im Ort, den wir gemeinsam verantworten dürfen. Ein Stück Natur, in dem wir uns begegnen und wahrnehmen können. Und wir haben den einen Gott, der uns alle mit seinem Geist, seiner Gegenwart und seiner Schöpfung segnet. Ach, mein Gott, wie wunderbar! Mit diesem Satz wird die letzte Strophe des Liedes gleich eingeleitet. Wenn wir diesen Vers gleich miteinander singen, dann können wir in den wirklich kunterbunten Himmel schauen und Gott einmal Danke sagen für alle Schöpfung, für alle Hoffnung und dafür, dass unser Friedhof ein Ort des Lebens ist. Amen. Amen. Wir singen jetzt die letzte Strophe miteinander.

Unser Gottesdienst geht nun langsam zu Ende. Wenn Sie mit uns sprechen möchten, sind wir bis 13 Uhr am Telefon für Sie erreichbar. Wir freuen uns, wenn Sie uns anrufen unter der Telefonnummer 0340 8546 321. Ich wiederhole: 0340 8546 321.

0: Miteinander und füreinander wollen wir jetzt Fürbitte halten.
1: Du Gott, du hast uns diese Welt geschenkt mit all der Schönheit deiner Schöpfung. Du hast uns die Erde anvertraut, dass wir mit ihr leben dürfen. Oft sind wir uns der Verantwortung nicht bewusst, beuten aus, wo wir pflegen sollen, und zerstören, wo wir erhalten sollen. Hilf uns zu einem verantwortungsbewussten Umgang mit deiner Welt.
2: Du, Gott, hast uns die Gemeinschaft mit anderen Menschen geschenkt. Du hast uns Menschen an die Seite gestellt, um mit ihnen das Leben zu teilen. Doch oft nehmen wir einander gar nicht richtig wahr. Wir übersehen die Tränen der Trauernden und das Lachen der Fröhlichen. Hilf uns, unsere Augen, unsere Herzen und unsere Arme füreinander zu öffnen.
3: Du, Gott, hast uns deinen Geist geschenkt, der uns beflügelt und belebt. Du stellst dich mit deiner Geisteskraft in unser Leben. Oft übersehen wir, wohin uns dein Geist treiben will. Und oft trauen wir eher unserer kleinen Kraft als deiner unendlichen. Hilf uns, im Wind deines Heiligen Geistes zu segeln und mit dir zu neuen Ufern aufzubrechen.
4: Du Gott, lässt uns Kirche sein an vielen Orten dieser Welt. Dein Wort bringt unterschiedliche Menschen zusammen. Segne du unser Tun und Handeln und beschenke uns immer wieder mit neuen Ideen, damit wir Kirche für diese Welt sein können. Hilf uns, die Trauernden zu trösten, die Schwachen zu tragen und die Suchenden einzuladen.
0: O Gott, wir bitten dich für alle Menschen, die wegen ihrer Identität oder ihrer Liebe ausgegrenzt, verachtet und verletzt werden. Heute Morgen blicken wir sehr erschrocken und mit viel Trauer nach Berlin auf die Gewalt und die Opfer beim gestrigen CSD. Wir bitten dich für alle Opfer in Leib und Seele, für die, die helfen und beistehen, sei ihnen nahe mit deinem Trost. Schenke Heilung, Trost und die Erfahrung, von dir bedingungslos angenommen zu sein. Lass uns gemeinsam einstehen für ein Zusammenleben, für Respekt, für Würde und für Liebe untereinander. Und gemeinsam beten wir nun mit den Worten, die Jesus uns einmal selbst gelehrt hat. Vater unser im Himmel, geheiligt werde dein Name, dein Reich komme, dein Wille geschehe, wie im Himmel, so auf Erden. Unser tägliches Brot gib uns heute und vergib uns unsere Schuld, wie auch wir vergeben unseren Schuldigern. Und führe uns nicht in Versuchung, sondern erlöse uns von dem Bösen. Denn dein ist das Reich und die Kraft und die Herrlichkeit in Ewigkeit. Amen. Und so geht in diesen Tag und in die Woche, die vor uns liegt, unter dem Segen unseres Gottes. Der Herr segne dich und behüte dich. Der Herr lasse leuchten sein Angesicht über dir und sei dir gnädig. Gott, der Herr, erhebe sein Angesicht auf dich und er schenke dir seinen Frieden.
5: Amen.
0: Amen. Wo Menschen sich vergessen, die Wege verlassen, ja, was dann passiert, davon wollen wir jetzt singen im Liedbuch Freitöne, die Nummer 172.

0: Sie hörten hier bei MDR Kultur einen evangelischen Gottesdienst aus der Landeskirche Anhalts, aus Dessau-Törten. Diese Übertragung haben auch der RBB, der NDR und der WDR übernommen. Den Gottesdienst gestaltete Pfarrer Andreas Jansen zusammen mit Lektoren und Sprecherinnen Susanne Wallow, Katrin Beutel, Christine Hecker, Christine Kühnle, Dirk Rohrfink und Sven Weise. Dana Morieben leitete den Posaunenchor. Die musikalische Leitung hatte Kirchenmusikerin Elke Kaduk. Sie spielt auch Klavier. Die kirchliche Leitung hatte der Rundfunkbeauftragte der Evangelischen Kirche in Mitteldeutschland, Pfarrerin Juliane Baumann.
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2: Um 11 Uhr mit Jonas Ziegler. Nach dem mutmaßlichen Anschlag am Rande des Christopher Street Days in Berlin fahndet die Polizei nach dem 21-jährigen Abdul B. Er wird der islamistischen Szene zugerechnet und soll am späten Abend mit einem weißen Kastenwagen im Tiergarten mehrere Menschen angefahren haben. Eine Frau wurde dabei getötet, mindestens 16 Menschen wurden verletzt. 3 von ihnen lebensgefährlich. Sebastian Schöbel, RBB 24.
3: Rund um den Tatort im Berliner Tiergarten ist alles abgesperrt. Die Polizei ist weiter mit einem großen Aufgebot im Einsatz. Überall hängt rot-weißes Absperrband. Die Polizei durchsuchte noch in der Nacht mit Spezialkräften eine Wohnung in Schöneberg. Es gab allerdings keine Festnahme. Unklar ist auch noch, ob der Täter nach dem mutmaßlichen Anschlag Menschen mit einer Waffe angegriffen hat. Augenzeugen hatten von Stichverletzungen berichtet. Die Polizei hat im Netz ein Hinweisportal eingerichtet und bittet um Handyvideos oder weitere Informationen aus der Nacht.
2: Berlins regierender Bürgermeister Wegner hat die Tat scharf verurteilt. Er sprach von einem Angriff auf die freie und weltoffene Gesellschaft. Jetzt müsse man analysieren, wie das passieren konnte und ob es Schwachstellen im Sicherheitskonzept gegeben hat. Bundeskanzler Merz nannte die Tat abscheulich. Aus dem Hauptstadtstudio Philipp Eckstein.
4: Seine Gedanken, so Merz, seien bei den Betroffenen und ihren Angehörigen. Der Kanzler kündigte an, dass die Tat aufgeklärt und mit aller Härte verfolgt werde. Auch Bundesinnenminister Dobrindt äußerte sich schockiert über die, Zitat, abscheuliche Attacke auf friedlich feiernde Menschen. Er bedankte sich bei den Einsatzkräften und kündigte ebenfalls an, die Tat und Hintergründe schnell aufzuklären.
2: Die Waldsiedlung Zehlendorf in Berlin ist in die UNESCO-Welterbeliste aufgenommen worden. Das hat das UNESCO-Welterbekomitee bei einer Sitzung in Südkorea beschlossen. Die Häuser dort wurden vor rund 100 Jahren im Bauhausstil unter Leitung von Bruno Taut errichtet und sind auch als Papageiensiedlung benannt. Sie steht damit ab sofort unter besonderem internationalen Schutz. Auf der Autobahn 9 ist ein Wohnmobil am Abend in ein Stauende gerast. Nach Angaben der Polizei wurden bei dem Unfall zwischen Rudolfstein und Bad Lobenstein 34 Menschen verletzt, unter ihnen mehrere Kinder. Der Wohnmobilfahrer hat laut Polizei den Stau offenbar zu spät gesehen. Das Wohnmobil rammte mehrere Fahrzeuge, darunter 2 Kleinbusse mit Kindern und Betreuern. Die Autobahn war Richtung Berlin für fast 6 Stunden gesperrt. Soweit die Nachrichten, weitere Meldungen aus Berlin und Brandenburg auf rbb24.de. Das Wetter. Heute teils sonnig, teils wolkig, im Verlauf vermehrt Schauer oder Gewitter, maximal 23 bis 31 Grad. Zurzeit in Berlin-Steglitz 23 und in Neuruppin 22 Grad. Mäßiger Wind aus Südwest bis West. Morgen am Montag viele Wolken mit ein paar Schauern. Zwischendurch ist es heiter bis sonnig bei maximal 21 bis 24 Grad. Die Zeit 11.03 Uhr.
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5: Mit Gilles Chevalier. Guten Tag, meine Damen und Herren. In diesem Teil des Sonntagskonzerts, 2 Stunden lang, dauert bis 13 Uhr, da spielen wir Musik, die unter der Leitung des finnischen Dirigenten Hannu Lintu aufgezeichnet wurde. Das sind Kompositionen von Luciano Berio, Felix Mendelssohn Bartholdy, George Enescu und Robert Schumann. Zu Beginn die 4 Versioni Originali della Ritirata Notturna di Madrid von Luciano Berio. Hannu Lintu leitet das finnische Radiosinfonieorchester Helsinki.

Das waren Luciano Berius, vier Versioni Originali della Ritirata Notturna di Madrid. Nun muss man sagen, so schön wie es war, das hat sich der Luciano Berio nicht alleine ausgedacht. Es gibt nämlich eine musikalische Vorlage, die stammt von Luigi Boccherini. Das ist ein Quintett für Gitarre, zwei Violen, Viola und Violoncello. La Ritirata di Madrid heißt das. Bei Luigi Boccherini. Wir hörten hier Luciano Berios Version davon, gespielt vom finnischen Radiosinfonieorchester Helsinki unter der Leitung von Hannu Lintu. Weiter geht es mit dem Violinkonzert E-Moll, Opus 64 von Felix Mendelssohn Bartholdy. Solist ist jetzt Fumiaki Miura. Das Deutsche Sinfonieorchester Berlin wird jetzt von Hannu Lintu geleitet.

Felix Mendelssohn Bartholdys Violinkonzert in E-Moll mit dem Solisten Fumiaki Miura. Begleitet wurde er vom Deutschen Sinfonieorchester Berlin unter der Leitung von Hanno Lintow. Sie hören das Sonntagskonzert auf Radio 3. Mit einer Aufnahme des Philharmonischen Orchesters Tampere geht es weiter. George Enescus Sinfonie Nummer 2 in A-Dur steht auf dem Programm. Hanno Lintow leitet das Philharmonische Orchester Tampere.

Das war die Sinfonie Nummer 2 in A-Dur von George Enescu. Sie hörten das Philharmonische Orchester Tampere, das unter der Leitung von Hannu Lintu spielte. Ihm ist diese Ausgabe des Sonntagskonzerts auf Radio 3 gewidmet. Das letzte große Werk in dieser Ausgabe des Sonntagskonzerts ist das Cellokonzert A-Moll von Robert Schumann. Solist ist jetzt Alban Gerhardt. Das Rundfunksinfonieorchester Berlin begleitet unter der Leitung von Hannu Lintu.

Im Sonntagskonzert auf Radio 3 hörten Sie das Cellokonzert A-Moll von Robert Schumann. Der Solist war Alban Gerhardt. Er wurde vom Rundfunksinfonieorchester Berlin unter der Leitung von Hanno Lintu begleitet. Ihm, Hanno Lintu, war diese Ausgabe des Sonntagskonzerts gewidmet. Nach den Nachrichten geht's weiter mit Musik des Boston Symphony Orchestra.

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2: Um 13 Uhr mit Ricardo Westphal. Bundespräsident Steinmeier hat sich erschüttert über den mutmaßlichen Anschlag auf den Christopher Street Day in Berlin geäußert. Die Tat sei ein Angriff auf die offene Gesellschaft, auf unsere Art zu leben und zusammenzuleben, erklärte Steinmeier. Seine Gedanken seien bei den Angehörigen und Freunden der beim Anschlag getöteten Frau. Den Verletzten wünschte Steinmeier vollständige Genesung. Ähnlich äußerte sich Berlins regierender Bürgermeister Wegner. Berlins Innensenatorin Spranger hat ihren Urlaub unterbrochen und ist auf dem Weg zurück nach Berlin. Die Polizei fahndet inzwischen nach dem 21-jährigen Tatverdächtigen Abdul B. Er ist in Berlin geboren worden und hat die deutsche Staatsbürgerschaft. ARD-Terrorismusexperte Holger Schmidt.
3: Abdul B. ist deutschen Sicherheitsbehörden bereits früher aufgefallen, weil er bei einem Versuch, nach Syrien zu reisen und sich der Terrororganisation des sogenannten Islamischen Staats anzuschließen, im Libanon festgenommen wurde. Aus dem Libanon wurde er dann nach Deutschland abgeschoben und bei seiner Einreise von der Polizei festgenommen. Es folgte ein Strafverfahren und wohl auch eine Verurteilung. Seitdem galt der Mann für deutsche Sicherheitsbehörden als gewaltbereiter Islamist. Bislang ist unklar, ob der Mann auch am Steuer des Tatfahrzeugs saß. Als sicher gilt für die Polizei aber, dass er den weißen Kleintransporter im Land Brandenburg angemietet hat. Die Polizei fahndet unter anderem mit einem Foto nach Abdul B., der als 1,90 Meter groß, schlank und dunkelhaarig beschrieben wird.
2: Die Waldsiedlung Zehlendorf in Berlin ist in die UNESCO-Welterbeliste aufgenommen worden. Das hat das UNESCO-Welterbekomitee bei seiner Sitzung in Südkorea beschlossen. Patrick Buchmüller, RBB 24.
4: Die Häuser der Waldsiedlung wurden vor rund 100 Jahren gebaut, unter der Leitung des Architekten Bruno Taut. Die Siedlung rund um den U-Bahnhof Onkel Toms Hütte ist auch als Papageiensiedlung bekannt, wegen ihrer farbenfrohen Fassaden. Schon 2008 hatte es eine Bewerbung an das UNESCO-Komitee gegeben. Damals hieß es aber, dass der bauliche Zustand zu schlecht ist. Viele Häuser waren einfach heruntergekommen. Es folgten Sanierungen, Bürgerinitiativen und Fachgespräche. 2021 hat Berlin dann eine Nachnominierung abgeschickt, der jetzt erfolgreich war.
2: Auf der spanischen Insel Mallorca ist für heute wieder eine Demonstration gegen die Folgen des Massentourismus geplant. Der Protest in der Inselhauptstadt Palma steht unter dem Motto Mallorca am Limit. Die Organisatoren fordern, den Tourismus auf der Baleareninsel zurückzufahren. Soweit die Nachrichten. Weitere Meldungen aus Berlin und Brandenburg auf rbb24.de. Das Wetter. Am Nachmittag im Südosten aufgelockert, nach Nordwesten hin stark bewölkt, mit Schauern oder kurzen Gewittern, maximal 31 Grad. Zurzeit in Berlin-Marzahn 24 und in Lübben im Spreewald 27 Grad. Dazu mäßiger Wind aus Südwest bis West. Morgen am Montag viele Wolken mit ein paar Schauern, zwischendurch heiter bis sonnig bei 21 bis 24 Grad. Und der Dienstag beginnt zunächst freundlich. Die Zeit 13.03 Uhr.
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5: Mit Gilles Chevalier. Guten Tag, meine Damen und Herren. In den nächsten zwei Stunden im Sonntagskonzert auf Radio 3 Musik, die das Boston Symphony Orchestra eingespielt hat. Sie können da die Image von Claude Debussy hören, das Konzert für Orgel, Streicher und Pauken von Francis Poulenc, die Four Sea Interludes von Benjamin Britten und das Violinkonzert von Peter Tschaikowski mit der Solistin Viktoria Mulova. Das spielen wir so kurz vor halb drei, muss es heißen. Wir beginnen mit den Images von Claude Debussy. Das Boston Symphony Orchestra steht unter der Leitung von Michael Tilson Thomas.

Das waren die Images von Claude Debussy. Michael Tilson Thomas leitete das Boston Symphony Orchestra, dem diese Ausgabe des Sonntagskonzerts auf Radio 3 gewidmet ist. Von Francis Poulenc folgt das Konzert für Orgel, Streicher und Pauken in G-Moll. Die Solisten sind Simon Preston, Orgel, und Everett Firth, Pauken. Hier wird das Boston Symphony Orchestra von Seiichi Ozawa geleitet.

Simon Preston, Orgel, und Everett Firth, Pauken, waren Solisten im Konzert für Orgel, Streicher und Pauken in G-Moll von Francis Poulenc. Sie wurden vom Boston Symphony Orchestra begleitet. Das stand unter der Leitung von Seiji Ozawa. Im Sonntagskonzert auf Radio 3 gibt's noch zwei große Musikstücke mit dem Boston Symphony Orchestra. Von Benjamin Britten die 4C Interludes und das Violinkonzert von Peter Tschaikowski mit der Solistin Viktoria Mullova. Wir machen jetzt mit Benjamin Britten und seinen 4C Interludes weiter. Das Boston Symphony Orchestra musiziert unter Leonard Bernstein.

Das Boston Symphony Orchestra spielte Four Sea Interludes für Orchester von Benjamin Britten. Die Leitung dieser Aufnahme hatte Leonard Bernstein. Sie hören das Sonntagskonzert auf Radio 3. Zum Abschluss hören Sie das Violinkonzert in D-Dur von Peter Tschaikowski. Wir haben eine Aufnahme mit der Solistin Viktoria Mulova herausgesucht. Auch hier begleitet das Boston Symphony Orchestra, diesmal unter der Leitung von Seiichi Ozawa.

Zum Abschluss des Sonntagskonzerts auf Radio 3 hörten Sie das Violinkonzert von Peter Tschaikowski. Die Solistin war Viktoria Molova. Sie wurde vom Boston Symphony Orchestra begleitet, dem diese Ausgabe des Sonntagskonzerts gewidmet war. Der Leiter der Aufnahme war Seiichi Ozawa. Ja, und nach den 15 Uhr Nachrichten geht's wirklich los auf Radio 3 mit den Bayreuther Festspielen. Heute Rienzi und morgen ab 20.03 Uhr Live-Zeitversetzt das Rheingold. Bayreuther Festspiele auf Radio 3 im Rahmen des ARD-Radio-Festivals. Ich bin Gilles Chevalier, wünsche Ihnen einen angenehmen restlichen Sonntag.

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4: 15 Uhr, die Nachrichten mit Marin Ulrich. Die Übersicht. Dobrindt stuft Bluttat beim CSD als islamistischen Terroranschlag ein. Waldsiedlung in Berlin-Zehlendorf ist Weltkulturerbe der UNESCO. Friedmann lobt neue Erinnerungskultur bei Bayreuther Festspielen. Das Wetter in Deutschland: im Norden Regen, im Süden wechselhaft. Berlin. Bundesinnenminister Dobrindt geht davon aus, dass die Attacke beim Christopher Street Day ein islamistischer Terroranschlag war. Er sagte vor kurzem auf einer Pressekonferenz am Tatort, der mutmaßliche Täter, ein 21-jähriger Deutscher mit libanesischen Wurzeln, sei als radikalisierter Straftäter bekannt gewesen. Der Mann sei gestern Abend mit einem Auto in eine Menschenmenge gesteuert und anschließend wohl mit einer Machete auf weitere Passanten losgegangen. Eine Frau starb, 29 Personen wurden laut Dobrindt teils schwer verletzt. Die Polizei suche derzeit mit hohem Einsatz nach dem flüchtigen Tatverdächtigen. Der Innenminister forderte die Organisatoren anderer CSD-Veranstaltungen auf, ihr Sicherheitskonzept zu überprüfen. Dobrindt wies aber auch darauf hin, dass der mutmaßliche Anschlag gestern nicht auf dem offiziellen Veranstaltungsgelände stattgefunden habe, sondern in der Nähe. Zur Stunde findet am Pariser Platz in Berlin eine Gedenkveranstaltung statt. Berlin. Nach dem mutmaßlichen Anschlag auf den CSD hat Bundestagspräsidentin Klöckner Trauerbeflaggung auf Halbmast für den Bundestag angeordnet. Sie sei zutiefst erschüttert, erklärte die CDU-Politikerin. Bundespräsident Steinmeier nannte die Tat einen Angriff auf unsere offene Gesellschaft, auf unsere Art zu leben und zusammenzuleben. Bayerns Ministerpräsident Söder sprach von einem feigen Anschlag. Er sei fassungslos über die Tat. Bordeaux. Im Südwesten Frankreichs kämpft die Feuerwehr weiter gegen die Flammen. Nach Angaben der zuständigen Behörden hat sich das Feuer rund um die Großstadt Bordeaux in der vergangenen Nacht rasch ausgebreitet. Aus den Vororten wurden deshalb weitere Menschen evakuiert. Insgesamt mussten bislang 220.000 Menschen ihr Zuhause verlassen. In Spanien sind wegen eines neuen Waldbrandes in der Nähe der ostspanischen Stadt Valencia 16.000 Menschen von einem Evakuierungsaufruf betroffen. Die Frontlinie des Feuers ist nach Angaben der Behörden 21 Kilometer lang. Pusan. Die Waldsiedlung in Zehlendorf ist zum UNESCO-Weltkulturerbe gekürt worden. Das hat die Welterbe-Kommission bei ihrem Treffen in Südkorea beschlossen. Damit wird das bereits bestehende Weltkulturerbe der 6 Berliner Siedlungen der Moderne um die Waldsiedlung erweitert. Das wegen seiner bunten Häuser, auch als Papageiensiedlung bekannte Quartier im Südwesten der Hauptstadt, wurde zwischen 1926 und 1931 erbaut. Es gilt als herausragendes Beispiel des neuen Bauens. Bayreuth. Der jüdische Publizist Michel Friedmann hat die Veränderung der Erinnerungskultur bei den Bayreuther Festspielen gelobt. Bei der Gedenkveranstaltung Verstummte Stimmen im Festspielhaus sagte er, es beginne eine neue Ordnung des Aufarbeitens, des Ausgrabens und des Redens, in aller Klarheit und öffentlich. Richard Wagner sei ein furchtbarer Antisemit gewesen. Seine Familie habe in Leidenschaft, Überzeugung und Rassenwahn Adolf Hitler nicht nur empfangen, sondern sei ihm gefolgt und damit Mittäter geworden. Die Gedenkveranstaltung mit Friedmann hatte im Vorfeld Schlagzeilen gemacht, weil sie zunächst wegen Sicherheitsbedenken abgesagt worden war. Nach heftiger Kritik wurde sie wieder ins Programm genommen. Das Wetter in Deutschland. Heute im Norden teils kräftiger Regen, auch südlich der Donau wechselhaft. Dazwischen gebietsweise länger Sonne. Höchstwerte von 19 Grad im äußersten Norden bis 32 Grad am Oberrhein. In der Nacht kann es weiter regnen bei 19 bis 12 Grad. Morgen sonnig bis bewölkt, in der Osthälfte und im Bergland auch Schauer, bei maximal 18 auf Sylt und bis zu 29 Grad im Breisgau. Die Zeit, es ist 15.04 Uhr.
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5: Und live aus Bayreuth begrüße ich alle Wagner-Freundinnen und Freunde und auch alle anderen, die es heute noch werden könnten. BR Klassik präsentiert für das ARD Radio Festival eine Oper, mit der zum ersten Mal die Bayreuther Festspiele eröffnet werden. Mein Name ist Silvia Schreiber und ich begleite Sie den ganzen Abend bis zum bitteren, tragischen Ende von Rienzi vom Grünen Hügel. Auf der rechten Seite der Festspielscheune stehe ich für Sie. Das Wetter ist ziemlich gut. Ich würde schätzen, so 25, 26 Grad. Es weht ein leichtes Lüftchen. Die Menschen scheinen auch alle sehr zufrieden zu sein, haben sich rausgeputzt, sitzen in Grüppchen beisammen, trinken, essen noch was und genießen sozusagen die Ruhe vor dem Sturm. Die Oper Rienzi ist eins der drei Frühwerke von Richard Wagner. Rienzi kommt komplett, man mag es nicht glauben, ohne Mystik und germanische Götter aus, ohne Drachen, Riesen, Liebestrunk, Bärenfell, ohne philosophierende Schuster oder herumgeisternde Seemänner. Rienzi ist eine politische Oper mit historischem Bezug. Mit der Oper will Wagner, arm wie eine Kirchenmaus, jung und wild, verheiratet mit einer Schauspielerin, mit der Oper also will er in Paris richtig durchstarten. Wir sind im Jahr 1839. Genaueres erzählt er uns selbst.
6: Aus Richard Wagners Leben. Seine persönlichen Aufzeichnungen zum Rienzi.
7: Die Aufführung meines Rienzi erhielt immer größere Bedeutung. Nun war auch die Komposition des zweiten Aktes beendet und diesem ein heroisches Ballett von ausschweifender Dimension eingeflochten. Da fand sich nun, dass ich schnell auf Französisch zu lernen hätte. Welches ich während meiner Gymnasialstudien mit höchster Verachtung beiseite gelassen hatte. Ich nahm mir einen tüchtigen französischen Sprachlehrer. Da ich jedoch bald einsah, dass ich es zu keinem besonderen Erfolg in dieser kurzen Zeit bringen würde, benutzte ich die Unterrichtsstunden nur dazu, unter dem Vorwand der Übung, meinem Lehrer eine Prosa-Übersetzung des Textes zum Rienzi abzugewinnen. Diesen schrieb ich mit roter Tinte sofort in die Partitur.
5: Richard Wagner tut alles für den Rienzi, den er später gar nicht mehr leiden konnte, obwohl er sich für ihn so ins Zeug gelegt hat. Wo er sich doch so ausgetobt hat in dem Stück, was die Einfälle angeht, die verschiedenen Einflüsse, die Abwechslung und vor allem die Länge. Nie sollte das Stück im Festspielhaus gezeigt werden, jetzt aber doch. Ob er das gut finden würde, der Meister? Jede Antwort ist reine Spekulation, also sage ich einfach mal ja, er würde sich freuen, weil wir mit dem Rienzi viel über ihn, also Wagner, lernen können. Ich habe Professor Andreas Puhani getroffen in der Musikhochschule München und er hat mich kreuz und quer durch den Rienzi geleitet am Klavier. Ob sich die Oper lohnt, das habe ich ihn zuerst mal ganz naiv gefragt.
8: Definitiv. Ich musste mich ein bisschen mit dem Stück beschäftigen, aber ich habe Stellen gefunden, deren wegen es sich auf jeden Fall lohnt, das Stück zu sehen. Es ist ja so, dass man sich mit dem Rienzi beschäftigen kann, nur um des Stückes willen, aber auch um der anderen Stücke willen, weil wir erfahren im Rienzi sehr viel über die späteren Werke. Der Rienzi zeigt ein Potenzial. Potenzial ist überhaupt ein Wort, das mir oft eingefallen ist. Das Potenzial dieses jungen Komponisten, dem man damals vielleicht noch nicht anhören konnte, was mal aus ihm wird. Aber wenn man genau in den Rienzi reinhört, dann merkt man es schon. Aber ich möchte kurz bei den Stellen bleiben, wegen denen es sich lohnt. Da ist vor allen Dingen die Eröffnungsmusik des dritten Aktes, die meine Lieblingsstelle geworden ist, das ist dieses G-Dur-Vorspiel. Und so weiter. Eine Musik, die das Ende des zweiten Aktes aufgreift, das ist dieses O Last der Gnade, Himmelslicht, Ensemble, wo es so aussieht, das könnte alles gut werden. und das kommt nochmal und verbreitet seine unvergleichliche Atmosphäre. Ähnliches gilt für die andere Eröffnungsmusik, die Musik, mit der der zweite Akt losgeht. Eine wunderschöne lange Wagner-Linie. Wer will, kann auch den Tristan hören. Bei denken die Kundigen sofort an den Liebestod zum Beispiel. Überhaupt, es gibt gewissermaßen eine Art Kinderstube wagnerscher Motive, die wir beobachten können. Die berühmte Rienzi-Gebet-Melodie. Das ist ja eine typische Art, Melodien zu gestalten, die in Wagners Spätwerk mindestens an zwei Stellen noch eine große Rolle spielt. Denn die Formel, lange Note, Doppelschlag und dann Sechstsprung, die finden wir ja auch zum Beispiel im Liebestod oder auch an anderen Stellen in der Tristan-Partitur. Wir denken vielleicht auch an Brünnhildes Motiv in der Götterdämmerung, wo sich der Doppelschlag interessanterweise umkehrt und nicht, sondern so klingt. Aber das ist eine Art von melodischer Gestaltung, die Wagner liebt und die sich entwickelt und die wir im Rienzi schon finden.
5: Wie erklärt es sich denn, dass diese Oper in der Urfassung so wahnsinnig lang wurde? Weil es eben wie eine Spielwiese war, auch für ihn vielleicht?
8: Womöglich hat hier ein junger Komponist wenig Hemmungen, alles, was ihm einfällt, auch aufzuschreiben. Aber es gibt da auch Schuhe, die er sich anziehen will, nämlich die der Grand Opera. Eine Oper, so dachte Wagner wahrscheinlich, müsse 5 Akte haben, so wie zum Beispiel auch die Hugenotten von Meyerbeer. Und deswegen muss außerdem im zweiten Akt eine Pantomime her, wenn schon kein Ballett. Eigentlich ist es eine Ballettszene, die man, wenn man böse ist, als endlos empfinden kann und die vielleicht auch nicht zum Inspiriertesten zählt, was er geschrieben hat. So wird die Oper lang. Ich glaube auch, dass es einen Punkt gibt, der hat mit der Handlung selber zu tun. Es gibt mindestens einen Move, würde man heute vielleicht sagen, der doch redundant wirkt. Also, dass Rienzi zum Beispiel einmal siegt, dann kommen die Nobili wieder, dann besiegt er sie nochmal, dann kommen die Nobili wieder. Man denkt sich, eigentlich hätte eine Wiederkehr der Feinde gereicht. Und nein, natürlich ist das auch eine Stärke des Stückes. Wir erleben hier sehr viel an politisch Relevantem und durchaus auch spannend Dargestellten. Der Text ist auch nicht schlecht. Manchmal findet man zumindest Verse, die gelungen sind. Auch hier, glaube ich, sehen wir ein frühes Stadium des Dichters Wagner, der später viel besser wird, als er hier noch ist. Man macht sich ja manchmal gerne lustig über die unfreiwillig komischen Aspekte wagnerscher Librettistik. Zu Unrecht, wie ich finde, denn manchmal ist es sehr, sehr treffend formuliert. Und gerade die Handlung ist aus seiner Sicht das Entscheidende. Die Musik entsteht gewissermaßen aus der Handlung heraus.
5: Ja, er ist ein Theatermensch. Also das merkt man da wahrscheinlich noch am allerdeutlichsten. Vielleicht auch deshalb 2 Kampfszenen und nicht nur eine.
8: Richtig. Und eine davon möchte ich noch auch zu meinen Lieblingsstellen zählen. Das ist das Gebet des Frauenchors, O heilige Jungfrau. Im dritten Akt, eigentlich eine Teichoskopie-Szene. Wir erleben den Kampf nicht mit, wir hören ihn nur von fern. Und wir hören die offensichtlich größtenteils weibliche Bevölkerung, die dem Kampf ferngeblieben ist und die Heilige Maria anfleht um Schutz für Romas Söhne, die möglichst nicht zu Schaden kommen sollen. Die Musik dazu ist ausgesprochen inspiriert und die Szene mit wechselnden Taktarten, mit Schlachtgetümmel, das man von Ferne hört, das ist etwas, was er später eigentlich selten macht. Und man sieht auch hier Potenzial.
5: Auffallend viel Potenzial hat die Ouvertüre bewiesen, und zwar auf dramatische und auch belastende Art und Weise. Die NSDAP hat sie zu Propagandazwecken verwendet. Die Parteitage in Nürnberg wurden damit eröffnet. Mit gut 80 Kilometern ist es gar nicht so weit weg von Bayreuth. Das Stück wollen wir uns jetzt noch mal genauer anschauen, besser gesagt anhören, wieder mit Andreas Puhani.
8: Es ist ja so, dass der Bass am Anfang erstmal in tiefer Lage sich bewegt und dann aus dem Bass heraus blüht plötzlich die Geige. Und es ist ein Typus von Melodie, der für Wagner typisch ist. Man bedenke, es beginnt mit einer langen Note, dann kommt dieser Doppelschlag. Und das verwendet Wagner ja später auch sehr wirkungsvoll, zum Beispiel im Liebestod, im Tristan oder im Motiv der Brünnhilde in der Götterdämmerung. Und wahrscheinlich ist es ein Erbstück sogar, denn auch Karl Maria von Weber macht gern diese Doppelschläge. Denken wir an diese Stelle aus der Freischützmusik. Ein romantischer, ein inniger, ein sehr melodischer Gestus. Und ich glaube, viel von dem Zauber liegt darin.
5: Ist denn dann der Rienzi eher was für Wagner-Freaks, indem man eben wie Sherlock Holmes sich da durchhangelt und guckt, was später möglicherweise nochmal auftaucht? Oder kann man sich da auch so richtig reinfinden?
8: Beides. Ich glaube, es gibt einen primären Zugang und einen sekundären. Der sekundäre ist der, den Sie gerade ansprechen. Ich glaube, der Rienzi ist etwas für Wagner-Kennerinnen und Kenner, die den Lohengrin schon verdaut haben, die Götterdämmerung kennen, den Parsifal und den Tannhäuser. Denn man sieht dann sehr viele Bezüge. Dem nachzuspüren und da Bezüge zu erkennen, das ist ungemein spannend. Dann könnte man sagen, na gut, das ist also doch nur was fürs Spezialpublikum. Nein, der Rienzi auch an sich bietet einiges, was Hörenswertes. Man denkt bei Wagner ja gerne an Leitmotive. Also Motive, die uns leiten durch das Stück. Wagner selber übrigens sprach ja nicht von Leitmotiven, sondern von Erinnerungsmotiven. Jetzt fragt man sich, vielleicht gibt es das beim Rienzi auch. Meines Erachtens gibt es eigentlich nur ein wirkliches Leitmotiv, nämlich das Motiv der Blutrache, wenn es heißt, weh dem, der mir verwandtes Blut vergossen hat. Diese Melodie, die auch erinnert an spätere Wagner-Motive, wie zum Beispiel aus dem Lohengrin, ein unheilvolles melodisches Motiv. Und es ist wirklich ein Leitmotiv, deshalb, weil es nicht nur einmal vorkommt.
5: Ist vielleicht das Fehlen solcher Erinnerungsmotive, wie wir sie ja auch gerne als Spazierweg durch die Wagner-Opern annehmen, dieses Fehlen im Rienzi ein Grund dafür, weshalb diese Oper eigentlich so ein bisschen unter den Teppich gekehrt wurde, zumindest? Oder ist es mehr jetzt, weil sie historisch belastet ist?
8: Ich glaube, das Fehlen der ausgeprägten Leitmotiv-Netztechnik könnte man sogar als erfrischend empfinden, weil manche Leute ja genervt sind davon, im Ring zumal. Dass der Rienzi seltener gespielt wurde, ob das an der historischen Einordnung liegt, kann ich schwer beurteilen. Die anderen Werke waren ja durchaus auch wohl gelitten im Dritten Reich, und man hat sie trotzdem gespielt. Ich glaube, dass es eher vielleicht doch auch daran liegt, dass das Stück eindeutig ein Frühwerk ist. Auch Wagner selber hat sich ja davon fast schon distanziert, hat sich kritisch geäußert, sprach von seinem Schreihals, der Rienzi-Tenor ist, und vom permanenten Schreien der Blechbläser hat er auch gesprochen. Also er sah selber eine Jugendsünde, ist glaube ich auch ein wörtliches Zitat sogar, darin und war kein Fan seines Rienzi. Aber dass Leitmotive da sind und sogar in einem Fall ein Geniestreich vorliegt, sollte ich vielleicht noch schnell sagen, oder? Wir kennen die Götterdämmerung. Wir wissen, dass die Götterdämmerung am Schluss gekrönt wird von einer Melodie, die alles plötzlich bestimmt und die wir seit der Walküre nicht mehr gehört haben. Das ist natürlich sehr speziell. Man könnte hier ins Schwärmen kommen. Was hat das nun mit dem Rienzi zu tun? Nun, auch der Rienzi wird gekrönt von einer Melodie, von einer bösen Melodie. Die Bläser schreien diese Melodie gewissermaßen und im Streichorchester geht darunter die Hölle los. Diese Melodie kennen wir schon. Das ist der Schlachtruf des Rienzi. Er stimmt ihn im dritten Akt an auf den Text Santo Spirito Cavaliere. Das ist der Schlachtruf, mit dem er siegt. Er siegt auch deshalb, weil er sich auf die Religion beruft. Er hat die Kirche als mächtige Verbündete. Und gerade diese Kirche wendet sich ab von ihm, lässt ihn fallen, wird zum Machtfaktor, wendet sich gegen ihn und das vernichtet ihn. Das heißt, eigentlich wird er am Schluss nicht so sehr zermalmt von den Trümmern des einstürzenden, brennenden Kapitols. Er wird zermalmt von der Macht der Kirche. Das ist das, was die Musik erzählt. Das erzählt nicht so sehr der Text. Und dass er das kennt, schon als junger Mann, diesen Kunstkniff, das ist bemerkenswert.
5: Andreas Puhani, Professor für Gehörbildung an der Musikhochschule München. Die Ouvertüre mit vollem Orchester und Unterleitung von Nathalie Stutzmann beginnt in gut 40 Minuten hier im Festspielhaus. Und jetzt begrüße ich Markus Kiesel. Hallo, schönen guten Nachmittag, muss man noch sagen.
9: Danke für die Einladung, ja.
5: Herr Kiesel ist, ich stelle ihn kurz vor, Musikwissenschaftler und Kulturmanager, hat über Siegfried Wagner promoviert und hat diese Jubiläumsproduktion als Dramaturg betreut. Ich freue mich, dass Sie da sind und mit Ihrer Kompetenz jetzt an Ihrer Kompetenz etwas teilhaben lassen.
9: Sehr gern.
5: Was halten Sie denn von der These, dass Rienzi genauso viele Keimzellen für spätere Werke Wagners enthält wie der chronologisch folgende Fliegende Holländer? Also aus Bayreuther Sicht war der Seefahrer ja auch sowas wie Nachzügler. Wenn wir jetzt mal kurz rechnen, vor 125 Jahren ist er in den Kanon erst reingekommen.
9: Das stimmt.
5: Ein bisschen überspitzt, hat der Rienzi Chancen?
9: Der hat sehr, also ich glaube sehr Chancen. Und was uns wirklich überrascht hat, ist nicht nur, dass jedes Stück schon drin ist. Man hört eigentlich schon alles. In diesem Rienzi ist wirklich eine Kompositionsfertigkeit zu bemerken als 28-Jähriger, die ist stupend. Also das ist wirklich überraschend. Das Einzige, was Wagner da noch nicht kann, ist weglassen und fokussieren. Es ist, wie mein verehrter Lehrer Ludwig Fincher sagte, eine Materialschlacht. Und diese Materialschlacht musste er wohl auch in seinen späteren Werken ein bisschen für sich sortieren und in den Griff kriegen. Aber es ist wirklich alles drin, bereits drin. Und es sind eben auch die Vorläufer drin. Also es ist nicht nur spannend zu hören, wie geht's weiter, sondern wo kommt das alles her? Musiker kommunizieren ja mit Musik in Musik und man hört sehr viel Beethoven, sehr viel Alevi, sehr viel Freischütz und solche Sachen. Also man merkt ganz genau, wo er herkommt und wo er dann hin wollte.
5: Jetzt mal ganz praktisch gefragt, wenn die ersten beiden Akte zusammen 2 Stunden dauern und der dritte bis fünfte Akt, also deutlich weniger als 2 Stunden, warum gibt es dann nicht nur eine Pause, sondern 2? Hat das jetzt hier was mit den ganzen wunderbaren Essensständen zu tun?
9: Also ich, auf die Bratwurst in der zweiten Pause freue ich mich ganz besonders, selbstverständlich. Aber das ist wahrscheinlich nicht ausschlaggebend. Ausschlaggebend ist der dritte Akt sehr intensiv. Er ist zwar kurz, aber er ist wahnsinnig intensiv. Wagner hat das auch selbstkritisch festgestellt. Da sagte er, der zweite Akt ist schon so intensiv. Dann habe ich noch mal einen dritten geschrieben, der noch mal alles in Grund und Boden komponiert. Da haben wir uns dann auch überlegt, auch für Chor und Solisten und auch Orchester noch mal eine Pause zu machen, auch um das Publikum und uns alle noch mal durchatmen zu lassen. Es ist ein sehr, sehr intensives Stück. Es war ja auch mal für 2 Abende gedacht. Es gab das Experiment für 2 Abende Aufstieg und Fall des Rienzi und das wäre dann der dritte Akt, der Beginn des zweiten Teils gewesen, des zweiten Abends, aber Wagner hat das gleich wieder zusammengelegt.
5: Schauen wir mal kurz in die Aufführungsgeschichte. Zum 200. Geburtstag von Wagner hat die Frankfurter Oper 2013 den Rienzi auf 2,5 Stunden zusammengestrichen und in der Stuttgarter Produktion 1957 in der Regie von Wieland Wagner war das ganz ähnlich. Für welche Fassung hat man sich denn jetzt hier in Bayreuth entschieden?
9: Also schön, dass Sie Wieland Wagner erwähnen, weil wir sehr geschaut haben, wie ist die Familie mit dem Stück umgegangen. Die Familie hat das Werk nie aus den Augen verloren. Cosima Wagner hat es 3-mal produziert, 2-mal in Karlsruhe, 1-mal in Berlin. Wieland Wagner hat es gemacht, Siegfried Wagner hat überlegt, es hier zu machen. Und deswegen haben wir geschaut, was gibt es an Fassungen und Überlieferungsschichten, und zwar vor allen Dingen seitens der Familie. Und da haben wir natürlich beim originalen Wagner geschaut, aber auch bei den Strichfassungen und an den Karlsruher Modellen, wo wir eine historische Partitur entdeckt haben und gefunden haben, orientiert. Und eben auch bei manchen Szenerien und szenischen Geschichten bei Wieland Wagner. Wieland Wagner hat das Stück genial fraktioniert, neu zusammengesetzt und eben nicht nur gestrichen, sondern das Stück wirklich neu zusammengebaut. Das ist ziemlich grandios. Es gibt nicht den einen Rienzi. Diese offene Materiallage macht es aber eben auch so spannend, dass man immer eine Entscheidung treffen muss. Bei der ungeheuren Materialfülle, die man hat, muss man eine Entscheidung treffen. Und wir haben hier das Glück in Bayreuth, natürlich mit ungeheuren Kräften und materiellen und stimmlichen Möglichkeiten zu arbeiten. Insofern ist das schon eine sehr ausführliche Fassung heute.
5: Zur ausführlichen Fassung vielleicht eine ganz kurze Einschätzung. Wie gut eignet sich das hier für das Haus?
9: Also wir waren sehr überrascht, wie gut es sich akustisch eignet. Es klingt magisch, es klingt rasend gut. Es ist so schön, es ist so klangvoll, es ist so üppig. Es ist so differenziert gleichzeitig, so melodiös, so rhythmisch. Es ist ein Wunder. Also es passt hier sehr, sehr, sehr gut rein. Und wir sind also alle ganz verzaubert.
5: Jetzt mal eine rein spekulative Frage, wenn Wagner jetzt 80 Jahre alt geworden wäre und altersweise, hätte er, glauben Sie, uns noch eine Fassung eines überarbeiteten Rienzi hinterlassen?
9: Hat er ja. Er hat ja eine überarbeitete Textfassung hinterlassen. In dem ersten Band seiner Gesammelschriften und Dichtungen hat er 1871 ein Textbuch letzter Hand final hinterlassen, mit zum Teil auch Neudichtungen, Rückgriffen auf die Urfassung. Und sozusagen wissen wir ziemlich genau, was Wagner gewollt hätte, wäre er dazu gekommen. nochmal auch die Partitur zu überarbeiten.
5: Es war eine Menge Arbeit, dieses Stück jetzt hier auch auf die Bühne zu bringen, was wir jetzt nachher gleich erleben werden. Würde es sich da nicht lohnen, diese Produktion noch irgendwo anders anzubieten oder sie für ein paar Jahre in den Spielplan aufzunehmen und jetzt nicht nur in Anführungszeichen neunmal?
9: Naja, hoffen wir auf die prophetischen Worte, die letzten Worte von Rienzi, sollt ihr Rienzi wiederkehren sehen. Also es wäre schön, wir schauen mal, Katharina Wagner ist die Festspielleiterin, sie wird das entscheiden zu gegebener Zeit. Aber ganz persönlich, ich jetzt nicht als Mitarbeiter der Festspiele, sondern als Musikwissenschaftler und Philologe bin unbedingt der Meinung, dass die Rienzi hier nach Bayreuth gehört. Es ist ein Meisterwerk, es ist ein Hauptwerk und darin ist sich Musikwissenschaft und Wagnerforschung auch inzwischen einig.
5: Für Sie als Musikwissenschaftler und als offenbar sehr begeisterter Mensch, gab es jetzt im Rahmen dieser ganzen Produktionszeit etwas, wo Sie da auch selbst noch mal überrascht waren und gesagt haben, boah, das hätte ich nie so gedacht oder das hätte ich nie so erwartet.
9: Also bei diesen guten Sängern und diesem guten Orchester und diesem fantastischen Chor und auch bei dieser irrsinnigen Technik und den Werkstätten war es eigentlich jede Probe war hier eine Überraschung, wie gut das funktioniert und wie gut das läuft. Es ist überragend, wie hier gearbeitet werden kann. Und dann merkt man eben auch, wenn das in dieser Qualität geprobt werden kann, welche überragende Qualität in den einzelnen musikalischen Nummern steckt. Also auch in der Auslotung der psychologischen Differenziertheit bei den Protagonisten. Das ist eben alles andere als ein Aufmarsch von Märschen und Priestern und Mönchen und Prozessionen und Gedöns, sondern das ist wirklich ganz große kompositorische Kraft.
5: Ich wünsche jetzt schon mal alles Gute. Toi, toi, toi. Wir sind ab 16 Uhr dann auch musikalisch live dabei. Danke, Markus Kiesel.
9: Sehr gern.
5: Dramaturg im Rienzi von Richard Wagner in dieser Produktion. Die mächtigen Gegenspieler von Rienzi sind die Oberhäupter zweier Adelsfamilien. Das sind die Familie Colonna und die der Orsinis. Paolo Orsini wird vom Bariton Michael Nottig gesungen. Der war letztes Jahr zufälligerweise auch schon dabei. Also wenn Sie am Radio waren, dann haben Sie ihn als kauzigen Stadtschreiber Sixtus Beckmesser in den Meistersingern gehört. Jetzt also Familienoberhaupt mit kurzer Lebenserwartung, muss man sagen, in dieser Oper. Ob das seine erste Erfahrung mit dem Rienzi war, wollte ich von Michael Nottig wissen.
10: Kleiner Fun Fact. Es gab einen kurzen Ausflug in meiner musikalischen Laufbahn in die Kapellmeisterei. Da habe ich 3 Jahre studiert, habe ein bisschen Kapellmeister gelernt und es gab eine Hochschulorchester, Proben- und Aufführungsserie, wovon immer die Dirigierstudenten das 2. und 3. Konzert dirigieren durften. Und Bestandteil eines dieser Programme war Rienzi-Vorspiel. Da habe ich das mit großer Überraschung und auch großem Genuss, muss ich sagen, dirigieren dürfen. Fand das kolossal, weil ich es erstens nicht kannte und zweitens, weil ich es für wirklich großartige Musik hielt. Entsprechend neugierig war ich dann als Sänger auf diese Oper. Hatte das Glück, dass damals in Frankfurt Sebastian Weigle sich dem frühen Wagner auch widmen wollte, hat die Feen und das Liebesverbot in der alten Oper Konzertant aufgeführt und eben auch Rienzi, da war ich dann nicht mehr im Ensemble und auch nicht mit von der Partie, aber ich habe es mir angehört und zugegebenermaßen hat mich das erschlagen.
5: Und wenn Sie jetzt Ihre Rolle anschauen, erleben, hören, sehen, spüren Sie da schon einen Eschenbach oder einen Beckmesser drin?
10: Am ehesten noch Telramund, muss ich gestehen, weil die Tessitur sehr weit gespannt ist und die Partie relativ kurz und gebündelt im 1. und 2. Akt stattfindet. Im 3. Akt ist er schon tot, der Orsini. Und viel Parlando in hoher Lage, viel Parlando in tiefer Lage, was beides ungefähr dem Telramund entspricht oder vielleicht noch Alberich, aber der läuft dann schon wieder unter anderen Gesichtspunkten ab. Also der Bösewicht Telramund von später im Lohengrin findet, glaube ich, seinen Ursprung durchaus im Orsini. Orsini und Colonna sind ja nun die beiden Bösewichter in dieser Geschichte. Die braucht es aber mehr als Impulsgeber, denn als eigenständige Persönlichkeiten. Also deren 50 Shades of Böse sein ist gar nicht so von großem Interesse. Die müssen es einfach sein. Also es findet eine Art Erosion des Ethos statt. Es findet eine Art Erosion der systematischen Moral statt durch die Macht. Also Menschen werden korrumpiert durch die Macht und schlagen in das komplette Gegenteil um oder es schleicht sich ins Gegenteil um, was der spannendere Vorgang ist.
5: Finde ich auch, zumal diese Adelsgesellschaft ja quasi gar nicht anders kann, als Macht zu haben. Rienzi hingegen ja eigentlich hätte anders können, als Macht haben. Also er hatte noch sozusagen die Wahl.
10: Das ist richtig. Ich glaube, das Heilsbringer-Syndrom ist das zentrale Motiv bei Rienzi. Richtig, die Nobili, also Colonna und Orsini, sind Vertreter einer Macht, die per Geburt einfach weitergegeben wird und vererbt wird. Rienzi hätte die Chance gehabt und ich glaube, Rienzis Motive waren am Anfang tatsächlich positiv. Also waren durch und durch gut, nämlich eine Befriedung dieses zerstrittenen Roms, einer Art von Wohltäterschaft, die gesamte Bevölkerung Roms betreffen sollte und ein Vorgang hin zu einer Art von Demokratie. Also der hätte sich auch wählen lassen zum Volkstribun.
5: Wie macht Wagner das musikalisch jetzt gerade? Wie setzt er diese beiden Vertreter, ich sage jetzt mal Vertreter der Adelswelt und den Vertreter des Volkes, als der er sich ja zunächst auch noch gut fühlen kann, gegeneinander ab?
10: Ich will es mal etwas boshaft schablonenhaft nennen. Die Nobili und auch später im Verlauf der Oper, wenn es dann in den Krieg geht und wenn die Stimmung kippt, wenn Rienzi durch die Macht zu einem Missbraucher wird, wird die Musik relativ schnell und sehr hart, militärisch, harsch, ein bisschen abziehbildhaft, möchte man sagen. Und die Einführung dieser Nobili geschieht überhaupt nicht sehr sachte. Es geht ja in der ersten Szene gleich los mit einer versuchten Vergewaltigung. Also es wird keine Zeit verstreichen lassen. Es beginnt die Nummer 1, ein paar Takte, und dann geht es schon los, dass nämlich der Orsini sich um die Irene kümmern möchte, auf sehr martialische Weise. Und befremdlicherweise klingt die Musik eher nach einem relativ harmlosen Bellini. Wird aber dann in einem Zusammentreffen, nachdem klar ist, Rienzi wird der Volkstribun und wird die Macht in Rom übernehmen, bei einem Zusammentreffen zwischen Orsini und Colonna, in dem der Plan geschmiedet wird, diesen Rienzi aus dem Weg zu räumen, erstaunlich finster. Deswegen meinte ich auch anfangs, disparat ist so das Wort, was mir am ehesten einfällt, um diese Partitur zu beschreiben, um die Machart zu beschreiben. Es gibt unglaubliche Gegensätze, die auch wirklich so scharfkantig bei Wagner nicht wieder auftauchen.
5: Als Adeliger hat der Bariton Michael Notch nur ein kurzes Leben, sprich zwei Akte lang. Dann wird er vom Volkstribun ermordet. Richard Wagner mit der Arbeit zum Rienzi, mit der hat er in Riga begonnen. Als ihm da die Schuldeneintreiber auf den Pelz rückten, musste er in einer Nacht- und Nebelaktion die Stadt verlassen. Die begonnene Oper im Gepäck und nicht nur die. Schauen wir mal kurz nach.
6: Aus Richard Wagners Leben. Seine persönlichen Aufzeichnungen zum Rienzi.
7: Das Wohlgefühl, welches mir die Fahrt durch das fruchtbare Kurland, durch die Vorstellung, dass ich nun mit einer mir verhassten Lebensrichtung gebrochen und dafür einem unermesslich neuen Schicksalspfade nachging, unwillkürlich erweckte, war durch die quälende Belästigung getrübt, welche mir durch die Begleitung eines großen Neufundländerhundes mit Namen Robber veranlasst wurde. Dieser wunderschöne Hund hatte sich mit Zuneigung an meine Person geheftet. Wie mir es auch ergehen möchte, der riesige Hund musste mit nach Paris. Zu meiner wachsenden Pein musste ich das so stark bepelzte nordische Tier in glühendster Sonnenhitze tagelang neben dem Wagen herlaufen sehen, bis ich durch das Mitgefühl für seine Erschöpfung endlich auf den Einfall kam, im vollbesetzten Wagen den großen Hund doch noch so unterzubringen, dass er es darin aushielt.
5: Wagner, Minna und Hund Robber auf dem Weg nach Paris, um sich dort anzubiedern und den Rienzi anzubieten. Ohne Erfolg, wie wir wissen. 150 Jahre Bayreuther Festspiele wird auf 150 Bühnen in und um Bayreuth gefeiert. Festspielchefin Katharina Wagner und ihr Team haben sich einiges überlegt.
11: Natürlich, künstlerische Highlights sind einmal Rienzi und einmal der, ich nenne ihn jetzt mal so, weil alle ihn so nennen, der sogenannte Kaichi-Rig. Die Neuinszenierung wird, Rienzi wird spannend, toll. Ich finde auch gerade die Fassung sehr kompakt und sehr, sehr gelungen. Und ja, Inszenierung ist immer Geschmackssache. Ich finde es gut. Der Ring ist natürlich musikalisch auch wunderbar und bietet halt eine spannende Alternative. Es ist natürlich kein Ersatz für eine volle szenische Inszenierung, aber es ist eine spannende Alternative, die gerade in diesem Jahr, denke ich, was Besonderes bietet. Und das Tolle an dem Ring ist, sie sehen jedes Mal was anderes. Also sie sind jedes Mal gefordert, neu zu denken. Die KI setzt die Bilder schon inhaltlich auch zusammen, aber sie sind durchaus wirklich gefordert, da zu folgen.
5: Festspielchefin Katharina Wagner mit einem kleinen Ausblick auf den KI-Ring noch hintendran. Das Jubiläum regt den Geist an und wirft Fragen auf. Wie geht man mit der Zeit? Wie steht das Festival überhaupt da? Was soll daraus werden in der Zukunft? Was bedeutet Tradition? Fluch oder Segen oder beides? Auf dem Büchermarkt tut sich einiges zu solchen Fragen. Ganz besonders sticht das Buch Bayreuth als Theater heraus. In 25 Kapiteln widmet sich Stefan Mösch, Professor für Ästhetik, Geschichte und künstlerische Praxis des Musiktheaters, neuen Aspekten der Festspielgeschichte. Ja, gibt es sie denn überhaupt noch? Darüber habe ich mit Stefan Mösch gesprochen und ihn gefragt, welche bislang unerforschten Quellen er zu Rate gezogen hat.
12: Es sind zum Teil Nachlässe, es sind Korrespondenzen, insbesondere von Wieland und Wolfgang Wagner, es sind Tagebücher, es ist aber auch Korrespondenz zum Beispiel zu den Medien, also Walter Legge, der berühmte Produzent der EMI, spielt da eine große Rolle. Und natürlich gibt es auch Notenmaterial, das noch nicht ausgewertet wurde. Also zum Beispiel die Partituren von Felix Mottl oder von Wilhelm Furtwängler, Klavierauszug von Frieda Leider, einer der wichtigsten Isolde-Sängerinnen überhaupt. Und letztlich ist entscheidend, wie man mit den Quellen umgeht. Mein Musikwissenschaftsprofessor Karl Dahlhaus in Berlin, der hat uns immer als Studierende auf Droysen verwiesen. Das war einer der ersten Historiker im deutschsprachigen Raum. Und Droysen hat schon im 19. Jahrhundert gesagt, was wir haben, das sind Überreste. Überreste von Geschäften. Und Geschichte zu machen, ist dann erst der Prozess. Also man muss die Quellen als solche erst einmal kenntlich machen. Und das ist ein aufwendiger Prozess, der aber auch wahnsinnig viel Spaß macht. Ich kann ein Beispiel sagen. Also man findet ein Telegramm von Wieland Wagner an Maria Callas. Und da steht drin in drei Zeilen, möchten Sie in Bayreuth im nächsten Jahr die Elisabeth und die Venus singen. Jetzt muss man den Kontext gucken. Warum schreibt er das in dieser Zeit? Weil, verkürzte Antwort, damals um 1960 die Besetzungspolitik in Bayreuth sich verändert hat. Der Kanon war einmal durch. Neu-Bayreuth wollte sich neu aufstellen. Man wollte mit neuen Sängern und Sängern arbeiten. Großer Einfluss von Bel Canto. Und wenn man das weiß, dann erschließt sich auch, dass erst nach der, und das ist wichtig, um den Teil der Geschichte zu verstehen, den jeder kennt, nämlich dass genau in dieser Inszenierung, die dann eben nicht von der Callas mitgeprägt wurde, zwei absolut kontrastreiche Sängerinnen angehören.

0: Geschichte so ein Vexierbild ist. Geschichte ist nie linear. Geschichte ist auch nie geschlossen. Sie hat sehr viel zu tun mit der Lebens- und Erfahrungswelt. Also jetzt zum Beispiel eben Callas Engagement. Und sie muss immer Ausschnitte von Wirklichkeit einfangen.
1: Im Buch und generell bei den Festspielen geht es sehr oft eigentlich um Zukunftsplanung. Und die Zukunft war auch oft sehr wackelig im Laufe der Festspielgeschichte. Welche Begriffe, welche Formen von Zukunft, Zukunftsplanung für dieses Festival sind Ihnen da ganz zentral begegnet?
0: Also die Zukunft von Bayreuth hängt ja immer an einer Spannung zwischen Institution und Experiment. Bayreuth ist immer beides, schon von Anfang an. Als Wagner die ersten Ideen entwickelt hat, Anfang der 1850er Jahre, war von Institution noch gar keine Rede. Da war Institution eher etwas, wovon er sich abgestoßen hat, also Staat oder Religion oder Kirche. Da war das Experiment im Mittelpunkt. Und dann kam eben doch schon 1876 eine andere Relation zustande. Also klar, die Institution stützt das Experiment. Sie gibt dem Experiment Strahlkraft und Wertigkeit und sie ermöglicht auch das Experiment. Andererseits braucht sie auch das Experiment, weil sie sonst erstarrt, wenn sie keine Experimente macht. Also das ist eine Wechselbeziehung. Und im Grunde definiert sich Zukunft in Bayreuth immer über diese Spannung.
1: Sie haben vorhin zum Beispiel Wilhelm Furtwängler angesprochen und seine Partitur und die Auswertung seiner Notizen in der Partitur. Mich hat es fast schon amüsiert, was er hineingeschrieben hat, dieser kecke Dialog, in den er da getreten ist mit Wagner. Wie erging es Ihnen, als Sie das sozusagen zum ersten Mal aufgearbeitet haben?
0: Das war unendlich faszinierend. Also diese Partitur von Furtwängler liegt im Archiv der Berliner Philharmoniker. Man kann sie auch nur dort einsehen. Sie ist nicht digitalisiert. Ich saß also tatsächlich da in Moabit im Archiv und habe gesehen, wie Furtwängler einen Dialog führt mit Wagners Einzeichnungen, also mit dem gedruckten Text der Erstausgabe. Und das ist aber nicht nur bei Furtwängler so, das ist auch bei Felix Mottl so gewesen, der Assistent von Wagner war. Und das zieht sich durch den musikalischen Umgang mit Wagner, dass das, was da steht, eben nicht irgendwie endgültig ist. Musik ist nicht wirklich fixierbar, man muss sich dazu verhalten. Und das haben die Dirigenten zu unterschiedlichen Zeiten sehr, sehr unterschiedlich getan. Und da in die Werkstatt hineinzuschauen und Furtwänglers Art der Selbstkontrolle und auch sein Einspruch gegen manches, was da bei Wagner steht, im Sinne eines organischen Musizierens, das ist neu. Und auch wenn man die Aufnahmen von Furtwängler kennt, eine wunderbare Ergänzung.
1: Was halten Sie persönlich denn für unbedingt bewahrenswert an den Festspielen?
0: Also, als ich da hineingewachsen bin, als gebürtiger Bayreuther in diese Festspiele der 70er und 80er Jahre, also in Wolfgang Wagners Ära, da war das Entscheidende der innere Zusammenhalt. Also die Mitwirkenden, die kannten auch die Produktionen, an denen sie nicht teilgenommen haben. Und die wollten alles sehen. Man hat sich darüber ausgetauscht. Und es war ganz weit weg von Dienstleistungen oder von Geld verdienen. Und der Mittelpunkt des Hauses war manchmal nicht die Bühne, sondern die Kantine, in der alles diskutiert wurde. Und ich finde es ganz entscheidend, dass die Festspiele hinter den Kulissen eine Gemeinschaft darstellen. Und wenn das gelingt, das ist ja immer so am Theater, dann wird auch das Publikum zur Gemeinschaft. So geschehen bei vielen berühmten Theatermodellen, Schaubühne am Hallischen Ufer oder in München die Kammerspiele oder was auch immer. Und das würde ich durchaus für bewahrenswert halten.
1: Professor Stefan Mösch war das. Er hat über 5 Jahre lang das gut 600 Seiten starke Buch Bayreuth als Theater geschrieben. Ein vielseitig recherchierter Spaziergang durch die Stadt und vor allem durch die damit verbundene Theatergeschichte. Rienzi von Richard Wagner feiert heute doppelte Premiere. Zum ersten Mal gibt's die Oper, die in Rom rund um das Jahr 1340 spielt, im Festspielhaus. Gleichzeitig eröffnet sie die Opernsaison im Jubiläumsjahr 2026. Noch etwa 18 Minuten, dann geht's los. BR Klassik präsentiert die Live-Übertragung für das ARD Sommerfestival. Und wir sind auch jetzt schon live am Grünen Hügel.

0: Rechts vom Festspielhaus stehen wir. Es weht ein angenehmes Lüftchen. Ich gebe Ihnen mal einen kleinen Ausblick auf die Garderoben. Die Männer sind, wie jedes Jahr kann man sagen, traditionellerweise eher in dunklen Farben im Anzug. Mal mit Fliege, mal mit weißem Hemd, mal extravagante Schüchen. Ich habe vorhin rote Socken gesehen, das war aber schon im Wesentlichen das. Jetzt sehe ich nochmal rote Socken. Das Außergewöhnlichste, was einen da so erwartet. Die Damen hingegen, wie immer, fantasievoll, muss man sagen. Lange Kleider, es gibt kürzere, es gibt bedruckte florale Muster sind irgendwie angesagt. Da gibt es auch ganz unterschiedliche Formen von Jugendstilornamentik über Prielblumen bis hin zur Blümchenwiese. Das mal so ein kleiner Ausblick auf das, was ich hier sehe von meinem Platz aus. Jetzt schauen wir mal hinter die Kulissen, in die langen Gänge des Festspielhauses. Vor ein paar Tagen war ich da und habe mir quasi einen Weg bahnen müssen durch die Massen an vollbehängten Kleiderständern. Glitzernde Abendroben, baumelnder schwarze festliche Anzüge, die könnten gerade von hier kommen, graue lange Röcke, blutige T-Shirts und unfassbar viele Schuhe. Farblich ist das alles in weiß, schwarz, grau gehalten, ein bisschen rot dazwischen. Christine Schmidbauer ist die Leiterin der Abteilung Ankleide. 22 Mitarbeiterinnen hat sie. Ich habe sie backstage getroffen und erst mal gefragt, wie viele Kostüme für den Rienzi gebraucht werden.
1: So ganz genau gezählt habe ich sie natürlich nicht, aber es müssten knapp 600 sein. 575, glaube ich, auf jeden Fall.
2: Das ist ja der Wahnsinn. Und Sie wissen genau, wem was gehört, aber es wird wahrscheinlich noch einen kleinen Aufkleber hinten drin geben, oder? Zur Hilfe.
1: Natürlich, jedes Kostümteil ist beschriftet, etikettiert, dass man genau weiß, zu welchem Kostüm es gehört, zu welchem Kostüm des Darstellers. Es gibt ja Darsteller mit teilweise 5 Kostüme und da muss alles genau zusortiert werden können, damit es auch ganz schnell wieder griffbereit hat.
2: Dazu gehört dann auch, dass die Kostüme gepflegt werden. Also wenn jetzt zum Beispiel der Rienzi vorher noch irgendwie ein Stück Schokolade isst und dann ist es schmutzig, dann wird es sofort gereinigt. Oder werden die überhaupt gereinigt? Schwitzen die nicht da drin?
1: Oh doch, die schwitzen schon sehr. Und natürlich werden die gereinigt oder auch gewaschen. Das kommt immer darauf an, auf das Kostümteil, wie es möglich ist. Also wir haben sehr viel Wäsche danach. Wir geben auch einiges in die Reinigung und wenn jemand kurz davor noch Schokolade isst und was raubt, müssen wir sofort handeln. Aber das haben wir bis jetzt auch immer hinbekommen.
2: Gibt es da echt so ein richtiges System hinterher? Die werden dann gewaschen wie Ihr T-Shirt oder mein Hemd heute Abend?
1: Genau, ein T-Shirt und ein Hemd wird auf jeden Fall gewaschen. Da haben wir eine große Waschküche. Was nicht gewaschen werden, geht in die Reinigung, was wir nicht selbst behandeln können. Wir haben auch einen Ozonschrank, in dem Kostüme landen, die nicht direkt auf der Haut sind, nicht unbedingt eine Wäsche brauchen, aber trotzdem möchte man das Bild wieder bakterien- und schweißfrei haben, dann geht es in den Ozonschrank.
2: Das heißt also, jetzt hat jemand einen Auftritt, dann muss er das Kostüm wechseln, dann steht jemand da und hilft dem Sänger, der Sängerin sofort raus aus den Klamotten und rein in das Neue.
1: Genau. Die Ankleider stehen bereit, wo auch immer, weil wenn es sehr schnelle Umzüge sind, muss das auch nicht in der Garderobe passieren. Dann sind wir natürlich auch auf der Hinterbühne, auf der Seitenbühne, im Flur und stehen dann parat mit Kostüm und helfen den ganz schnell ins Kostüm. Und wenn es Einzelne sind, geht das ja oft auch ganz schnell. Aber gerade im Rienzi haben wir ja geballte Umzüge von 110 Leuten plus Solo plus Statisterie auf einmal. Also 110 nur im Chor innerhalb von maximal 8-9 Minuten.
2: Das ist ja schon Guinness Buch der Rekorde verdächtig, was Sie da leisten.
1: Das ist ein Aufwand und man darf nicht vergessen, dass das alles auch vorbereitet werden muss. Und das ist auch noch schwierig, dass es alles schon an Ort und Stelle hängt. Jeder Chorherr weiß, wo genau sein Umzug ist. Er darf nicht durcheinander gebracht werden. Gibt es auch ein System, wie das aufgehängt ist. Die Schuhe sind alle auf Schnürbänder mit Gummi, dass da schnell reingeschlüpft werden kann. Jeder Chorist hat seinen Schuhlöffel, seinen eigenen, dass wir das mit unseren 20 Ankleidern überhaupt schaffen, in dieser kurzen Zeit die umzuziehen.
2: Ich könnte mir vorstellen, dass man auch einen Aspekt nicht vergessen darf, nämlich Sie haben ja mit Menschen zu tun, die extrem unter Stress stehen. Mhm. Also Sie müssen da so ein ruhender Pol sein und da darf dann kein Knöpflein zwacken oder...
1: Ja, das muss man haben, man muss die Ruhe bewahren, das stimmt. Wenn jemand zugenommen hat, dann wird es natürlich auch vorher schon sofort überprüft. Das kriegen wir dann schon so ein bisschen mit. In dem Moment muss alles passen. Die Hemden sind hinten aufgeschnitten, sodass wir gar nicht knöpfen müssen. Das würde in der Kürze gar nicht funktionieren. Die sind extra präpariert worden mit dem Klettverschluss hinten.
2: Der muss leise sein, weil der macht ja so Ritsch.
1: Der ist nicht sonderlich leise, ist aber auch nur ein Plätt, den man dann zuschließt. Beim Zuschließen macht es keinen Ritsch. Wir sind aber auch ganz weit hinten auf der Hinterbühne. Also von diesen Umzugszeiten muss man auch noch den Weg abziehen, den die Leute alle gehen. Und da gibt es auch ein System wie eine Einbahnstraße. Nach hinten nur auf der linken Seite, nach vorne nur auf der rechten Seite. Da gibt es auch Leute von der Technik, die das unterstützen. Dann müssen die auch noch die Masken abholen. Also darf sich auch niemand in den Weg kommen.
2: Jetzt muss ich trotzdem noch mal fragen, wenn Sie dann so einen gestressten Sänger vor sich haben, wie geht man damit um?
1: Ja, also natürlich gibt es da Situationen, die dann auch mal nicht so schön sind, wenn jemand gerade was nicht findet, wenn ein Nachbarchorherr den falschen Schuh angezogen hat und er findet seine Schuhe nicht. Ja, da heißt es wirklich nur cool bleiben, beruhigen, das Beste versuchen. Wir geben immer unser Bestes und mehr kann man nicht machen. Und die Leute, die lassen sich mal ganz schnell auch wieder runterholen. Aber teilweise sind sie natürlich gestresst. Was verständlich ist, sie wollen ja pünktlich auf der Bühne sein. Wir sind cool und helfen, so gut wir können. Im Notfall kommt ein zweiter Angleiter dazu, der woanders fertig ist. Und irgendwie wird es klappen.
2: Ein Blick hinter die Kulissen, ruhige Nerven und gutes Gelingen wünsche ich Christine Schmidbauer und ihrem Team, damit alle Künstlerinnen und Künstler auch wirklich mit dem richtigen Schuh auf die Bühne gehen können. Ganz besonders herausfordernd sind diese Umzüge für den Festspielchor. 110 Sängerinnen und Sänger gehören für den Rienzi dazu. Zigmal dieselben Hosen, die sich gleichen wie ein Ei dem anderen. Da kommt es auf einen absolut reibungslosen Ablauf an. Rienzi ist nämlich eine der größten Choropern der Musikgeschichte. Thomas Eitler de Lint leitet den Chor. Für die meisten Sängerinnen und Sänger ist der Chor im Rienzi neu, also sie haben das noch nie vorher gesungen. Und ich wollte wissen, wie französisch die Oper denn ist, wo Wagner sie ja eigentlich für Paris geschrieben hat.
3: Also ich habe nicht so viel Erfahrung mit der französischen Musik der ersten Hälfte des 19. Jahrhunderts. Ich habe auch noch nie einen Meyerbeer gemacht. Natürlich wollte Wagner da gefallen, weil er wollte in Paris Erfolg haben und hat gehofft, dass Giacomo Meyerbeer ihm da hilft. Ich würde mehr sagen, dass sehr viel von der italienischen Musik in dieser Partitur steckt. Ich habe sehr viel gehört von Bellini. Immer wieder, besonders in den Arien der Solisten, gibt es wunderschöne Stellen, die mich an Bellini-Opern erinnern. Und man weiß ja, dass Wagner ein großer Bellini-Fan war und gerade in seiner Zeit in Riga die Norma ja aufgeführt hat und für die Norma auch eine eigene Arie reinkomponiert hat. Das ist auch ein interessantes Detail. Eher diese frühitalienische Musik klingt bei mir dadurch, auch was die Schnelligkeit der Chorszenen anbelangt. Trotzdem haben wir bei den Proben immer festgestellt, dass es schon sehr viele Anklänge an den späteren Wagner gibt. Wir haben immer wieder Tannhäuser rausgehört aus dem Rienzi und gedacht, ah ja, das ist doch das Gebet von der Elisabeth oder das ist diese Stelle von Freudig begrüßen wir die Edehalle. Das hat er dann 1:1 umgesetzt. Also er hat sich dann teilweise mit dem Rienzi später auch noch zitiert, würde ich sagen, und hat den Stil dann weiterentwickelt. Aber die Basis war im Rienzi eigentlich schon gelegt, würde ich sagen.
2: Also ich habe so den Eindruck, im ersten Akt, da geht es für den Chor schon sehr viel auf dieses Finale zu. Und wahrscheinlich ist das auch ein Chor, den man kennt, selbst wenn man die Oper nicht unbedingt kennt. Wie ist da die Stimmung im Volk und wie baut Wagner eine Spannung auf, sodass man den Eindruck hat, am Ende wird fast sowas wie eine Hymne gesungen?
3: Die sind ähnlich, diese Chöre, das sind Jubelchöre, die auch den Aufstieg Rienzis umschreiben. In diesem Moment wird er eigentlich zum Volkstribun gewählt und das Volk jubelt ihm zu. Und eingebaut ist dieser Choral, der eigentlich von woanders kommen soll. Das ist das, was Sie erwähnen, dieses Erwacht. Das ist ein A Cappella-Chor, auch sehr, sehr schwer zu singen übrigens. Und der kommt eigentlich von der weiten Ferne aus dem Lateran, wird gesungen. Aber das ist auch eine Parallele zum Aufstieg von Rienzi in einem anderen Stil natürlich. Ich darf nicht vergessen, dass Wagner ja auch in seiner Leipziger Zeit sehr viel mit dem Chor zu tun hatte. Er hat ja bei einem Thomaner Kantor gelernt und war auch Kruzianer. Das heißt, er hat sehr viel mit der früheren Chormusik zu tun gehabt. Und dieser Choral hat schon auch Anklänge an frühere Chormusik, die er dort auch gelernt hat. Aber das ist jetzt, hat jetzt keinen so einen Finalcharakter. Das ist eher so ein Ruhepunkt. Das ist einer der wenigen Chöre, wo man sagt, da kann man sich auch mal ein bisschen in das Fauteuil hinein begeben und ein bisschen entspannen und genießen die ruhigen Klänge, bevor es dann wieder losgeht und laut und schnell wird.
2: Ja, Sie haben Humor. Also Sie kennen ja die Stühle in Bayreuth.
3: Da haben Sie auch wieder recht, ja. Aber ich denke jetzt an die Zuhörer zu Hause.
2: Ja, wenn man das im Radio hört.
3: Kann
2: man
3: machen. Ja, das ist ein großer Vorteil, ja.
2: Da muss man nicht auf dem Küchenhocker sitzen.
3: Nicht unbedingt, nein.
0: Je weiter wir fortschreiten in der Oper, desto, ja, in gewisser Weise militanter wird es auch. Also es gibt Chöre, die sozusagen die Kampfvorbereitung beschreiben. Wie ist denn da das Miteinander aus Orchester und Chor? Wie entsteht da ein Gleichgewicht?
3: Ja, das muss man in den Proben machen. Also was Sie ansprechen, das ist der dritte Akt. Der dritte Akt ist der Kriegsakt. Da findet ja auch die Kampfauseinandersetzung vor den Toren Roms statt, zwischen den Adeligen und dem Volk. Was man auf der Bühne zwar nicht sieht, wird immer nur berichtet drüber, aber wenn man in den Krieg zieht, singt man natürlich Kampflieder und Marschlieder, wie auch immer. Das ist aber auch teilweise von der Bühnenmusik gestaltet, nicht also vom vollen Orchester, sondern nur von, ich glaube, 15 oder 16 Musiker sind es, die dann die Bühnenmusik spielen und diese Militärmusik spielen. Da ist es dann nicht mehr ganz so schwer, das abzustimmen, weil wir ja auch nicht so viele Musiker haben. Aber auch hier muss der Chor, weil er auch relativ weit vorn positioniert ist, ein bisschen sich zurückhalten, was die Dynamik anbelangt und sagen wir mal eine innegehaltene Freude ausdrücken. Ich sage immer, freuen Sie sich nach innen und nicht so sehr nach außen, damit man die Balance gut herstellen kann zwischen der Bühnenmusik und dem Chor. Das sind aber auch dann nur die Männer natürlich am Anfang, wenn sie in den Krieg ziehen. Die Frauen singen dann ein wunderschönes Gebet. Also einer der Höhepunkte der Oper für mich ist im dritten Akt dieses Gebet der Frauen, wo sie die heilige Jungfer anbeten. Und das ist eigentlich Schubert für mich. Also ich denke mir die ganze Zeit, das ist ein Schubert-Chor, wenn man genau hinhört.
0: Würden Sie sagen, dass dieser Frauenchor auch etwas ist, was Sie so manchmal nach Feierabend noch vor sich hin
3: Nein,
0: summen?
3: nach
0: Nein?
3: Feierabend höre ich keine Musik mehr, ganz sicher nicht. Ich genieße das in dem Moment und dann ist es auch vorbei. Also ich bin nicht jemand, der dann zu Hause sich das nochmal fünfmal nachhört oder im Auto oder irgendwas. Nein, ich bin ein praktischer Musiker, der wirklich im Geschehen ist und das dann genießt im Moment. Wenn ich dann einen gewissen Ausgleich brauche, dann höre ich mir vielleicht eine Arie von Händel an, vielleicht gesungen von Natalie Stutzmann. Das ist auch wunderschön und habe ich neulich gemacht und dachte ich mir, ah ja, das kann man als um die Ohren wieder zu reinigen, sozusagen von der Lautstärke. Das ist gut.
0: Sie sagen, Sie sind ein praktischer Musiker. Sind Sie denn die ganze Zeit auch wieder mit Ihrer roten Lampe mittendrin?
3: Aber selbstverständlich und diesmal mehr als jemals. Also ich komme überhaupt nicht vom Turm weg da. Bin 5 Stunden auf diesem Turm oben. Also ich nehme fast was zu essen und zu trinken mit, weil man kommt nicht runter. Ja. Der Chor kommt ja kaum von der Bühne. Also es ist unglaublich, was die zu singen haben.
0: Thomas Eitler-Lindt war das. Er leitet den Festspielchor in Bayreuth, der sich bereits seit 14.45 Uhr einsingt. Ich habe ihn vorhin zufällig getroffen, da hat er gerade seine Beine in die Hand genommen, ist zum Chor geeilt. Wir haben jetzt nur noch wenige Minuten, dann geht's los mit den Fanfaren. Einmal wurden sie schon gespielt, dann kommt auch gleich die dramatische Ouvertüre. Am liebsten hätte Wagner es ja gesehen, wenn ihm der berühmte Komponist Jacopo Meyerbeer in Paris die Türen geöffnet hätte. Er sucht sich also eine Unterkunft in Bologna.
4: Aus Richard Wagners Leben, seine persönlichen Aufzeichnungen zum Rienzi.
5: Wir fanden in der Umgegend auf der großen Straße nach Paris im freigelegenen Haus eines ländlichen Marchands de Vin zwei fast unmöblierte Kammern, die wir auf kurze Zeit mieteten und zu unserem Zweck mit vieler Erfindung, worin namentlich Schminner sich auszeichnete, durstig, aber genügend einrichteten. Aus einem Bett und zwei Stühlen war der Tisch aufgetrieben, auf welchem wir, sobald ich meine Arbeit am Rienzi hinweggeräumt hatte, unsere in einem Kamine selbst zubereiteten Mahlzeiten zu uns nahmen.
0: Wie es weitergeht mit Meyerbeer, das erfahren Sie nachher in der ersten Pause. Da haben wir ein Essay für Sie vorbereitet. Hier ist es mittlerweile schon fast leer gefegt, fast im buchstäblichen Sinne. Ein Wind ergreift auch meine Papiere. Die Damen und Herren am Einlass sind auch schon im Begriff, ihren Posten zu räumen. Und die Fanfarenbläser, die sind gerade vorbeispaziert. Damen und Herren waren es in diesem Jahr mit ihren glitzernden Instrumenten in der Hand. Sie werden auch gleich in den Orchestergraben verschwinden und auf dem grünen Hügel das 150. Jubiläum der Bayreuther einläuten. Ja, und mit der Ouvertüre geht's gleich los. Viel Vergnügen.

Herzlich willkommen zu den Bayreuther Festspielen 2026. Welcome to the Bayreuth Festival 2026. BR Classic präsentiert im Rahmen des ARD Radiofestivals live aus dem Festspielhaus in Bayreuth die Premiere von Rienzi, der letzte der Tribunen, große tragische Oper in 5 Akten von Richard Wagner, zum ersten Mal in der Geschichte der Bayreuther Festspiele hier zu erleben. Regie Alexandra Semeredi und Mokdolno Porditko. 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Sehr herzlich begrüßen wir auch folgende Radiostationen, die live mit dabei sind. Deutschlandfunk Kultur Berlin, Radio Nacional de España Madrid, Buenas tardes, Kajos Irferte, Eleniki, Radiofonia Tiliochrasi Athen, Üdvözöljük, Motyor Radio Budapest, Buna Siua, Societatea Romana de Radiodiffusione Bukarest und Radio Slovenia Ljubljana Doberdan. Ich bin Constanze Fennel. Ich freue mich, Sie durch diesen Abend zu begleiten. 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Im ersten Teil der Oper sind hier in Bayreuth die Akte 1 und 2 zusammengefasst. Die Handlung aus der ewigen Stadt Rom Mitte des 14. Jahrhunderts ist in eine moderne Zeit versetzt, in eine Plattenbausiedlung. 3 große Hochhaustürme geben Einblicke in verschiedene Apartments, bevor wir dann direkt einsteigen in eine große Wahlkampfveranstaltung. Der republikanische Politiker Rienzi gegen die Vertreter der adligen Oberschicht Colonna und Orsini. Hier die Besetzung. The cast of the first part, including Act 1 and 2 of Rienzi. Rienzi, Andreas Schager, Irene, seine Schwester Gabriela Scherer, Stefano Colonna, Andreas Bauer Cannabas, Adriano, sein Sohn, Jennifer Holloway, Paolo Orsini, Michael Notch, Kardinal Raimondo, Vitali Kovaljov, Baroncelli, Matthias Stier, Cecco Del Vecchio, Michael Kupfer-Radetzky, ein Friedensbote, Victoria Randim. The Bayreuth Festival Chorus and Orchestra are directed by Nathalie Stutzmann. Es singt der Chor der Bayreuther Festspiele, Chordirektor Thomas Eitler de Lint, und es spielt das Orchester der Bayreuther Festspiele unter Nathalie Stutzmann.

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0: von den Bayreuther Festspielen 2026 überträgt BR Classic live im Rahmen des ARD Radiofestivals die Premiere von Rienzi, große tragische Oper in 5 Akten von Richard Wagner. Gerade ging der erste Teil mit den Akten 1 und 2 zu Ende. From the Bavarian Radio in Bayreuth, you've just heard the first part of Richard Wagner's Rienzi, including Acts 1 and 2. A production directed by Alexandra Semeredi and Mokdolno Porritko. Natalie Stutzmann leads the Bayreuth Festival Chorus and Orchestra. Die Personen und ihre Darsteller, the cast, Rienzi, Andreas Schager, Irene, seine Schwester, Gabriela Scherer, Stefano Colonna, Andreas Bauer-Cannabas, Adriano, sein Sohn, Jennifer Holloway, Paolo Orsini, Michael Notch, Kardinal Raimondo, Vitali Kovaljov, Baroncelli Matthias Stier, Cecco Del Vecchio, Michael Kupfer-Radetzky, ein Friedensbote, Viktoria Randim. Sie hörten den Chor der Bayreuther Festspiele, Chordirektor Thomas Eitler-Dilint und das Orchester der Bayreuther Festspiele unter der Leitung von Nathalie Stutzmann. Das Orchester, das haben wir gerade minutenlang ohne die Sängerinnen und Sänger gehört im zweiten Akt. Da gab es nämlich eine Ballettpantomime in dieser Inszenierung. Ein witziger Schnelldurchlauf durch sämtliche Wagner-Opern des eigentlichen Bayreuther Kanons. Eine kleine Hommage an 150 Jahre Festspiele. Der zweite Teil der Oper beginnt um 18.56 Uhr. Part 2 of the opera is programmed to start at 6 p.m. 56. Unser Studio hier im Festspielhaus, das befindet sich im sogenannten Königsbau. Da kann man wunderbar alles überblicken. Während der Pausen hier in Bayreuth spielt sich das Interessante aber natürlich nicht auf der Bühne, sondern draußen ab, auf dem grünen Hügel. Dort ist unsere BR-Klassik-Moderatorin Silvia Schreiber vor Ort und fängt die Stimmung für sie ein. Sie hat sich unter anderem mit der Dirigentin Nathalie Stutzmann zum Gespräch getroffen. Damit übergebe ich raus an die Kollegin und wünsche Ihnen viel Vergnügen.
1: Und ich sage danke und herzlich willkommen live aus Bayreuth, direkt vom Festspielhaus, wo heute eben mit Rienzi von Richard Wagner die Opern-Festspielsaison eröffnet wird. BR Classic präsentiert für das ARD Radio Festival die Übertragung zu Ihnen ins Wohnzimmer, ins Auto oder auf den Balkon oder wo auch immer Sie sind. Und Sie haben es gehört, es gab ein kleines, klägliches, zartes Bu und sehr, sehr viel Applaus für diese Darbietung der ersten zwei Akte. Ich begleite Sie also durch die Pause, holen Sie sich was zu trinken und steigen Sie mit uns tief ein in das Stück, so tief wie der legendäre Orchestergraben in Bayreuth, wo in diesem Jahr die Dirigentin Nathalie Stutzmann sitzt oder manchmal auch ein bisschen steht. Bayreuth-Kennerinnen und Kenner wissen, es ist nicht ihr Debüt hier. 2023 hat die ehemalige Sängerin im Festspielhaus zum ersten Mal den Tannhäuser dirigiert und ich habe sie getroffen.
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3: Frau Stutzmann, Sie sind jetzt sowas wie eine doppelte Debütantin, nicht in Bayreuth an sich, aber mit dem vollständigen Rienzi und mit dem Rienzi in Bayreuth. Ich könnte mir vorstellen, dass das ziemlich aufregend ist. Spüren Sie diese Aufregung immer noch oder wird diese Besonderheit irgendwann vom Probenalltag übertönt?
4: Ja, es ist natürlich eine Challenge, den Rienzi hier in Bayreuth zu bringen. Aber das wusste ich, ja, natürlich. Aber wirklich, ich denke, das ist ein Meisterwerk. Und es ist ein sehr, sehr emotionaler Moment und Responsabilität, aber auch mit viel Freude. Diese unglaublich riesigen, große Arbeit zu machen mit den Musikanten, mit den Sängern, mit dem Chorus, mit dem Regisseur. Es war unglaublich intensive Wochen zusammen. Aber wirklich, ich denke, dass es wird eine ganz große Event sein, weil die Musik ist wirklich sehr schön. Und das Stück ist ein wichtigste Stück. Und man muss den Rienzi kennen, zu verstehen, alle Opern, die kommen später.
3: Ich habe auf Instagram gesehen, wie dick die Partitur ist. Das heißt, es ist ja eigentlich gar nicht eine Partitur. Das sind ja mehrere Bücher, die Sie ja jedes Mal mitschleppen. Wie viel wiegt das Ding? 10 Kilo? Und wie geht's Ihrem Bizeps? Sind die Muskeln gewachsen?
4: Jawohl, 30 Kilo.
3: 30? Wow. Da braucht man kein Fitnesscenter mehr, oder?
4: Nein, und gestern, wir hätten auch diesen Hauptproben und ja, 10 Stunden auf Rienzi, man braucht nicht zum Gym zu gehen.
3: Es gibt ja diesen Satz, Rienzi wäre Meyerbeers beste Oper. Er wird in diesem Jahr so oft gesagt, ich habe es auch schon einige Male gehört und gelesen, dass er einem schon fast zu den Ohren rauskommt. Trotzdem, die Frage an Sie, und Sie kennen sich ja mit französischer Oper sehr gut aus, was ist dran an dem Spruch und was ist nicht dran? Also steht Rienzi in gewisser Weise in der Tradition der Grand Opera?
4: Für mich nicht, absolut nicht. Für mich reden sie hat nichts von dem französischen Style. Und ich finde diese Phrase, dass ich habe auch so viel gehört, ganz falsch. Und das ist ein bisschen eine Phrase von jemand, die kennt nicht das Partitur. Aber es kommt wie eine Legende jetzt. Ja,
3: Ja.
4: also, reden sie ist die französische Oper. Nein, reden sie ist ganz ein Wagner-Oper. Wie Fliegende Holländer, wie Tannhäuser. Es gibt natürlich noch viel aus dem italienischen Style, weil am Moment diese Geschichte war komposiert, am Moment nach diesen Jahren, so viele Jahren auf Oper war italienische Oper, auch in Frankreich. Mit Wagner, es ist ganz klar, es gibt manchmal eine Melodie, ein Anfang, zum Beispiel den Aria von Adriano. Anfang ist wie Belcanto. Ja, zwei Takt plum, plum, plum, plum im Orchester. Aber die dritte Takt ist schon Wagner. Es gibt einen Doppelschlag, es gibt Chromatismen. Wissen Sie, es ist viel mehr reich. Und es gibt so viele Farben, wo man sagt, oh, das ist schon Tannhäuser. Oh, das ist schon den Fafner-Motiv. Oh, das ist schon das und das. So, es ist sehr wichtig, die Rienzi zu spielen.
3: Was denken Sie denn? Ist diese Oper jetzt mehr was für die, die alle Wagner-Opern schon kennen? Also, dass man sozusagen back to the roots geht mit Rienzi?
4: Jawohl, es ist wirklich diese junge Komponist, der sucht den Stil natürlich. So, es ist ein bisschen Mix, aber es gibt so viel Schönheit schon und so viel Moment, dass man wir nicht vergessen.
3: Wie eignet sich denn dieser tiefe Graben für diese Oper? Weil die wurde ja nun wirklich überhaupt nicht mit irgendeinem Gedanken an ein Festspielhaus, an ein eigenes Festspielhaus komponiert.
4: Also, es ist sehr wichtig zu erinnern, dass wenn Wagner hat die Rienzi, wie sagt man, Komponist, komponiert,
3: Komponiert, ja.
4: er war in Riga. Und den Opernhaus in Riga hatte ein Graben ganz verschieden von alle Opernhaus. Und Riga Graben war die Inspiration für Wagner für den Festspielhaus. So, er hat schon im Kopf eine Idee auf eine Spezialgraben für diese Musik. Und wenn man studiert wirklich ganz viel diesen Partitur, man kann sieht das in die Orchestratur. So.
3: Können Sie ein Beispiel nennen, wo man das sieht
4: Ja,
3: oder wo man das hört?
4: viel, er möchte, Sie wissen, dass im Bayreuth Graben zum Beispiel die Celli und Bratsche haben eine wunderbare Position, weil die haben die offenen Himmel, ja. Und es ist ganz klar, dass wenn er schreibt diese Melodie, er schreibt für die Instrument, dass man kann hört sehr schön im Saal. So, es gibt viele, viele Sachen so. Natürlich, ich meine nicht, dass es ist einfach, die Rienzi hier zu spielen, weil hier, es gibt so eine Tradition und eine Wissenheit über, was ist gefährlich hier und wie wir müssen das machen und diese dynamisch, Achtung, pass auf, weil das wird zu laut oder das wird zu piano, etc., etc. Dass man wisst so viel mit anderen Opern und Rienzi ist nur die erste Mal. So, wir haben so viel gelernt durch die Probenprozess und so viel natürlich Schwierigkeitsmoment haben hätte. Aber ja, ich hoffe, vielleicht ich muss nur ein Gebet machen, wie Rienzi, aber ich denke, es wird sehr schön klingen hier.
3: Also, Sie sind ja sozusagen sowas wie die Elisabeth, die sich hier aufopfert, wenn Sie
4: Ja,
3: sagen, Sie beten.
4: jawohl, immer.
3: Wie funktioniert das jetzt mit den Chorszenen? Ich meine, es gibt ja enorm viele Chorszenen in dieser Oper. Da sind Sie ja trotzdem unten und ich weiß nicht, im Tannhäuser ist das ja ein bisschen eine andere Geschichte, den Tannhäuser, den Sie als letztes in Bayreuth eben dirigiert haben.
4: Jawohl, es gibt viel mehr in Rienzi und auch sehr komplexe Szenen, so zum Beispiel den dritten Akt, wo es gibt ein Frauenchorus auf die Bühne, es gibt eine Banda auf Blechbläser offstage, und es gibt eine Chorus, Männerchorus draußen die Bühne. So, es ist unglaublich schwer und komplex und es war viel, viel Probenarbeit. Aber wenn es geht, es ist absolut spektakulär. Und natürlich, es ist sehr schwer mit aller Bewegung auf Bühne für den Chorus und für uns im Graben, dass wir hören den Chorus immer spät mit dieser Spezialakustik. Es ist sehr schwer durchzugehen und alles zusammenzuspielen, aber natürlich, es ist die Probenarbeit und ich habe viel mit meinen drei Assistenten, wunderbar Assistent, gesprochen und wir waren mit diesem berühmten Telefon im Graben. Sind wir zusammen, sind wir zu laut, sind wir zu Piano, etc. etc. Es ist ein großer Prozess, viele Stunden sowieso und alles war neu. Aber das macht es schwer, aber das macht es auch sehr fasziniert, Prozess. Und jeden Musikanten und Sänger sind allen so motiviert, weil es ist wie eine Kreation, ja, wie eine neue Oper zu spielen.
3: Ja, wollte ich gerade sagen, es ist fast wie eine Uraufführung. Und es gibt ja auch jetzt nicht dieses Publikum, das dann sagen kann, oh, das war aber 1982 ganz anders. Da hat doch dieser Tenor das viel deutlicher rübergebracht. Denn es gibt keine Vergleichsmöglichkeiten, zumindest nicht in diesem Haus. Ist das ein tolles Gefühl?
4: Es ist ein tolles Gefühl und das Gefühl auch, dass wir, wie sagt man in Deutsch, we make history, ja?
3: Ja, Geschichte schreiben.
4: Jawohl, jawohl. Aber natürlich, der Preis auf dieses ist die Schwierigkeit, weil es gibt keine Leute, die können sagen, oh, hier, pass auf, es wird so und das wird so klingen und das wird schwer. Ja, wir haben alles neu gemacht. Und ja, es ist die Balance durch die riesigen Emotionen und Freude und die riesigen Schwierigkeit.
3: Jetzt mal eine ganz einfache Frage. Wie ist das mit den Pausensignalen vom Balkon? Da gibt es ja jetzt noch keine feste Fanfare.
4: Das ist eine so gute Frage und ich muss sofort fragen, weil ich weiß nicht, was ist der Plan. Aber es gibt viele schöne Themen. Ich denke, für die erste werde sicherlich die Fanfare von die berühmte Ouvertüre. Aber für die andere Pose weiß ich noch nicht.
3: Aha. Das ist ja auch neu, also muss man ja auch alles beibringen.
4: Jawohl, jawohl.
3: Überhaupt, die Blechbläser, die spielen ja eine recht wichtige Rolle, immer und immer wieder. Sie haben die Banda angesprochen. Können Sie das ein bisschen beschreiben, Wagners Affinität da schon im Rienzi zum Blech?
4: Es ist sicherlich einen den Opern, wo es gibt ein Maximum Präsenz von den Blechbläsern. Aber das Wichtigste ist den Rienzi-Ruf. Und das ist unglaublich schön, diese Anfang, die erste Klang, das man hört, ist diese Solo-Note von die Trompetenruf von Rienzi. Und das bringt sofort einen Moment auf, wo man die Attention sofort habe, weil es ist wie, ich will das klingen wie ein Meditationruf. Weil dieser erste Ruf ist nicht ein Ruf vor Krieg, aber für Frieden. Und es ist sehr interessant, dass er macht das mit den Trompeten, die ist auch das Instrument, wo der Ruf kann wie auch für Krieg. Aber Rienzi große Geschichte ist Humanist und für Frieden. Und dann er macht viel falsche Sachen natürlich, als wir wissen die Geschichte. Aber am Anfang, es ist alles, was er will, ist Peace on Earth.
3: Welche Rolle hat denn die Rezeptionsgeschichte dieser Oper in ihrer Annäherung an das Stück gespielt? Also ganz besonders natürlich der Kult, den Hitler um das Stück getrieben hat.
4: Also, ich denke, den Kunst, die Genius auf diese Partitur muss nicht mit dieser Geschichte etwas relationell zu haben. Hitler liebte Rienzi, aber er liebte auch die lustige Witwe. Und er liebte auch die Meistersinger. Müssen wir nicht die Meistersinger und die lustige Witwe spielen, nicht mehr, weil ein verrückter Mann liebte diese Musik? Vielleicht ist es der richtige Moment jetzt, das zu nicht vergessen, aber das zum Next Step, weil den Talent aus die Musik muss nicht, es ist so einfach, so es ist dasselbe für nicht nur für Musik, aber für Kunst, ja? Kunst muss independent sein. Und dass Leute machen etwas mit den Kunst für ein Partei oder etwas ist schrecklich, aber das muss nicht in die Geschichte, in die ganze Geschichte auf Humanität. Ein so eine riesigen Power, dass ein Meisterstück wird nicht gespielt mehr. Der spricht aus Frieden, ja?
3: Eben, und da kommt nämlich dann auch meine nächste Frage. Eigentlich ist der ursprüngliche Gedanke ja Frieden und Freiheit für das Volk. Und in dem Fall geht vom Volk ja der Wunsch aus, Rienzi als Führer zu haben. Da kann man sich natürlich die Frage stellen, kann ein Volk, können Menschen auch heutzutage vielleicht manchmal mit dem Thema Freiheit gar nicht richtig umgehen?
4: Ja, well, ich denke, es ist ganz klar, dass es gibt keine Freiheit. Ja? Freiheit ist ein Utopia. Ja? In unserem Tag mit all diesen Maschinen, den Intelligenz Artificial und die alles ist mit Kontrolle, die Kamera über alles. Wo ist die Freiheit? Die Freiheit vielleicht, wenn wir spielen, einen Moment, wir können das Gefühl, dass wir haben noch ein bisschen Freiheit mit Kunst. Und das ist eben, weil die Kunst ist so wichtig in unserer Zeit. Vielleicht noch mehr.
3: Ja, sie ist linear. Das
4: Ja.
3: ist schon mal etwas ganz Besonderes.
4: Ja.
3: Und sie lässt verschiedene Menschen zusammenkommen. Ja, und vielleicht eben auch in dem Moment ist man ganz mit sich alleine beim Hören.
4: Jawohl. Und auch die Geschichte, dass Mensch macht immer dieselbe Fehler, ja? Yeah? Und den Krieg kommt zurück und aber es ist so aktuell, den Rienzi zu spielen, weil die einzige, die wichtigste Idee ist Freiheit und Frieden. Und dann natürlich am Ende, es ist ganz falsch. Man kann nicht die Freiheit und Frieden haben durch den Krieg.
3: Aber da der Mensch ja immer wieder zum Krieg tendiert, wird es auch nie Frieden und Freiheit geben, andersrum.
4: Jawohl, jawohl, eben.
3: Ja. Das ist jetzt ein bisschen dramatisch.
4: Ist dramatisch.
3: Wir können aber so nicht aufhören. Wir müssen jetzt noch irgendwas Optimistisches an den Schluss stellen. Die Musik.
4: Ja, natürlich. Und man braucht Schönheit. Und man braucht schöne Musik, schöne Kunst. Das ist so wichtig, weil das ist das beste Positiv-Optimistik-Sache, das wir haben auf die Erde. Es ist die Liebe, nur die Liebe und die Schönheit.
1: Die Dirigentin des Abends, die Französin Nathalie Stutzmann. Sie wurde 2023 als Dirigentin des Jahres ausgezeichnet für ihr Debüt in Bayreuth mit dem Tannhäuser. Im vergangenen Jahr hat der Bass Andreas Bauer Cannabis sein Debüt in Bayreuth gegeben. Jetzt ist er hier neben mir live und in Farbe und noch im Kostüm, wobei in Farbe ist jetzt ein bisschen übertrieben, Herr Bauer Cannabis.
2: Ja, dezent,
1: Dezent,
2: dezent,
1: Sie könnten sich.
2: schwarz-weiß.
1: Genau, Sie könnten sich super unter das Publikum mischen, denn Sie sind ja in Abendgarderobe.
2: Ja, ich habe ein Toupet noch
1: Ach
2: auf.
1: nein, echt?
2: Nein, das sind nicht meine echten Haare. Die sind etwas weniger grau momentan noch, aber es geht in die richtige Richtung. Also das Toupet werde ich nicht mehr lange brauchen, glaube ich. Und ja, es ist eine dezente Optik, finde ich, sehr geschmackvoll. Das Bühnenbild, die Kostüme.
1: Absolut reduziert, elegant,
2: Ja.
1: ja, so ein bisschen auch. Man hat den Eindruck, manchmal diese Häuser ein bisschen, erinnern ein bisschen an Plattenbau, aber dann doch wieder zu schick dafür.
2: Ja, das Volk wird halt gezeigt, genau. Und das wohnt ja oft auch in Neubauten. Nicht jeder kann in einer Villa wohnen.
1: Jetzt können das unsere Radiohörerinnen und Hörer ja nicht sehen, aber ich würde Sie jetzt trotzdem gerne mal fragen. Es gibt Bildschirme in diesen Wohnungen und dort gibt es manchmal Tauben. Aufnahmen von Tauben.
2: Ah ja. Ja.
1: Ach, haben Sie noch gar nicht bemerkt.
2: Und doch, die habe ich bemerkt. Wenn ich mich umdrehe, sehe ich die auch. Jetzt soll ich sagen, was die für einen dramaturgischen Sinn haben.
1: Oder wie Sie sie interpretieren, das reicht ja schon.
2: Oh ja, also, oh, Tauben. Ja, Tauben, das ist jetzt also wirklich eine schwierige Frage. Tauben sind ja auch so Vögel, die in der Stadt häufig vorkommen.
1: Ja, man sagt die Ratten der Lüfte und gleichzeitig sind sie Friedenssymbol.
2: Genau. Und
1: also kein Friede.
2: Naja, also sie sind ein Friedenssymbol, natürlich. Sie sind aber auch ein gewöhnlicher Vogel, kann man sagen. Und wenn sie als Ratten der Lüfte bezeichnet werden, dann ist das ja auch pejorativ. Also nicht jetzt so edel. Und sie kommen in großer Masse vor und manchen kommt es auch zu viel vor. Ja? Manchmal sind sie auch eine Plage. Aber was jetzt genau damit, da wage ich mich jetzt nicht vor, muss ich sagen.
1: Gut, dann gehen wir mal zu was Einfacherem. Sie sind jetzt das zweite Jahr hier in Bayreuth. Ist das schon ein bisschen was von Coming Home?
2: Also das wäre zu viel gesagt. Ich muss mich immer noch kneifen, vor Freude hier dabei sein zu dürfen. Das hat sich letztes Jahr ergeben, sehr spontan, nach diesem Erfolg als König Heinrich. Ich bin sehr dankbar dafür, hätte das so schnell nicht erwartet und hoffe, es wird nicht das letzte Mal sein, so dass ich mich dann irgendwann auch wirklich hier zu Hause fühlen kann und willkommen wie Coming Home.
1: Richard Wagner hat ja groß proklamiert, Kinder schafft Neues. Zum 150. Jubiläum der Festspiele wird Neues geschaffen, nämlich eine frühe Wagner-Oper wird hier gezeigt. Neu auf die Bühne kommt die. Was glauben Sie denn? Hätte Wagner das gefallen?
2: Also es ist bekannt, dass Wagner sich im späteren Schaffen dann von dieser Oper, von der frühen Oper etwas distanziert hat, weil er wohl selbst am besten gemerkt hat, dass er eine tolle Entwicklung dann hingelegt hat und seine spätere Musik ja sich von dieser Grand Opera nach Pariser Vorbild abgehoben hat und etwas völlig Neues geschaffen hat. Gleichwohl, das war mir auch nicht so bewusst, ist ja diese Oper eine der erfolgreichsten, manche sagen sogar die populärste zu Lebzeiten von Wagner. Das heißt, warum soll man sie hier nicht auch mal spielen?
1: Kommen wir zu Ihrer Rolle. Sie gehören den Adligen an. Sie haben jetzt, ich spoiler schon mal ein bisschen, Sie haben nicht mehr viel Lebenszeit im dritten Akt.
2: Ja.
1: Da geht's zack, zack zu Ende mit Ihnen.
2: Ja.
1: Ihre Ausstrahlung, man hört es jetzt natürlich auch an Ihrer Sprechstimme, ist unglaublich gesettelt, sehr schön ruhig. Und auch in der Oper haben Sie jetzt, sind Sie so ein ruhender Pol, manchmal, nicht immer, aber manchmal. Glauben Sie, dass Wagner da auch so ein bisschen hineingelegt hat, dass der ruhende Pol der alten Ordnung?
2: So würde ich das sehen. Also ich sehe mich als die konservative, etablierte Macht der alten Herrschaftsform, die von Rienzi überwunden werden will. Musikalisch geht es gar nicht so gesettelt los. Am Anfang die Nummer 1, da habe ich auch erst mal selbst geschluckt, als ich das lernen musste. Wir rufen uns ja da eher an, als dass wir zusammen singen. Also es werden sich gegenseitig quasi Beleidigungen oder Kampfansagen zugeworfen. Das ist gar nicht so bequem zu singen. Also schönen, seriösen Bassgesang kann man da nicht entfalten. Vielleicht etwas später dann bei diesem Terzett und Duett. Das macht richtig Spaß zu singen. Aber am Anfang ist es schon etwas wild, ja. Aber Sie haben recht, also ich sehe mich als, ja, diese zu überwindende Herrschaftsform.
1: Naja, und dann haben wir ja den Rienzi und den hat Wagner selbst ja sogar als Schreihals bezeichnet. Also so in diesem Dreiergespann sind Sie natürlich schon eher der ruhende Pol, auf jeden Fall. Ja,
2: ja genau, auf jeden Fall. Wobei ich sagen muss, ich freue mich, neben Andreas Schager zu stehen und zu hören, wie er sich innerhalb dieser Probenzeit in diese Rolle, die er schon oft gesungen hat, noch mal ganz neu hineingefunden hat, weiche Töne, zarte Töne entdeckt hat, die so wunderschön klingen und mir so viel Respekt und Bewunderung ab ringen. Also das ist für mich, weil Sie sagen schreien, ja, der Rienzi ist schwer zu singen und man muss auch zupacken, sonst kommt man nicht durch, aber ich freue mich über diese Farben, die ich da höre.
1: Ist das denn auch für Sie inspirierend dann in der Wechselwirkung, wenn Sie hören, wie er sich entwickelt und dann legen Sie auch noch einen Scheit auf?
2: Es ist wahnsinnig inspirierend, überhaupt hier zu sein und alle tollen Kollegen zu hören. Mein Credo beim Singen ist immer der weiche Einsatz, also weich und ja, dass man die Stimme entwickeln kann, dass sie schwellfähig ist, dass sie rund und obertönig klingt und niemals gepusht und niemals hart. Das nehme ich aus den vielen Rollen, die ich singe, aus dem italienischen, dem russischen Repertoire, nehme ich mit in das deutsche Repertoire. Das ist eigentlich mein wichtigster Anknüpfungspunkt, wenn ich sängerisch, technisch denke.
1: Jetzt waren Sie im vergangenen Jahr in Lohengrin zu hören. Es gibt viele, die mit Sherlock Holmes Ohren diesen Rienzi hören und lauschen. Mensch, das kenne ich doch irgendwoher. Geht es Ihnen auch so? Hören Sie da jetzt Stellen, die Sie später dann oder in anderen Wagner-Opern wieder hören,
2: ja,
1: ein Wiedererleben?
2: Das macht natürlich Spaß, ja. Wenn man dann Passagen, die dann später im Lohengrin verwendet wurden, zum Beispiel, aber auch frühere Opern von Weber. Man hört auch Mendelssohn Bartholdy heraus. Ich bilde mir sogar ein, manchmal ein bisschen wach. Das ist ja alles, das hat ja Wagner in Leipzig alles aufgesogen. Also wenn rezitativisch, gerade am Anfang der Oper rezitativisch gesungen wird, dann ja, erinnert es mich auch an Oratorien von Mendelssohn Bartholdy oder Bach. So diese Dialogbehandlung. Später hat er ja seinen ganz eigenen Stil entwickelt.
1: Ich denke, genau das können wir auch noch mitnehmen, diese Ohren, Mendelssohn-Ohren, ja. Ein bisschen Bach-Ohren und auch kantoralen Gesang ja. in die nächste Passage, jetzt vielleicht nicht im dritten Akt, aber im vierten und fünften Akt.
2: Ja, auch schon im dritten Akt finde ich diese chorische Behandlung. Also die Kompositionen für die Chöre, die sind so gewaltig und sie steigern sich schon innerhalb dieses Werkes. Ich finde, es hat eine Stringenz, eine musikalische Stringenz. Es geht fast von Spieloper am Anfang zu purer Dramatik am Ende. Und bewundernswert ist, dass es wirklich eine steigernde Wirkung innehat, so dass der Zuschauer immer weiter gepackt wird und nie nachgeben kann, sondern immer weiter hineingezogen wird in den Strudel der Musik, bis zu einer ganz spannenden Schlusswirkung, wie ich finde.
1: Mir bleibt jetzt noch, Ihnen ein gutes Sterben zu wünschen, gleich im dritten Akt.
2: Das ist kurz und schmerzlos.
1: Kurz und schmerzlos, ja. Wird Colonna und werden die Adligen, ja, die beiden dann doch hingerichtet.
2: Ja, das ist ja der große Konfliktpunkt. Man muss ja die herrschende Ordnung überwinden, indem man eben nicht versöhnt, wie am Anfang gedacht von Rienzi, sondern dann eben doch rigoros durchgegriffen.
1: Ja. Leider. Schade.
2: Ja.
1: Aber die nächste Vorstellung steht ja bald an.
2: Ich hätte mir gerne auch noch eine Sterbearie gewünscht, aber das hat Wagner dem Colonna nicht zugestanden.
1: Vielen Dank fürs Vorbeikommen.
2: Sehr gerne.
1: Andreas Bauer-Cannabas war das, Interpret des Colonna im Rienzi heute Abend. Ja, und toi toi toi noch für den schmerzlichen Abschied. Als Wagner die Oper komponiert hat, ist er ein armer Schlucker. Am 19. November 1841 hat er das Werk über den römischen Tribunen endlich vollendet. Schön. Ja, und was jetzt? Jetzt muss er netzwerken. Das würde man im heutigen Deutsch sagen. Einer, den er sich als Türöffner vorstellt, ist Giacomo Meyerbeer, ein Star in Paris. Wagner klopft bei ihm an.
5: Aus Richard Wagners Leben. Seine persönlichen Aufzeichnungen zum Rienzi.
6: In Journalen hatte ich öfter von Meyerbeers sprichwörtlich gewordener Lebenswürdigkeit und Gefälligkeit gelesen. Dass er mir auf meinem früheren Brief nicht geantwortet, verzieh ich ihm gern. Und ich fand mich in meiner besten Meinung nun wirklich auch nicht enttäuscht, als ich bald von ihm vorgelassen und freundlich empfangen wurde. Er machte in jeder Hinsicht auf mich einen vorteilhaften Eindruck. Wozu sein damals vom Alter noch nicht in der bedenklichen Weise, wie es bei jüdischen Physiognomien gewöhnlich eintritt, erschlaffter Gesichtsausdruck entscheidend beitrug.
2: kommt nächste Pause noch ein anderer?
1: Nee. Wagner und seine Mühsal mit dem Rienzi. Zu viel Geschrei, findet da statt, hat Wagner später über die Oper gesagt. Kein Grund, sie zu verteufeln. Was alles in Cola Rienzi steckt, steckte und stecken könnte, darüber hat sich Johann Jahn Gedanken gemacht und ein Essay verfasst, bei dem die Ironie nicht zu kurz kommt. Ein Cola für den Führer. Pausendramolett zum Rienzi hat er es genannt. Vorhang auf.
7: Erster Akt. Riga und der Traum von Größe. Oder ein Tribun wird geboren.
8: Die Handlung unseres kleinen Dramoletts spielt in den 1830er Jahren. Wagner ist Anfang Mitte 20. Ein Theaterfrischling mit Erfahrungen an Häusern in Würzburg und Magdeburg, wo er die Schauspielerin Minna Planer kennenlernt und sich in sie verliebt. Und zwar, wie soll's auch anders im Leben von Wagner sein, turbulent. Die Beziehung würde man heute vermutlich als toxisch bezeichnen. Eruptiv ausbrechende Gefühlswallungen, starke Schwankungen, Eifersucht und Neid, Trennung und Vereinigung. Sie verdient das Geld und wird allseits verehrt. Er gibt gerne viel Geld aus und arbeitet immerhin an der Verehrung. Er schreibt seine beiden ersten Opern, Die Feen und Das Liebesverbot. Die eine gar nicht, die andere immerhin einmal, allerdings miserabel aufgeführt. Minna Planer bekommt derweil eine Anstellung in Königsberg. Er darf sich als Kapellmeister versuchen. Die Differenzen zwischen den beiden sind offensichtlich. Die Sehnsucht nach Heißhungerliebe auch. Also wird geheiratet. So ein wildes Lotterleben ist gesellschaftlich eben auch nicht gerade state of the art. Aber Geld haben die beiden immer noch keins. Dafür einen Haufen Schulden. Das Theater geht auch noch pleite. Und da kommt eine Stelle als Kapellmeister in Riga gerade recht. Okay. Riga ist jetzt nicht Paris, Wien oder Dresden. Das Haus ist klein, die Kapelle entsprechend, ein Budget quasi nicht vorhanden. Und das merkt Wagner auch ziemlich schnell. Frustriert vom unterfordernden Alltag, unfähigen Direktoren und furchtbaren Opern, die er jeden Abend dirigieren muss, wird er zum miesepetrigen Grandler. Umso mehr bleibt Zeit zum Träumen. Und ein Richard Wagner, egal wie jung, unbekannt und abgebrannt, träumt von Großem. Genau in dieser Phase lernt er nämlich Großes kennen. Cola di Rienzo, eine historische Figur aus Italien des frühen 14. Jahrhunderts, geistert durch die sozialkritische Künstlerszene in Form eines englischen Romans. Ein Stoff wie ein Vulkan für die Zeit. Ein Mann aus dem Volk, der für das Volk kämpft. Gegen die korrupte Adelsherrschaft. Für Freiheit. Es ist für Wagner wie eine Droge. Er nascht und will immer mehr. Er liest und schreibt und komponiert und skizziert und denkt und baut und träumt. Die Sache ist klar. Das muss ein Riesending werden. Große Oper, Aufmärsche, Trompeten, Jubel, Volksmassen, pompös, Ballett und. Das Ziel ist glasklar. Sein neues Stück kann nur in Paris rauskommen, der Hauptstadt, der Grand Opera. Und es kommt dann doch ganz anders. Aber das gehört zur biografischen DNA von Wagner dazu. Und es ist für die Handlung von unserem Dramolett auch gar nicht wichtig.
9: Zweiter Akt, der Erweckungsmythos, oder erneut wird ein Tribun geboren.
8: Wohl Anfang 1905 sieht der knapp 16-jährige Schüler Adolf H. in seiner Heimatstadt Linz den Rienzi. Überliefert ist das durch den Jugendfreund August Kubizek, einen später überschaubar erfolgreichen Dirigenten, der nach dem Krieg ein Buch veröffentlicht, mit Erinnerungen an die gemeinsame Zeit. Wie so oft ist auch diesen Erinnerungen nicht ganz zu trauen. Gleichwohl sind sie die wichtigste Quelle und Ursprung für den Erweckungsmythos, wonach Wagners Musik als Basis und Herz des Führers durchdekliniert wird. Und Kubizek beherrscht die Grammatik perfekt.
7: Auf dem Gipfel blieb Adolf stehen. Die Hände gefaltet, den Blick in die Ferne gerichtet, begann er in großen, packenden Bildern von seiner Zukunft und der Zukunft seines Volkes zu sprechen. Er sprach von einer Mission, die ihm vom Schicksal auferlegt sei, sein Volk aus der Knechtschaft zu den Höhen der Freiheit zu führen.
8: Soweit so epiphanieverdächtige Nebelerinnerung. Dazu gesellt sich der viel zitierte Satz, den Hitler viel später, nämlich bei den Bayreuther Festspielen 1939, gesagt haben soll. In jener Stunde begann es. Hitler ist also einerseits von der mitreißenden, pompösen Musik Wagners, mehr aber noch ganz grundsätzlich vom Typus des Volkstribuns selbst hochgradig fasziniert. Die Parallelen sind offenkundig. Rienzi kann die Masse mit Reden mitreißen. Rienzi stammt aus einfachen, volksnahen Verhältnissen und arbeitet sich hoch. Und Rienzi spricht von Rom als seiner Braut. Etwas, das Hitler später öfter paraphrasieren wird, wenn er sich rühmt, mit Deutschland verheiratet zu sein.
7: Dritter Akt. Rienzi und die Nazis oder vom Biegen und Verschweigen.
8: Rienzi ist für die Nazis Geschenk und Problem zugleich. Geschenk, weil alles da ist, was sich ein Propagandaministerium wünschen kann. Massenchöre, Fackelstimmung, ein Mann, der das Volk erhebt. Der Kampf gegen korrupte Eliten, Aufbruch, Freiheit, Einheit, Jubel. Problem, weil das Ganze ausgerechnet im Einsturz endet. Der Tribun scheitert, das Volk wendet sich ab und Rom geht in Flammen auf. Für ein tausendjähriges Reich propagandatechnisch eher suboptimal. Oh.

0: Also wird selektiv gelesen. Man mythisiert den Volkstribun als einzig wahre Erweckung Hitlers. Man koppelt die beiden so gut es geht miteinander. Hier der Mann, der das Volk auf die Piazza ruft. Dort der Mann, der das Volk auf den Zeppelinfeldrasen ruft. Kein Nürnberger Parteitag ohne die Ouvertüre. Spektakulär inszeniert zwischen Fahnen, Bannern, Fanfaren und Schwelgen.
1: Ich würde undankbar sein, wenn ich nicht jedes Jahr von Neuem das Glück empfinden könnte, wenigstens diese Tage in Nürnberg und diese Stunden bei euch und unter euch zu sein.

0: Auffällig ist, was fehlt. Die sperrigen Teile des Stücks werden im NS-Diskurs höflich übersehen. Die Zweifel, der Fanatismus, die Wende vom Volkstribun zum brutalen Despoten. Dass Rienzi untergeht, im Stich gelassen vom heiligen Volk, wird entweder wegignoriert oder als Märtyrertod verkauft.
1: Vierter Akt. Rienzi in Bayreuth. Oder ein doppeltes Paradoxon?
0: Richard Wagner hat 13 Opern geschrieben. Bei den Festspielen auf dem Grünen Hügel werden seit jeher nur 10 gespielt. Zwischen Holländer und Parsifal. Der sogenannte Bayreuther Kanon. Diese Tradition beruht laut Website der Festspiele
1: weder auf einem Testament noch auf maßgeblichen Formulierungen in der Stiftungsurkunde der Richard-Wagner-Stiftung Bayreuth, sondern ausschließlich auf Briefstellen Wagners an König Ludwig II. Aus dem Jahr 1882.
0: Juristisch unantastbar ist das aber nicht. Es ist vielmehr eine Empfehlung, sozusagen von des Meisters eigener Hand, an die sich die Festspiele seit jeher halten. Und damit Vorhang auf für das stärkste Brett Bayreuths, die Ritualisierung. Die Rituale führen im Fall von Rienzi zu einer spannenden Reibung. Ein Werk, das im Kern alles hat, was die Nazis glühend in den Äther schicken, gilt beim Schöpfer selbst als nicht reif für den Hügel, der wiederum für die Nazis zum wichtigen Jahresritual umfunktioniert wird. Die Bayreuther Festspiele rühmen sich als Zentrum der Wagner-Tradition, lassen aber einen wichtigen Schlüsseltext für die NS-Aneignung von Wagner bisher aus. Was ist ein Zentrum ohne konsequente Aufarbeitung und Konfrontation? Die Dirigentin Nathalie Stutzmann, die den Rienzi 2026 in Bayreuth leitet, sieht hügelverdächtige Qualitäten in dem Stück und bekommt Rückendeckung von den Festspielen, die auf ihrer Website die These vertreten,
1: dass wäre es um 1871 zu einer Fassung letzter Hand gekommen, Rienzi ganz sicher auch seinen Platz in den Bayreuther Kanon der Werke ab dem fliegenden Holländer gefunden hätte.
0: Bleibt es also 2026 beim einmaligen Exkurs? Wird der heilige Kanon tatsächlich erweitert? Und was hat es überhaupt mit der letzten Hand zu tun? Dafür lohnt ein Blick zurück, der uns wieder zu Wagner und auch zu Hitler führt.
1: Fünfter Akt. Das Ende des Tribuns. Oder was wäre, wenn? Scherzo Phantasmagorico.
0: Wenige Wochen vor Kriegsende, Anfang April 1945, reist der junge Wieland Wagner zu Adolf Hitler nach Berlin. Zwischen Luftangriffen, Chaos und Endkampfvorbereitungen. Wieland ist nicht nur Wagner-Enkel und zukünftiger Festspielchef, er ist auch Hitler-Günstling, vom Führer höchstpersönlich vom Kriegsdienst befreit. Das Verhältnis ist familiär vertraut. Hitler ist für Bayreuth gerne einfach Onkel Wolf. Grund des Besuchs: Originalpartituren von Richard Wagner in Sicherheit bringen, darunter auch Rienzi. Aber Hitler lehnt ab. Er will sich nicht von seinem Rienzi trennen. Das Autograph besitzt Hitler noch gar nicht so lange. Seit seinem 50. Geburtstag 1939 ein Geschenk der Reichswirtschaftskammer mit Rückenwind von Größen wie Krupp und Thyssen. Die ahnen, dass Deutschland auf einen Krieg zusteuert und umgarnen den Führer, auf das er sie gewinnbringend umgarnen möge. Dieser fatale Tausch ist der Grund, warum wir heute nicht wissen, wie der originale Rienzi in voller Pracht geklungen haben könnte. Es gibt keine authentische Abschrift, nur gekürzte Fassungen. Wahrscheinlich geht der original Rienzi mit Hitler unter. Aber sicher sein kann man nicht. Könnte es nicht sein, Dass Hitler über die Jahre so eins wird mit seinem Rienzi, dass er vergisst, was original ist und was von ihm. Folgendes frei fantasiertes Szenario also. Um dem vergötterten Genie so nah wie möglich zu sein, legt Hitler im Bunker selbst Hand an die originale Partitur an und schreibt den Rienzi in einer Nacht- und Nebelaktion um. Um wach zu bleiben,

0: wäre doch mal eine Story für neu entdeckte Tagebücher.
1: Ein Essay war das von Johann Jahn zu Wagners Rienzi. Ein Cola für Rienzi. Heute feiert Rienzi Premiere und Sie haben die Bühne gestaltet, haben das Konzept entwickelt, sich überlegt, welche Geschichte Sie eigentlich erzählen wollten und Sie haben auch noch die Kostüme gestaltet. Alexandra Semeredi und Magdolna Parditka. Das Regie-Team der zwei Frauen kennt sich seit der Zeit am Béla Bartók-Konservatorium in Budapest. Seit 20 Jahren schon arbeiten, grübeln und diskutieren die beiden miteinander. Ich habe sie vor der Premiere getroffen und wollte zuerst wissen, was den beiden durch den Kopf geschossen ist, als die Anfrage aus Bayreuth kam.
2: Also man wusste sofort, es ist eine Riesenverantwortung, das Stück hier zu zeigen und das schreckt einem natürlich. Also das, diese Last zu tragen irgendwie und all die Gedanken zu sortieren, die um diese Erbe wirbeln, alles zu sammeln und zu ordnen, das ist halt die große Aufgabe sozusagen. Aber die Partitur, also wir haben sofort angefangen, intensiv mit dem Stück zu beschäftigen und anhören und sofort die Themen und die Fragen suchen, die dann notwendig sind für die Konzeption.
3: Ich finde es wahnsinnig ehrlich, was Sie da gerade sagen. Also mich berührt es richtig, wie Sie das beschreiben, diese Verantwortung. Weil dieses Stück ist ja hier in diesem Haus noch nicht gezeigt worden. Es gibt jetzt auch nicht irgendwie, kann ja auch ein Vorteil sein, es gibt nicht diesen Jahrhundertring, an dem alles gemessen wird, diesen Jahrhundert-Rienzi. Das kann einen auch befreien und gleichzeitig ist die historische Last natürlich richtig unangenehm.
4: Also wenn man hier in das Haus kommt, also ich empfinde das ein Sog oder sogar Vakuum. Also das ist wirklich, hat eine sehr spezielle Wirkung auf einen. Also wenn man auf diesem Holzboden läuft, also man kann es nicht sich vorstellen, wer alles schon hier durchgelaufen ist und in dem Saal gesessen war. Also, und gleichzeitig ist da auch dieser absolut, also als kultureller Brennpunkt empfinde ich das Haus auch. Also gerade die Bühne, wo man sich gerade mit aktuellen Stoffen beschäftigen kann, gerade vor einem Publikum, das auch wirklich, wirklich nachvollziehen kann und sich damit auseinandersetzen will. Und das ist auch eine riesengroße Möglichkeit, finde ich. Also eben Theater als Diskussion. Und wir hatten, gleich haben sich die zwei Grundthemen für uns herauskristallisiert, eigentlich eben Politik und Inszenierung. Wie viel Inszenierung steckt in Politik, also wie sich Politik inszeniert und gleichzeitig wie Politik auf Kultur auswirken kann und welchen Einfluss aktuelle politische Ereignisse auf kulturelle Ereignisse haben können.
3: Ist ja gerade ein total spannendes Thema, wenn bestimmte Künstlerinnen und Künstler aus bestimmten Ländern, in denen bestimmte politische Situationen herrschen, sich rechtfertigen müssen für die Politik des Landes.
4: Ja, oder eben aber auch hier zum Beispiel im Haus, wo dann bestimmte Künstler nicht mehr spielen durften und nicht mehr auftreten durften, aus politischen Gründen und noch Schlimmeres. Also diese zwei Bereiche kommen so eng hier, insbesondere hier finde ich, in Bayreuth, in diesem Festspielhaus so zusammen, dass es einen wirklich sehr, sehr zum Nachdenken inspiriert und auch eben in der Konzeption uns inspiriert hat. Und auch eben, wie weit man sich da, die nächste Frage war, generell, wie inszeniert man sich in der Öffentlichkeit, also on Social Media, also welche Masken tragen wir dort? Wie eine öffentliche Person sich eben öffentlich inszeniert und ob da diese Maske nicht schon viel mehr als zur Persönlichkeit wird, als die Originalpersönlichkeit je war.
3: Und wie weit man sich vielleicht auch über die Masken verliert.
4: Absolut, absolut. Ob die Maske zu Gesicht wird.
3: Und daraus haben Sie dann auch, ich sage jetzt mal, die Figur des Rienzi und natürlich auch das ganze Umfeld geformt aus diesen ganzen Gedanken, Ideen, Ansprüchen. Das sind ja sehr hohe Ansprüche auch.
2: Ja, am Anfang, wo wir mit einem Stoff anfangen zu arbeiten, steht immer an erster Stelle zu bestimmen, was wir erzählen wollen. Was sind unsere Themen? Und wenn wir diese Grundthesen gelegt haben, dann können wir anfangen, über die Geschichte nachzudenken. Was erzählen wir? Wer sind diese Charaktere,

0: die das Ganze sozusagen zu einem Endpunkt führen müssen. Und wenn man die Themen hat, dann entwickelt sich das praktisch automatisch.
1: Also für mich war natürlich also diese Figur Rienzi, also das ist so eindeutig eben mit so einem Diktator wird er assoziiert, so fast unbefragt. Und ich habe mir gedacht, selbstverständlich, also das ist Wagners politischstes Stück. Sehr wichtig, das gerade hier jetzt zu spielen. Insofern haben wir uns aber auch gleichzeitig interessiert, wenn ich jetzt ihn als wirklich nur den Diktator oder den eindimensionalen Alleinherrscher gleich anschaue, dann verliere ich das Interesse. Also ich muss mich auch als Publikum für diesen Menschen interessieren können, in all seiner Ambivalenz. Also in einer Figur interessiert mich gerade das, was wir über ihn nicht wissen, was nicht im Stück vielleicht nicht ausgesagt wird. Deshalb, auch wenn es verstörend ist, ist das für mich wichtig, dass er auch einen privaten Hintergrund hat. Wo kommt er her? Wie viel Irene steckt in Rienzi auch? Also wie weit wird er von dieser engen Geschwisterbeziehung auch beeinflusst?
2: Was mich immer wieder überrascht, dass eigentlich, vielleicht ist das bei jedem Diktator so, das weiß ich jetzt nicht, aber der Grundgedanke war ja gar nicht so ein schlechter, zu sagen, ein Volk in Freiheit und in Frieden leben zu lassen. Also dagegen kann man ja eigentlich erstmal gar nichts sagen.
1: Ja, also das ist genau der Punkt. Also wo kippt es? Uns hat interessiert, wie der visionäre Politiker sozusagen seinen eigenen Visionen dann verfällt. Also wo er dann tatsächlich, wo sein Hybris in einen Wahn umschlägt. Und das ist eigentlich der Punkt, ist sozusagen Ende des zweiten Aktes, oder? Also wo er ab dem Punkt, wo der Attentat gegen ihn dann zwar verhindert wird, aber ab da sieht er in jedem seinen Mörder. Also jeder könnte unter dieser Maske sein. Ab da wird das richtig der Verfolgungswahn. Und da kommt Irene auch nicht mehr mit ihm mit. Also das ist das, wo, also für uns Irene ist so ein bisschen so ein First Lady. Also wir finden, im Wagners Original ist Irene, also sie ist natürlich die hingebungsvolle Schwester, die alles dem starken Bruder ermöglicht. Aber wir sehen es ein bisschen anders. Also das ist eine fast zu enge Geschwisterbeziehung, fast schon mit wirklich incestuösen Elementen.
2: In der Walküre wird hier dann nochmal ausgewalzt. Ja. Es ist sozusagen das Vorspiel.
1: Ja.
2: Also das heißt, es gibt die First Lady, es gibt den Führer, in Anführungszeichen vielleicht jetzt.
0: Der Verführer.
1: Also da hat uns Mario und der Zauberer auch sehr beeinflusst. Was haben diese gefährliche Charaktere, die einen am Anfang alles glauben lassen und dann die Masse plötzlich in der Hand haben.
2: Also. Und was haben sie für Eigenschaften? Auf was sind sie gekommen?
0: Also sie sind redegewandt. Also sie kennen sich mit Rhetorik aus. Sie sind unglaublich sympathisch. Sie sind charismatisch. Und sie haben Ideen, Visionen. Sie reißen die Menschen mit ihren, in ihren überpositiven Welt. Sie haben diese besondere Eigenschaft, die Menschen in sich glauben zu lassen.
1: Für uns war wichtig, Depeche Mode hat uns inspiriert, also Personal Jesus. Also da ist der Text, es ist ganz klar, ich bin dir nah, ich höre dich immer an, ich bin da am Telefon, du kannst mit mir sprechen, ich bin dein eigener Erlöser. Also genau diese Messages kommen durch, da ist jemand für einen da. Da interessiert sich jemand. Genau so inszenieren sie sich, also so nahbar, als der beste Freund, der immer zuhört. Und da haben uns auch diese religiösen Elemente interessiert, nicht in dem Sinne von Katholizismus, also wir haben jetzt das nicht konkretisiert, weil da kommen wir schon zum Fanatismus, also Fanatisierbarkeit von einer Menge. Also das hat für mich auch religiöse Elemente immer, also wenn so eine große Masse von jemandem sich so mitnehmen lässt.
2: Aber wo ist dann der Unterschied zwischen Religion und Ideologie?
0: Das ist eine schwierige Frage. Die Frage ist, warum die Menschen immer einen Erlöser brauchen. Wieso brauchen sie das? Wieso brauchen sie jemanden, der denen sagt, wo lang es geht, was sie zu tun haben, was sie zu glauben haben und wie sie zu leben haben? Wieso kann der Mensch nicht irgendwie selbstständig für sich Sachen entscheiden? Das war die große Frage. Also dieses messianische Element ist auch sehr wichtig im Stück. Also überhaupt dieser Phänomen zu betrachten. Also er fühlt sich berufen und die Masse geht mit.
1: Es ist sehr gefährlich, sich berufen zu fühlen, wenn es heißt, man hat Rechte über andere. Also wenn es plötzlich heißt, also eben, das ist Hybris.
2: Aber es ist ja genauso gefährlich auf der anderen Seite, was Sie gerade gesagt haben. Warum geht man denn überhaupt mit? Ja, ich muss ja nicht nur, weil jemand eine besondere Ausstrahlung hat, muss ich dem dann nicht hinterherlaufen. Warum sind dann offenbar in bestimmten Situationen sehr viele Menschen so schwach eigentlich?
0: Wir sind schwach und wir sollten uns immer wieder selber ertappen dabei. Also wenn man plötzlich für irgendwas anfängt zu schwärmen. Also man muss, finde ich, immer wieder einem selber die Fragen stellen, warum ist das so?
1: Also es hat uns auch interessiert, was Macht macht mit einem. Also wie muss man überhaupt beschaffen sein, um Macht aushalten zu können? Und ich fand das sehr, sehr schön, dass am Ende des Stückes Baroncelli dem Volk zuruft, hört ihn nicht an, er verzaubert euch. Also genau das ist der Punkt. Man soll es nochmal zweimal überlegen, wem man glaubt.
2: Für mich geht es sogar noch einen Schritt weiter, weil das Verzaubern hat ja wiederum was, da wäre ja eigentlich klar, wir befinden uns in einem Märchen zum Beispiel. Da kann verzaubert werden. Aber wenn wir uns in der Realität befinden, dann darf der Zauber, dann hat der Zauber da ja eigentlich gar nichts zu suchen, sondern der ist ja Fluch dann und Gift.
1: Ja, es ist sehr, sehr interessant, wie sich Individuen dann plötzlich in einer Masse auflösen. Also ich denke, es ist sehr, sehr wichtig, gerade in diesen Zeiten eben die eigene Individualität und das eigene Denken nicht zu verlieren, sondern immer, immer kritisch sein, immer, immer nochmal nachzufragen, was nimmt mich mit bei dieser Botschaft? Ist das denn richtig, auch wenn es begeisternd klingt? Oder wer wird da rausgelassen? An wen wird nicht gedacht? Also natürlich kann man nur Fehler mitnehmen, wenn man sozusagen den kleinsten gemeinsamen Nenner sucht. Aber das Leben ist nicht so. Das Leben ist ja voller Vielfalt. Insofern, es kann nicht stimmen, wenn etwas für allen stimmt.
2: Die Regisseurinnen Alexandra Semeredi und Magdolna Parditka über ihre Herangehensweise an ein durch und durch schwieriges Stück, das aber auch eine Chance bietet. Vor 3 Jahren haben sie begonnen, die Partitur zu studieren. Heute kommt das Ergebnis auf die Bühne im Bayreuther Festspielhaus. Der 3. Akt beginnt gleich und hier ist gerade Tobias Kratzer vorbeigegangen. Er unterstützt die beiden Regisseurinnen wieder und die haben auch gerade in Hamburg eine Produktion auf die Bühne gebracht. So, wie die Arbeit der Wagner-erfahrenen Regisseurinnen bei unseren Kritikern ankommt, das hören Sie hier live in der Kritikerrunde unmittelbar am Ende der Vorstellung mit Bernhard Neuhoff vom BR, Christian Wildenhagen von der Neuen Züricher Zeitung und mit der Autorin Christine Lemke-Mattwey. Jetzt brauchen Sie gute Nerven, die hatte Richard Wagner nicht die ganze Zeit, als er das Stück komponiert hat. Denn es wird gekämpft im 3. Akt. Das römische Volk zieht in den Krieg gegen den römischen Adel. Es wird also durchweg dramatisch.

Guten Abend von den Bayreuther Festspielen 2026. BR Klassik überträgt im Rahmen des ARD Radio Festivals live vom Grünen Hügel in Bayreuth die diesjährige Premiere von Rienzi von Richard Wagner. 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You're going to hear the second part of the opera, which contains the third act. Mein Name ist Constanze Fennel. In Kürze beginnt der zweite Teil. Er beinhaltet den dritten Akt von Rienzi. Nach Rienzis Amtsübernahme haben sich die Adligen erneut gegen den Volkstribun verschworen und wollen seinen Sturz. Rienzis Mobilmachung und das düstere Kriegsgeschehen verdeutlichen die zeitlosen Schrecken des Krieges und erinnern in der Inszenierung vom Regieduo Semeredi-Porditko zugleich unweigerlich an die Zeit des Dritten Reichs und die unheilvolle damalige Rezeption der Oper. Die große Schlacht wird im Festspielorchester von hymnischen Fanfaren untermalt und dazu bringt Wagner auch noch eine extra Militärkapelle, bestehend aus zusätzlichen Blechbläsern und Schlagwerk, zum Einsatz. Nun denn, nimm Schicksal deinen Lauf, heißt es im dritten Akt, hier die Besetzung, the cast of the third act, Rienzi, Andreas Schager, Irene, seine Schwester, Gabriela Scherer, Stefano Colonna, Andreas Bauer Cannabas, Adriano, sein Sohn, Jennifer Holloway, Paolo Orsini, Michael Notch, Kardinal Raimondo, Vitali Kovaljov, Baroncelli, Matthias Stier, Cecco Del Vecchio, Michael Kupfer-Radetzky. Es singt der Chor der Bayreuther Festspiele, Einstudierung Thomas Eitler de Lint, und es spielt das Orchester der Bayreuther Festspiele. Die Leitung hat Natalie Stutzmann.

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0: Von den Bayreuther Festspielen überträgt BR Classic live im Rahmen des ARD Radiofestivals die diesjährige Premiere von Rienzi, der letzte der Tribunen, große tragische Oper in 5 Akten von Richard Wagner. Das war gerade der 2. Teil, bestehend aus dem 3. Akt, eine Inszenierung von Alexandra Semeredi und Mogdolno Porritko. Es sang der Chor der Bayreuther Festspiele und es spielte das Orchester der Bayreuther Festspiele unter der Leitung von Nathalie Stutzmann. 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This production is directed by Alexandra Semeredi and Mogdolno Porritko. Nathalie Stutzmann leads the Bayreuth Festival Orchestra. Die Besetzung im 3. Akt, the cast of the 3rd act, Rienzi, Andreas Schager, Irene, seine Schwester Gabriela Scherer, Stefano Colonna, Andreas Bauer-Cannabas, Adriano, sein Sohn Jennifer Holloway, Paolo Orsini, Michael Notch, Kardinal Raimondo Vitali Kovaljov, Baroncelli, Matthias Stier, Cecco Del Vecchio, Michael Kupfer-Radetzky. Der 3. und letzte Teil der Oper beginnt um 20.46 Uhr. The 3rd and also last part of the opera is programmed to start at 8 p.m. 46. Hier im Festspielhaus geht das Publikum jetzt in die 2. Pause und durch die begleitet sie vor Ort wieder meine Kollegin Silvia Schreiber. Sie steht draußen auf dem grünen Hügel und fängt die Atmosphäre für sie ein.
1: Ganz genau, in der 2. Pause. Das Publikum strömt tatsächlich aus den Türen stracks zum Getränkeverkauf. Schon ein kleiner Wettlauf hier zum Restaurationsbetrieb, zu den Toiletten oder auch in den grünen Park. Ganz lustig, weil diese Szene wurde ja im 2. Akt in der langen Pantomime aufgenommen vom Regie-Team. BR Classic präsentiert für das ARD Radio Festival die Übertragung zu Ihnen. Hoffentlich haben Sie es bequem, sind gut versorgt. Für geistige Nahrung sorgen wir hier. Eine knappe Stunde haben wir Zeit. Rienzi von Richard Wagner feiert Premiere, eine frühe Oper vom jungen wilden Leipziger. Das haben wir jetzt schon ein paar Mal gehört. In der Titelrolle hören Sie Andreas Schager, quasi altbekannt und immer noch frisch auf dem grünen Hügel. Weil seit exakt 10 Jahren ist er alle Sommer wieder in mindestens einer Rolle präsent. Ich habe mit ihm über Charisma, Diktatoren und Wagner gesprochen und habe ihn gefragt, wann sein erster Rienzi war.
2: Vor 14 Jahren schon in Meiningen, das war dann mein erster Rienzi und das war eigentlich so der Türöffner für meine Karriere. Es haben nicht sehr, sehr viele Leute drauf. Dann war es an der Deutschen Oper in Berlin. Dort bin ich dann kurzfristig eingesprungen und aufgrund dieses Einspringens kam ich dann weiter ans Teatro Real nach Madrid und so hat sich das Ganze dann entwickelt. Also der Rienzi war auch karrieretechnisch für mich eine ganz, ganz wichtige Rolle.
3: Mit welchen 5 Schlagwörtern würden Sie den Charakter von Rienzi beschreiben?
2: Ja, zum Ersten äußerst loyal, denn er ist päpstlicher Notar und ich glaube, er hat ganz gute Absichten. Ja, dass er dann umkippt und zum Schluss fast zum Diktator wird, das war, glaube ich, so nicht geplant. Also Loyalität würde ich auf alle Fälle sagen, dann hat er was eigen, was alle Populisten eigen haben, ein sehr guter Rhetoriker. Ja, er hat das rhetorische Zeug, er hat auch ein Charisma, das heißt, er kann die Leute um sich scharen. Er ist auch ein Populist, denn er kann in einfachen Worten das ausdrücken, was die Leute, also für einfache Worte drückt er eine Lösung für komplexe Probleme aus, ja. Und ja, und dann hat er eine große Liebe zu Rom und zu seiner Schwester. Also das ist so ein bisschen divergent, das Ganze. Aber ja, das wären so diese 5 Hauptcharaktereigenschaften, die mir einfallen würden.
3: Wie sehen Sie ihn denn, also als sich wandelnde Figur von einer Art Träumer zu einem Führer? Oder ist wirklich so ein Machtmensch in seinem Charakter drin?
2: Das glaube ich nicht. Also es ist vielleicht durch seine Talente, die er dann als Redner entwickelt, kommt dieser Machtmensch dann später zum Vorschein. Ja? Aber selbst als er am Höhepunkt seiner Macht stand, wollte er gar nicht in den Krieg ziehen, sondern er wollte nochmal Frieden für alle. Ja? Und das hat ihm ja dann eigentlich fast das Genick gebrochen, weil sich seine eigenen Anhänger dann von ihm abgewandt haben. Dann nach dem Attentat, das dann passiert, konnte er nicht anders als raus in den Krieg ziehen, gegen die Colonna und Orsini kämpfen. Und quasi am Höhepunkt seiner Macht ist dann auch dieser Kipppunkt dieser Macht hier. Und das sieht man dann ganz eindrücklich dann im Gebet, ganz am Ende, also Beginn des fünften Aktes, als er eigentlich sich wieder besinnt auf seine früheren Werte, nämlich er war nichts anderes als ein päpstlicher Notar. Also er war kein Anführer oder irgendetwas, ja. Und genau das kommt dann im Gebet nochmal raus. Also er wollte nichts anderes, als dass Rom ein freier und großer Staat oder Stadtstaat wird, sozusagen.
3: Jetzt ist dieser Rienzi ja, ich würde mal sagen, der einzig große Wagnerheld, der nicht an der Liebe zu irgendeiner Frau klebt und sich nach ihr sehnt oder eine Erlösung durch die Frau haben möchte. Gut, er hat seine Schwester, ja, aber das ist ja jetzt nicht diese Liebe zu einer Frau. Hoffen wir es doch mal, obwohl das bei Wagner ja auch nicht ungewöhnlich wäre. Ja. Es ist die Politik, an der er hängt. Die Liebe zu einem Volk, wenn man das so sagen kann.
2: Es ist die Politik, es ist die Liebe zu Rom, ja. Es ist eine treue Ergebenheit zum Papst, zu der Kirche, der ihm ja auch hilft, ihn in diese Position zu heben. Ja? Und es ist ein bisschen eine inzestuöse Liebe zu seiner Schwester, die ist auch in diesem Charakter. Aber das haben wir auch schon bei Sigmund und Sieglinde.
3: Merken Sie denn da einen musikalischen Unterschied? Also auch beim Singen in der Entwicklung in dieser doch recht langen, langen Oper?
2: Ja, also Rienzi wird ja auch oft als Meyerbeers beste Oper tituliert, weil er einfach in Konkurrenz stand zu Meyerbeer. Und es ist schon einiges am späteren Wagner in dieser Musik drinnen, aber diese ganze Oper steht noch sehr im Einfluss der großen italienischen Oper und auch der Grand Opera. Und man merkt, dass man hat Arien, abgeschlossene Arien in sich, man hat Ensembles, man hat Duette, Terzette, große Finali. Also im Aufbau einer Oper ähnelt diese Oper Rienzi noch sehr seinen Vorgängern sozusagen. Ja, das, was aus Wagner später geworden ist und was dann im Parsifal gegipfelt ist, nämlich diese durchgehende Komposition, wo es quasi eines ins andere fließt, das haben wir bei Rienzi noch nicht.
3: Würden Sie sagen, das ist typisch für den jungen Wagner?
2: Ja, es ist seine Entwicklung. Es ist seine Entwicklung. Also, es ist schon sehr, sehr drinnen, wenn man sich auch das Gebet anschaut. Das ist auch Wagner pur, natürlich, ja. Es ist natürlich auch von der ganzen Orchestrierung und von dieser gewaltigen Tonsprache. Das ist alles Wagner pur. Aber nur von der Struktur, würde ich sagen, von der musikalischen Struktur, ist es, wie Sie gesagt haben, ja, der junge Wagner.
3: Rienzi lebt ja einerseits, Sie haben es beschrieben, von seiner Liebe zu Rom, zu seiner Schwester, aber irgendwie findet er es ja auch ganz toll, dass die Massen so begeistert sind von ihm. Wie stellt man denn sowas dann dar? Also vor allem, wie stellt man das in einer Zeit dar, wo die Tribunen, wenn man mal dieses alte Wort verwenden möchte, wieder stark im Kommen sind in der Politik?
2: Das ist eine sehr interessante Frage, ja. Also ich habe jetzt schon das Glück gehabt, mehrere Inszenierungen und Produktionen von Rienzi zu machen. Und ich vergleiche mal diese Produktion mit der, die ich vor 13 Jahren in Rom machen durfte. Also in Rom wurde noch der Tribun als solcher auf die Bühne gestellt mit eindeutigen historischen Parallelen zu Mussolini, zu Hitler und zu all diesen selbsternannten Volkstribunen, die sich zum Teil auch Wagner und dieses Werk zum Vorbild genommen haben. Ja. Und jetzt bei uns in der Inszenierung, ohne zu viel zu verraten, ja, ist es so, dass es versucht wird, die Menschlichkeit des Rienzi in den Vordergrund zu stellen. Also man merkt hier in unserer Inszenierung, dass wenn er dann sieht, dass dieses Volk ihm jetzt bedienungslos folgt, dass er das gar nicht will, dass er eigentlich quasi in sich irgendwie kehrt und fast schon Kopfschmerzen bekommt von dieser Vorstellung, dass er jetzt der neue König sein soll. Er geht er dann auch gleich vor und sagt, hört auf mit dem, frei wollt ich euch haben. Und dann sagt er, wie er sich seine Herrschaft unter Anführungszeichen vorstellt, nämlich er möchte dem Volk dienen und nennt mich bitte nicht König, nennt mich euren Volkstribun, ja, was ja dann in der Entwicklung ja dann wieder gar nichts anderes ist als ein Diktator mit anderen Namen, wenn man so möchte. Ja. Aber ich glaube der Figur des Rienzis, ich glaube diese Figur, dass er gute Absichten hatte.
3: Also, dass er wirklich etwas wollte?
2: Ja.
3: Okay. Mhm. Weil eigentlich kommt ja da zum Ausdruck, dass die Menschen, das Volk, die Masse mit sowas wie Freiheit gar nicht umgehen kann.
2: Ganz richtig. Sehr gut beobachtet. Ja. Das kommt auch sehr, sehr stark raus. Die Masse schreit immer nach dem Führer. So gefährlich es auch ist und so gefährlich es in der Geschichte auch war und so gefährlich es auch jetzt zur Zeit wieder ist. Ja.
3: Ja, aber man sieht es ja auch, wenn man jetzt wirklich im Jetzt bleiben möchte, an gesellschaftlichen Strömungen, wo es Strömungen gibt, die ein knallhartes Gesetz, ein knallhartes Durchgreifen wollen, auch religiöse Gesetze verlangen, wo man sich dann manchmal fragt, wofür hat man Jahrhunderte eingesetzt, um irgendwann gleich zu sein, frei zu sein, wenn man jetzt wieder in Richtung Mittelalter tendiert.
2: Ganz genau. Das ist eine zentrale Frage und darum ist dieses Werk gerade jetzt ungeheuer aktuell wieder, ja. Und also ich stehe auch fassungslos hier vor Strömungen, die sich jetzt gerade geopolitisch abspielen, ja. Also ich kann mir auch sehr, sehr vieles nicht erklären, ja. Aber insofern, vielleicht können wir mit dem Rienzi ein bisschen beitragen, dass sich die Leute dann vielleicht wieder mal nachdenken, ja. Und vielleicht einmal sich auch klar werden, wie gut es uns eigentlich geht, ja, und warum wollen wir das alles kaputt machen, um irgendeinen Führer zu haben, der dann irgendwie, keine Ahnung, alles kurz und klein schlägt oder so. Also ich bin auch fassungslos, was sich jetzt gerade politisch auf der ganzen Welt tut, ja. Und wie gesagt, deswegen ist Rienzi jetzt gerade das Stück der Stunde und das passt wie die sprichwörtliche Faust aufs Auge.
3: Noch eine letzte Frage. Wenn Rienzi jetzt heute leben würde, was glauben Sie, wäre Rienzi heutzutage eher ein Politiker? Hätte er da eine Chance? Ich meine, das ist jetzt sehr hypothetisch. Oder wäre er vielleicht eher schockiert? Oder würde er sich vielleicht auf Social Media rumtreiben und Proteinpulver vertreiben? Als Influencer meine ich jetzt.
2: Ja, also Influencer sind dann, glaube ich, eher so die Leute rundherum, so die Getreuen. Ja. Aber ich glaube, er wäre wohl wieder ein Politiker, ja. Also er würde in diese Situation wieder gehievt werden oder sich auch selbst begeben, ja.
3: Jetzt doch noch mal kleine letzte Frage. Macht es Ihnen denn Spaß? Macht es Spaß, diesen Rienzi auf die Bühne zu bringen, gerade auch in dieser vielleicht ein bisschen kritischen Zeit?
2: Es macht große Freude. Ich meine, Sie müssen wissen, ich bin ja, bevor ich Gesang studiert habe, ich bin ja eigentlich ein gelernter Historiker. Ja, ich hatte Geschichte studiert. Und Rienzi ist eine geschichtliche Figur, den gab es ja wirklich. Ja. Und alleine vom historischen Interesse ist das einmal ganz was Großes. Dann noch dazu dieses historische und emotionale Interesse hier an diesem Ort, ja, an Bayreuth, am Festspielhaus, an der Musik Wagners. Also da kommen so viele Sachen für mich zusammen und ich empfinde es auch als eine große Ehre, dass ich hier zum 150-jährigen Jubiläum der Erste sein darf, der Rienzi in diesem wundervollen Haus singt. Ja. Und natürlich für alle, die das hören, also die kommen ja musikalisch hundertprozentig auf ihre Kosten, weil, also ich, so viel darf ich ja schon sagen, wir hatten ja schon Orchesterproben im Festspielhaus und die Akustik ist sensationell, ist phänomenal und du hast diese große Musik, du hast diese unglaublichen Bläsersätze, du hast Chöre, du hast Fernchöre, also die Musik wirkt da drinnen in diesem Festspielhaus nochmal doppelt, also und natürlich dieses sensationelle Orchester und mit der Nathalie Stutzmann natürlich eine fantastische Dirigentin. Also, ja. Und zu Ihrer Frage, ja, es macht Spaß.
3: So klingt's. Vielen, vielen Dank, Herr Schager. Und danke. Ja, alles Gute für den Tribunen.
2: Ja, vielen Dank für das schöne Interview. Wiedersehen. Danke.
1: Heldentenor Andreas Schager, ein charmanter Österreicher, trotz eher uncharmanter Rolle, in der er zum Diktator wird. Er gibt den Rienzi heute Abend im Bayreuther Festspielhaus. 150 Jahre Jubiläum feiern die Richard-Wagner-Festspiele in diesem Jahr, auch mit dem Rienzi. Im Jahr 1842 wurde der in der Königlichen Oper in Dresden uraufgeführt. Der völlig unbekannte Wagner musste dafür erhebliche Überzeugungsarbeit leisten und scheute keine Mühen bei Wilhelm Fischer, Chordirektor und Regisseur.
4: Aus Richard Wagners Leben. Seine persönlichen Aufzeichnungen zum Rienzi.
5: Auf einem alten Flügel im Probezimmer des Hoftheaters spielte und sang ich nun meine Partitur mit so tobender Energie, dass Fischer unter herzlichem Lachen jeden Streit über zu kürzende Stellen bald gänzlich aufgab. Kopfüber tauchte er mit mir unter in den ungeheuren, tönenden Wust, gegen dessen Berechtigung er nichts anderes aufbringen konnte als das Zeugnis seiner Taschenuhr, deren Richtigkeit ich ihm endlich auch abstritt. Leichten Herzens warf ich ihm als Beute die große Pantomime und das meiste Ballett des zweiten Aktes hin, wobei ich anzunehmen glaubte, dass wir eine ganze halbe Stunde ersparten. So wurde denn in Gottes Namen das ganze Ungeheuer den Kopisten zum Ausschreiben übergeben.
1: Wagner als Allround-Talent singt Solopartien, Chorstellen und begleitet sich dazu noch am Klavier. In Bayreuth heute Abend ist der Rienzi keine One-Man-Wagner-Show. Mit von der Partie ist zum Beispiel auch Jennifer Holloway. Die Amerikanerin ist bereits zum zweiten Mal bei den Bayreuther Festspielen. Letztes Jahr war sie in zwei Vorstellungen als Sieglinde zu erleben. In diesem Jahr singt sie Adriano, einen jungen Adeligen im Rienzi. Studiert hat sie übrigens zunächst Tuba, hat Sousaphon gespielt und Euphonium. Ihre Sängerinnenkarriere begann im Mezzosopran, jetzt ist sie dramatischer Sopran. Mir scheint, Jennifer Holloway lässt sich gerne auf Neues ein.
6: You know, I think perhaps I've just told people too many things about the things I've done in my past, because I think.
7: Wissen Sie, ich glaube, ich habe den Leuten im Laufe der Zeit einfach sehr viel über mich erzählt. Also, was sich so alles angesammelt hat in meinem Leben. Im Grunde ist es nämlich so, jede Sängerin und jeder Sänger bringt unzählige wertvolle Erfahrungen mit, die in das eigene Singen und in die Rolle einfließen und einen zu der Künstlerin oder dem Künstler machen, der man heute ist. Ich bin sehr dankbar dafür, dass ich zunächst Instrumentalistin war, dass ich Erfahrungen mit dem Mezzosopran-Repertoire gesammelt habe und später auch Sopranpartien gesungen habe. All das beeinflusst, welche Rollen wir heute gerne singen. Und natürlich spielen auch persönliche Erfahrungen eine große Rolle. Dass ich Mutter und Ehefrau bin, dass ich Amerikanerin bin und den größten Teil meines Lebens in Europa verbringe. All diese Dinge prägen die Figuren, die ich darstelle. Bei einer Rolle wie dem Adriano kann man gar nicht genug Lebenserfahrung mitbringen. Das ist nämlich keine typische Hosenrolle, sondern eine Partie, die viel Unterschiedliches vereint. Sie greift zum Beispiel auch auf barocke Gesangstraditionen zurück, enthält Elemente des Bel Canto und natürlich auch viel Typisches von Wagner und Strauss. All das hilft mir, den Adriano zu entdecken und zu gestalten.
6: Discover the Adriano that I'm doing now.
8: Wie haben Sie sich denn diesem Typen angenähert, Adriano Colonna? Das ist ja ein Adeliger, also der Gegenpart zum volkliebenden Rienzi. Was für Charaktereigenschaften sehen Sie in diesem Typen und wie fühlen Sie sich in ihn rein?
6: It's an interesting thing. Adriano, of course, is written as a male character who is in love with Irene and is the son of a nobleman.
7: Das ist eine interessante Sache, weil Adriano ist natürlich als Mann angelegt. Er liebt Irene, also Rienzis Schwester. Er ist der Sohn eines Adligen und begegnet darum Rienzi mit ambivalenten Gefühlen. Wenn jetzt ein Komponist einfach nur eine Männerrolle für einen Mann schreiben wollte, dann hat diese Figur meistens eine sehr klare Kontur. Er ist ein Held oder der Bösewicht und hat im Regelfall einen eindeutigen Charakter. Ganz anders ist es, wenn eine männliche Rolle für eine Frauenstimme geschrieben wird, vor allem zu Wagners Zeit. Für mich kommt es da zu einem Spannungsverhältnis zwischen der Klangfarbe der Stimme und der körperlichen Erscheinung der Figur. Daraus ergeben sich viele verschiedene Interpretationsmöglichkeiten. Schon allein, weil wir mit Frauen in unserer Gesellschaft bestimmte Vorstellungen verbinden. Dass sie fürsorglicher sind, viele Dinge gleichzeitig wahrnehmen, Situationen besonders aufmerksam beobachten. Vielleicht sind sie auch verletzlicher. Wenn nun eine Frauenstimme einen Mann verkörpert, erweitert das, finde ich, den Blick auf diese Figur. Plötzlich entsteht ein viel größerer Interpretationsspielraum. Für mich gehört Adriano zu den Figuren, die die Vorgänge im Stück besonders genau wahrnehmen. Sie verstehen oft mehr von dem, was um sie herum geschieht, als andere. Und sie beobachten zunächst, bevor sie handeln. Gerade das finde ich so reizvoll zu erkunden.
6: Because I do feel there are very many womanly qualities about this male role.
8: Wie erging es Ihnen denn, als man Ihnen diese Rolle angeboten hat? Wussten Sie sofort, was Sie erwartet, oder haben Sie erstmal ein Opernlexikon geholt und die Inhaltsangabe gelesen?
6: No, my first preparation, first of all, when they asked me to take a look and see if it was something that I would like to sing, you know, I went through and I read through the entire opera and...
7: Als erstes habe ich mir tatsächlich die gesamte Oper durchgelesen. Interessanterweise wurde ich damals gefragt, welche Rolle ich am spannendsten fände. Für mich war ganz klar, dass das Adriano ist. Ich habe also seine Partie am Klavier durchgespielt, den Text aufmerksam gelesen und war begeistert davon, wie idealistisch Adriano ist und vor allem davon, wie er sich entwickelt. Vom eher unbeschwerten jungen Menschen hin zu einer innerlich zerrissenen Persönlichkeit, die schließlich selbst an Stärke gewinnt und diese Stärke nutzt, um anderen zu helfen. Solche Figuren spiele ich besonders gern. Menschen mit innerer Stärke, die bereit sind, sich selbst zu hinterfragen und zu sagen, es ist in Ordnung, wenn ich mich verändere. Es ist in Ordnung, meine Meinung zu ändern, weil ich etwas Neues erkannt habe. Stimmlich liegt die Partie an einigen Stellen in einer etwas ungewöhnlichen Lage, aber insgesamt hat es sich gut angefühlt. Jetzt, nachdem ich intensiv mit der Rolle gearbeitet habe, kann ich allerdings sagen, gesangstechnisch gehört Adriano zu den anspruchsvollsten Partien, die ich je gesungen habe. Sie vereint praktisch alle Schwierigkeiten, die man sich vorstellen kann. Viele schnelle Passagen, dann Koloraturen und sowas wie ein spielerisches Singen. Ich kann sagen, die Partie ist eine echte Herausforderung, aber gleichzeitig auch eine große Freude.
6: Which I love coloratura, I love to move the voice, but of course, you know, you want to do that in the correct ranges. So it is a challenge, but in the end it is a joy to sing.
1: Jennifer Holloway, die amerikanische Sopranistin, erleben wir heute Abend in der Rolle von Adriano, eine Hosenrolle. Er ist verliebt in Rienzis Schwester Irene, merkt aber, dass er keine Chance hat und packt seine Sachen. Wie es weitergeht, das hören wir dann gleich im vierten und fünften Akt. Ich gebe Ihnen mal einen kleinen Wetterzwischenbericht aus Bayreuth. Es wird immer windiger hier. Viele verkriechen sich sozusagen schon in die Foyers vom Festspielhaus. Und ja, ich habe schon ein paar Tropfen gespürt. Es könnte also noch zum Regnen kommen. Wir sind trotzdem noch draußen rechts vom Festspielhaus und halten hier auch wacker die Stange. Wie tickte Wagner damals? Was hat ihn beschäftigt, als er den Rienzi komponiert hat? Welche Ideale hatte der junge Mann? Wir tauchen ein in sein Leben zu jener Zeit. Ich bin die Revolution, so hat Jörg Hanstein diesen Abschnitt betitelt.
9: Es ist kalt im April 1842. Auf dem barocken Prunk lasten Wolken. Dresden wirkt wie erstarrt. Niemand nimmt sich der beiden Ankömmlinge an. Richard und Minna Wagner richten sich ein in kleinen Verhältnissen. Dann geht es an die Organisation der bevorstehenden Opernaufführung. Wird sich der gewaltige Rienzi realisieren lassen? Das neue Opernhaus von Gottfried Semper scheint wie geschaffen dafür. Wie ein überdimensionaler Renaissancepalast steht es da und kündet von der Macht und Herrlichkeit der Kunst. Aber gegeben werden zumeist Pariser Erfolgsstücke statt hehrer Schöpfungen. Und das kleine Orchester klingt ziemlich armselig in diesem großen Raum.
10: So kehrte mir jetzt das Gefühl, das mich einst von den deutschen Theatern nach Paris getrieben hatte, neu und verstärkt zurück. So dass ich mich sehnsüchtig fragte, was ich denn nur eigentlich ergreifen sollte, um mich zwischen Ekel und Wunsch in dieser sonderbaren Welt zu behaupten.

0: Wagner ergreift die Hoffnung, den Glauben an sein Werk. Er wird den Rienzi auf die Bühne bringen, mit den besten Sängern. Und Wilhelmine Schröder-De Vriend, das angebetete Idol seiner Jugend, wird auch darin singen. Wagner wird bald 29 und er steht an einem entscheidenden Punkt seines Lebens. In Dresden wird er sich etablieren, sesshaft werden, künstlerisch reifen. Aber wird er auch zur Ruhe kommen? Sein Leben bleibt voller Widersprüche. Wagner richtet sich ein in den bestehenden Verhältnissen und will sie stürzen. Er baut sich eine bürgerliche Existenz auf und reißt sie wieder ein. Im Sommer 1842 entwirft Wagner seine nächste Oper, den Tannhäuser. Dann beginnen die Proben zu Rienzi. Die Uraufführung am 20. Oktober ist ein Ereignis ersten Ranges. Das königlich-sächsische Hoftheater füllt sich zum Erdrücken und alles läuft blendend. Doch nach 4 Stunden packt Wagner die Angst. Wer wird jetzt noch 2 Akte durchstehen?
1: Mein Staunen, selbst im letzten Akt, gegen Mitternacht, das Publikum immer noch anzutreffen, führte zu meiner vollständigen Perplexität. Ich glaubte meinen Ohren und Augen nicht mehr und hielt den ganzen Vorgang dieses Abends für einen Spuk.
0: Endlich verschwindet der Held unter brennenden Trümmern. Die Bühnenwelt geht in Flammen auf. Nicht zum letzten Mal bei Wagner. Das Publikum aber bricht aus in tosenden Beifall. Und am nächsten Tag steht, so berichtet der Kostümmaler Ferdinand Heine, die Dresdner Musikwelt Kopf.
2: Da erklärten alte Notenfresser, dass Wagner sich in eine Linie mit den gediegensten Meistern gestellt habe. Italienernarren, die auf Beethoven und Weber schimpfen wie die Spatzen, meinten, das ginge ja noch über den himmlischen Donizetti.
1: Es war eine Aufregung, eine Revolution durch die ganze Stadt.

0: Die Oper über den scheiternden Revolutionär gerät zum Triumph. Rienzi bringt den Durchbruch. Wird der fliegende Holländer ebenso gut beim Publikum ankommen? Hier gibt es nicht mehr große Oper, die Aufzüge und Ballette finden keinen Platz zwischen Meer und Spinnstube. Immerhin singt die Schröder de Vriend, aber ihr Partner verkörpert den düster faszinierenden Holländer ziemlich enttäuschend.
1: Namentlich sein rundes, breites Gesicht und die sonderbaren Bewegungen seiner Arme und Beine, welche unter seiner Handhabung nur Stümpfe zu sein schienen, brachten meine leidenschaftliche Senta zur Verzweiflung.
0: Auch das Publikum ist nicht begeistert und nach 4 Vorstellungen taucht der Holländer nicht wieder auf. Aber Wagner lernt etwas Entscheidendes. In Zukunft wird er sich Sänger heranziehen, die agieren wie Schauspieler und damit das Musiktheater revolutionieren. Einstweilen, im Februar 1843, verschafft ihm der Erfolg des Rienzi die Stellung eines königlichen Kapellmeisters. Mit jährlich 1500 Talern kann er es sich nach all den drangvollen Jahren ein wenig behaglich machen. Aber Wagner, so behauptet er jedenfalls, lockt eher die Aussicht, nun etwas bewirken zu können.
1: Das Verwahrloste zu regenerieren und die Erlösung der in schmachvollen Banden liegenden Kunst herbeiführen.

0: Wagner hebt das künstlerische Niveau in Dresden, von der Oper über Konzertaufführungen bis hin zur Liedertafel. Aber der Erlösung stehen dann doch die ganz alltäglichen Tücken und Querelen entgegen. Wagner fährt erst einmal auf Kur. Ein dickes Buch begleitet ihn, die deutsche Mythologie von Jakob Grimm.
1: Vor meiner Seele baute sich eine Welt von Gestalten auf, die sich so plastisch und urverwandt kenntlich zeigten, dass ich sie deutlich vor mir sah und ihre Sprache hörte. Ich kann den Erfolg auf meine Seelenstimmung nicht anders bezeichnen als mit einer vollständigen Neugeburt.
2: Auf Siegfried fällt in den Liedern so großer Glanz, dass man weit ausholen darf. Seine Natur hat deutliche Spuren des Übermenschlichen an sich. Er wird von einem Alb erzogen, von Brunhild, einer Walküre, geliebt, ist nur an einer Stelle des Leibes verwundbar und erwirbt den reichen Hort der Nibelunge.
0: Wagner wird weit ausholen. In dieser Ferienlektüre keimt ein weltumspannendes Kunstwerk, ein neuer, weltdeutender Mythos.

0: Noch in Dresden entsteht der Text zu Siegfrieds Tod, Vorläufer der Götterdämmerung. Am Horizont steht bereits der Ring des Nibelungen. Doch jetzt warten andere Dinge. Wagner braucht eine repräsentative Kapellmeisterwohnung, selbst um den Preis erneuter Schulden.
1: Alles wurde gut und gründlich angeschafft, wie es sich gehörte, wenn ein 30-jähriger Mensch sich für sein ganzes Leben endlich dauernd ansiedelt.
0: Für Wagner gehört dazu neben dem Konzertflügel vor allem eine stattliche Bibliothek. Die Klassiker der Weltliteratur, Geschichtsdarstellungen, Spezialwerke zu Mythologie und Literatur des Mittelalters. Hier verbringt er seine liebsten Stunden, gerne auch in Gesellschaft seines Hundes Peps und des innig geliebten Papageis Pappo.
2: »Richard, Freiheit«, ruft Pappo, und »Santo Spirito«, den Schlachtruf aus dem Rienzi.
0: Zu Wagners liebsten Gästen zählt August Röckel, sein hilfreicher Assistent an der Oper, ein glühender Demokrat.
3: »Dieses herrliche Land, zerfetzt in 100 Stücke«, diese brutale Willkür der Regierungen, dieser protzige Übermut des Militärs, diese knechtische Ergebenheit des Volkes. Schon dieser allgemeine Charakter unserer deutschen Zustände erfüllt mich mit Ekel und Abscheu.
0: Wagner teilt diesen Abscheu und Röckel versorgt ihn gründlich mit sozialistischem Ideengut. Das versetzt wiederum Minna in Rage. Solche Umsturzgedanken führen nur zur Katastrophe. Wie kann man nur den endlich erreichten Wohlstand aufs Spiel setzen? Ein tiefer Riss zwischen den Eheleuten tut sich auf. Dennoch, ab Sommer 1843 findet Wagner endlich Muße zur Komposition des Tannhäuser.

Mit seinem Lob der Venus bringt Tannhäuser die christlichen Ritter gegen sich auf. Aber er strebt nicht nach Umsturz, sondern der wahren Form der Liebe. Er ist hin und her gerissen zwischen den Lockungen des sinnlichen Eros und den Verheißungen einer geläuterten göttlichen Liebe.

0: Die Liebe einer reinen Seele erlöst den Sünder. Eros und Erlösung. Diese Themen lassen Wagner nun nicht mehr los. Im Tannhäuser sind sie erstmals vieldeutig verschlungen. Erlösung vom Eros oder doch durch den Eros.
1: Diese Gestalt entsprang aus meinem Innern.
0: Im April 1845 ist die anspruchsvolle Partitur fertig. Die Uraufführung im Oktober gerät eher mittelprächtig. Aber 4 Jahre später bringt Franz Liszt den Tannhäuser erfolgreich in Weimar. Andere Bühnen ziehen nach. Und Wagner wird nun so bekannt, dass er bald schon parodiert wird.
2: Tannhäuser und die Prügelei auf der Wartburg.
3: Es ist ein Rittersmann, der nicht mehr weiter kann. Er stöhnt und seufzt als wie besessen. O Herr, was hat er ausgefressen?
0: Im Sommer erholt sich Wagner von den Mühen des Tannhäuser. Das Wellness-Angebot in Marienbad füllt ihn allerdings nicht aus. Diesmal hat er einen ganzen Koffer mittelalterlicher Literatur dabei. Und lieber als ins Heilwasser stürzt er sich in die Lektüre. Die Ideen sprudeln. Er plant eine Oper über die Nürnberger Meistersinger. Nicht mehr los lässt ihn die Sage von Lohengrin, der Schwanenritter, der aus einer mystischen Welt zu einer irdischen Frau findet. Ist das nicht eine menschlichere Form der Liebe? Bislang hatte ihn das ewig Weibliche vielleicht ein wenig zu weit hinangezogen.
1: Von dieser Höhe gewahrte mein verlangender Blick das Weib, das aus sonniger Höhe Lohengrin hinab an die wärmende Brust der Erde zog. Lohengrin sucht das Weib, das an ihn glaubte, das nicht früge, wer er sei und woher er komme, sondern ihn liebte, wie er sei, und das ihn aus seiner Einsamkeit erlösen, seine Sehnsucht stillen konnte, nach Liebe, nach Geliebtsein, nach Verstandensein.

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Das klingt nun wirklich sehr nach Oper. Ist ausgerechnet diese schlichte, menschliche Form der Liebe nur eine Illusion? Die Beziehung Lohengrin-Elsa endet jedenfalls tragisch. Dafür bringt Lohengrin nichts Geringeres als die Revolution des Orchesterklangs. Im Fluss der Klänge und Harmonien trägt das Geschehen jetzt über ganze Szenen hinweg. Dreifache Holzbläser und geteilte Streicher ermöglichen Klangmischungen aus unerschöpflichen Farbtöpfen.

0: In Dresden verfeinert Wagner seine Klangpalette, aber er entwickelt sich auch zu einem bewunderten Dirigenten. Die Kunst, ein Werk nachschaffend zu interpretieren und den Musikern über Blicke und Gebärden Ausdrucksnuancen zu vermitteln, das hatte es zuvor so nicht gegeben. Ein Zeuge berichtet:
1: Vorübergehend setzt er mit dem Taktschlagen aus, um einer melodischen Linie das Sprechende zu verleihen. Aber dann versteht er es, die Musiker mit seinem Stab zu bannen und zum zartesten Pianissimo, zu Ausbrüchen der Verzweiflung, der Begeisterung mitzureißen.
0: Furore in Dresden macht Wagners erste Aufführung von Beethovens 9. Symphonie am Palmsonntag 1846. Beim Einstudieren mancher Chorpartien hatte er die Sänger in einen ekstatischen, entrückten Zustand zu versetzen versucht.
2: Ich ließ nicht eher ab, als bis ich selbst mich nicht mehr vernahm, sondern wie in dem warmen Tonmeere mich ertränkt fühlte.
0: Wagners Ehrgeiz geht bald noch etwas weiter. 1848 erfasst die Revolution die Länder des Deutschen Bundes. Die Frankfurter Nationalversammlung diskutiert Deutschlands Zukunft. Und Wagner fragt öffentlich:
2: Wie verhalten sich republikanische Bestrebungen dem Königtume gegenüber?
0: Die sozialen Verhältnisse sind desolat. Auch die sächsisch-königlichen Musiker leben in Armut. Einige leiden an Unterernährung. Wagner hatte sich schon für sie eingesetzt, aber nun nennt er die Misere beim Namen. Unbekümmert um seine Stellung am Hof ruft er auf zum Kampf des Menschen gegen die bestehende Gesellschaft. Die brutale Unterdrückungspolitik Preußens verschärft den Konflikt. Aber auch in Italien, Frankreich und Ungarn flammen Revolutionsherde auf.
2: Wie ein ungeheurer Vulkan erscheint uns Europa, aus dessen Krater dunkle, gewitterschwangere Rauchsäulen hoch zum Himmel steigen, während bereits einzelne Lavaströme als feurige Vorboten alles zerstörend sich ins Tal hinabwälzen.

0: entfesselt die soziale Revolution, zerstört alle Einrichtungen der Ungleichheit, gründet die wirtschaftliche und soziale Gleichheit aller. Und auf dieser Grundlage wird sich die Freiheit aller erheben.
1: Sie alle erwarten die Revolution als ihre Erlöserin aus dieser Welt des Jammers, als die Schöpferin einer neuen, für alle beglückenden Welt.
2: Am Palmsonntag 1849 führt Wagner erneut die 9. Sinfonie auf. Es ist auch ein politisches Signal, ein Appell an das unterdrückte Volk. Michail Bakunin, der berüchtigte Anarchist, ist begeistert. Diese Symphonie soll dem nahenden Weltenbrand entrissen werden. Wagner versteht sich glänzend mit dem Russen, aber er geht noch ein wenig weiter. Er schreibt eine religiös verbrämte, rhetorisch dick instrumentierte Allegorie der Revolution.
1: Ich bin der Traum, der Trost, die Hoffnung des Leidenden. Ich komme zu euch, um zu zerbrechen alle Ketten, die euch bedrücken, um euch zu erlösen aus den Armen des Todes. Denn ich bin die Revolution, ich bin das ewig schaffende Leben, ich bin der einige Gott.

0: Wagner konzipiert auch das Drama Jesus von Nazareth, in dem der Erlöser als Sozialrevolutionär auftritt. Bakunin dagegen schlägt einen prägnanteren Text vor.
1: Köpfet ihn, hänget ihn, Feuer, Feuer!
0: Zur Vertonung beider Texte kommt es nicht mehr. Wagner will nun den Worten Taten folgen lassen, denn, so Bakunin,
1: es kann keine Revolution geben ohne weitreichende leidenschaftliche Zerstörung. Weil nämlich aus ihr und nur durch sie neue Welten entstehen.

0: Zerstörung und Schöpfung in einem. Diese Idee konnte Wagner bereits Grimms deutscher Mythologie entnehmen.
1: Nach dem Weltbrand, dem Surtalogi, erhebt sich eine neue, seligere Erde aus dem Meer mit verjüngten Göttern, die wiederum Aesir heißen.
0: Mythos und geschichtliche Realität. Im Ring des Nibelungen wird beides zusammenfließen zu einem Weltentwurf. In Dresden schwelt es schon lange. Und nach der Auflösung der gewählten Volksvertretung bricht am 3. Mai 1849 die Revolte aus. Aufstand. Der König flieht, die Republik wird ausgerufen. Doch plötzlich marschieren preußische Truppen auf. Wagner bezieht einen Beobachtungsposten auf dem Turm der Kreuzkirche.
2: So verbrachte ich in unmittelbarer Nähe der schrecklich dröhnenden Turmglocke und unter beständigem Anprallen der preußischen Kugeln eine der merkwürdigsten Nächte meines Lebens.
0: Am nächsten Morgen versinkt die alte Oper in einem Flammenmeer. Dort hatte Wagner die 9. Sinfonie gegeben.
1: Herr Kapellmeister, der Freude schöner Götterfunken hat gezündet.
0: Die Barrikadenkämpfer sind enthusiastisch, aber gegen die geballte Militärmacht haben sie keine Chance. Brutal wird der Aufstand niedergeschlagen. Dresden bietet einen grauenhaften Anblick. Clara Schumann berichtet:
3: Donnerstag, den 10. Mai, hörten wir von schrecklichen Gräueltaten, die das Militär verübte. Wie viele unschuldige Opfer sind gefallen. So müssen sich die Menschen das bisschen Freiheit erkämpfen. Kapellmeister Wagner soll auch eine Rolle bei den Republikanern gespielt haben, Reden vom Rathaus heruntergehalten und manches andere noch.
1: Wagner wird ferner beschuldigt, seinen Garten hergegeben zu haben, um dort Besprechungen über die Volksbewaffnung zu halten.
0: So heißt es im Polizeibericht. Aber das ist noch nicht alles.
1: Der berüchtigte Gelbgießer Oehme beschuldigt Wagner, dass derselbe und Röckel bei ihm eine bedeutende Anzahl Handgranaten bestellt haben.
0: Röckel und Bakunin werden noch am selben Tag verhaftet. Ihnen droht das Todesurteil. Wagner entkommt durch reinen Zufall. Aber als politisch gefährliches Individuum wird er nun steckbrieflich gesucht. Nirgends im Deutschen Bund ist er mehr sicher. Unter falschem Namen macht er sich auf nach Paris. Minna bleibt verzweifelt zurück.

0: Aus der Wagner-Hörbiografie von Jörg Hanstein war das Ich bin die Revolution. Revolutionsverbündete im Rienzi ist seine Schwester Irene. Das Regieduo hat ihr das Profil einer First Lady gegeben. Stets bemüht, den Bruder im Rampenlicht glänzen zu lassen und selbst federführend im Hintergrund agierend. Gabriele Scherer erleben wir in der Rolle der Irene. Anne-Kathrin Henschel hat die Sängerin getroffen.
1: Gabriela Scherer, Sie sind die erste Irene in Bayreuth. Welche Verantwortung spüren Sie, diese Partie als erste zu formen und zu gestalten?
2: Das ist schon eine sehr große Verantwortung natürlich. Und ich setze mich jetzt seit ungefähr einem Jahr mit dem Stück intensiv auseinander. Und ich glaube, da gibt es auch verschiedene Arten der Vorbereitung. Ja, natürlich mental auch und auch emotional, dass man wirklich sich stärkt und weiß, in welche Richtung gucke ich, wie fokussiere ich mich am allerbesten und dann natürlich eine sehr intensive gesangstechnische Vorbereitung. Ja.
1: Das Regie-Team hat sich sehr fokussiert auf Irene. Also sie hat einen wichtigen Part, sie schauen tief rein in die menschliche Seite. Ja. Was ist es für eine Irene, die Sie hier geben?
2: Also ich habe mich zuerst wirklich total gefreut, als ich erfahren habe, dass Irene wirklich eine ganz zentrale Figur ist. Und dass sie in diesem Gefüge von dieser sehr komplexen Beziehung Rienzi, Adriano und Irene, dass sie da mittendrin ist. Und sie erschafft ein Stück weit diesen Rienzi, der dann immer mehr durchdreht.
1: Wie sehr hat Ihnen das Regie-Team geholfen, auch in diese Rolle hineinzufinden?
2: Ich glaube, wir haben sehr schnell auch eine gleiche Sprache gesprochen. Manchmal funktioniert ja nicht alles nur über Erklären, sondern man probiert dann was aus und gerade diese Inzestgeschichte, das ist ja etwas, was bei Wagner immer wieder kommt. Ja. Und diese ganzen komplexen und auch komplizierten Familienstrukturen, das ist ja immer Thema in seinen Opern. Und als ich erfahren habe, dass das auch hier Thema wird, habe ich mich sehr gefreut, weil ich glaube, man kann diese Beziehung nicht oberflächlich erklären zwischen Irene und Rienzi.
1: Wie stehen die beiden zueinander? Was ist das für ein Geschwisterpaar?
2: Es ist eine absolut toxische Beziehung. Sie sind aneinander gebunden. Sie können nicht ohne einander, aber es ist natürlich auch teilweise fast Ablehnung, fast wie ein Ehepaar leben die zusammen. Und sie weiß genau, wo es hingeht. Und er ist da manchmal noch gar nicht so fokussiert. Und sie packt ihn dann und sagt so, und dahin wolltest du gehen. Und wir haben so kleine House of Cards Moments, wo sie wirklich im Hintergrund sehr stark ist.
1: Mhm. Ist sie vielleicht die stärkere am Ende auch?
2: Ja. Ja. Diese ganze politische Geschichte artet ja aus. Und das, er denkt immer wieder, oh Gott, wohin gehen wir da? Und dann sage ich, reiß dich zusammen, wir machen das jetzt. Aber so wie ich ihn auch erschaffen habe, bin ich die Einzige, die ihn stoppen kann. Mhm. Und alle wissen, die Einzige, die jetzt noch, wenn er durchdreht, an ihn rankommt, ist die Schwester, weil die diese kranke Beziehung haben. Er ist fast süchtig nach ihr. Ja. Musikalisch verändert sich von Akt zu Akt etwas. Ich weiß gar nicht, müsste man jetzt noch herausfinden, wie das für Richard Wagner war, wie er sich selber entwickelt hat in diesen Akten. Der erste Akt kommt dann manchmal vor wie Mozart. Ja, da haben wir so ein Terzett und Duett und da geht es um Liebe und wir finden uns alle zusammen und Adriano wird so frisch, fröhlich eingeführt in die Familie mit Rienzi und kommen wir sind doch jetzt alle zusammen, führen ein schönes Rom. Und dann ganz zum Schluss habe ich ein Duett mit Rienzi und mit Adriano danach. Und ich würde sagen, beide sind sehr dramatisch. Man spürt ein bisschen mehr noch Richard Wagner von später, finde ich. Mhm. Aber mit Rienzi gibt es dann ein Duett, wo wir zusammen singen. Ja. Das heißt, da habe ich mich für ihn entschieden. Und mit Adriano ist es nur noch Dramatik, weil da sage ich, gehe, ist vorbei. Ich bleibe bei diesem Bruder.
1: Ja. Aber Sie haben keine wirkliche große Arie?
2: Nein. Natürlich wäre es schön, eine Arie zu haben. Auf der anderen Seite muss ich sagen, ich habe so viel zu tun. Also ich bin gut ausgeschöpft.
1: Würden Sie sich denn wünschen, dass der Rienzi bleibt?
2: Ja.
1: Hier in Bayreuth?
2: Schlicht und ja, kann ich nur ja sagen, weil es ist so ein tolles Werk. Also musikalisch, finde ich, geht man von einem Highlight ins nächste. Und es gibt nie einen Moment, wo ich sage, ja, jetzt ist es so ein bisschen flach. Das ist einfach ein grandioses Werk, finde ich.
1: Wie nah fühlen Sie sich der Irene?
2: In dem Moment, wo ich an diesem Werk arbeite und sie so probe, muss sie mir nah sein. Mhm. Und das ist sie auch. Ich denke, im privaten Leben ist sie mir sicher nicht nah. Aber ich versuche so einzutauchen, dass ich wirklich sage, ja, ich verstehe auch diesen Wahnsinn. Und ich verstehe auch, dass sie sagt, ich muss das ja irgendwie nachfühlen können. Deswegen ist sie mir im Moment sehr nah. Mhm. Ja. Aber ich glaube nicht, dass wir viel Gemeinsamkeiten haben. Das ist meine erste Premiere in Bayreuth. Und das wird immer so meine Schicksalsgefährtin sein in meinem Leben. Ja.
1: Wie blicken Sie auf die Geschichte dieser Oper, all das, was an ihr haftet, historisch gesehen?
2: Um ehrlich zu sein, habe ich da versucht, mich nicht beeinflussen zu lassen, weil man einfach sagen muss, Richard Wagner wusste nicht, dass es einen Hitler geben wird. Richard Wagner hat dieses Werk geschrieben und es ist ein grandioses Werk. Punkt. Und dass das danach missbraucht wurde, hat per se erstmal mit dem Stück nichts zu tun. Natürlich ist es eine krasse Thematik und ich finde, die ist es wert, dass man sie immer wieder anschaut. Ja? Und dass man auch ein Thema versucht, nicht einfach zu ignorieren, sondern auch ein Stück weit zu erlösen, indem man sagt, ja, das wurde absolut missbraucht und ist behaftet. Aber irgendwie kann man vielleicht diesen Fluch auch auflösen, indem man sagt, wir gehen jetzt noch mal an dieses Werk heran und betrachten es noch mal auch ein bisschen unabhängig von dieser Figur oder von dieser ganzen Thematik. Obwohl es natürlich diese Thematik in sich trägt mit diesem Wahn, mit diesem auch bei uns jetzt politischen Wahn. Ja.
1: Finden Sie, die Regie hat einen guten Weg gefunden, sich mit der Vergangenheit auseinanderzusetzen?
2: Ja, und trotzdem zu sagen, wir schreiben unsere eigene Geschichte. Also ich finde das ganz toll, dass wir immer wieder natürlich gesagt haben, okay, das trifft man ja auch heutzutage immer wieder an. Wo ist der Punkt, wo eine vielleicht gute Idee, dass man sagt, ja, ein Land darf doch jetzt frei sein, wir müssen es befreien. Wo kippt es in eine Diktatur oder in etwas, wo man sagt, nee, jetzt werden aber Menschen plötzlich gezwungen. Das ist ein absolut präsentes Thema und das haben wir sehr gut angeschaut und wir sind eine komplett eigene Geschichte.
1: Es ist ja das eine, dann so eine Partie alleine einzustudieren, wahrscheinlich irgendwie zu Hause am Klavier und dann in diese Proben zu kommen, in denen wir diesen großen Chor haben, diese unglaublichen Massenszenen. Wie sehr hat Sie die Musik auch überwältigt?
2: Als da zum ersten Mal die Ouvertüre gespielt wurde, es war sehr bewegend, zum allerersten Mal in diesem Haus diese Musik zu hören. Das war wirklich sehr beeindruckend. Und es gibt zum Beispiel eine Szene, wo sie in den Kampf ziehen. Und dann kommt so eine fast fröhliche, aber doch fast brutale Musik mit dem Chor auf zu dem Kampfe. Ja, das klingt so fröhlich und man weiß, naja, die gehen jetzt in den Kampf und es wird viele Tote geben. Da habe ich auch einen krassen Moment, weil ich sehr stur und auch manipulativ dastehe und ich gucke den Rienzi an und sage, zieh das jetzt durch. Ja. Oh, da kriege ich jedes Mal Gänsehaut, weil mir selber bewusst wird, wie brutal das ist, was da jetzt passiert. Und dann hat es noch diesen fast fröhlichen Ton, wo man sagt, also es ist richtig makaber. Also es ist irgendwie, da hat man echt Gänsehaut. Und es gibt auch so Momente, ganz am Schluss im Duett eben mit dem Rienzi, wo sie sagen, okay, dann gehen wir jetzt zusammen in den Tod für Rom und wir ziehen das durch und dann kommt so eine fröhliche Musik. Und das muss man dann irgendwie runterbrechen und sagen, okay, ist es verbittert?

0: jetzt und das Positive ist jetzt, dass sie in den Krieg ziehen und dass er mächtig wird. Und bei uns zeigen wir natürlich ganz klar, dass diese Fröhlichkeit makaber ist. Das ist fast schlimmer, als wenn man dramatische Musik hat und man singt was Dramatisches, ja, auf in den Tod und so. Dann sagt man, ja, und das ist auch die passende Musik dazu. Aber es wird noch schärfer, finde ich, wenn es diese Fröhlichkeit bekommt, ja, wo einer sagt, ja, das machen wir jetzt mit so einem Lächeln, dieses Brutale eigentlich. Ja, das hat ja so ein Lächeln. Es gibt gruselige Momente, muss man schon sagen. Ja.
1: Gabriela Scherer, herzlichen Dank für das Gespräch.
0: Sehr gerne.
2: Das war Anne-Kathrin Henschel im Gespräch mit Gabriela Scherer. Wir haben noch ein bisschen Zeit und da stöbern wir noch mal in der Autobiografie von Richard Wagner.
3: Aus Richard Wagners Leben. Seine persönlichen Aufzeichnungen zum Rienzi.
4: Mein Staunen, selbst im letzten Akt gegen Mitternacht immer noch das Publikum vollzählig anzutreffen, führte zu meiner vollständigen Perplexität. Ich glaubte meinen Ohren und Augen nicht mehr und hielt den ganzen Vorgang dieses Abends für einen Spuk. Mitternacht war vorüber, als ich endlich zum letzten Male dem donnernden Rufe des Publikums an der Seite meiner getreuen Sänger zu folgen hatte. Das unerhörte Erlebnis dauerte von 6 Uhr bis nach Mitternacht. Früh um 8 des anderen Tags fand ich mich bereits auf dem Weg zu den Notisten, um, falls es noch zu einer zweiten Aufführung kommen sollte, die nunmehr nötig dünkenden Kürzungen in den Stimmen anzuordnen. Aber dazu kam es nicht. Alles sprach nur von der enthusiastischen Bewegung, in welcher sich die ganze Stadt befinde. Vom Intendanten kam ein Brief des Dankes für mein schönes Werk. Mir blieb nichts anderes übrig, als alle zu umarmen.
2: So weit sind wir noch nicht, also dass wir uns dem Jubeltaumel hingeben dürfen, noch 2 Akte warten, dann sehen wir weiter. Mir bleibt noch Ihnen weiterhin einen eindrucksvollen Opernabend zu wünschen und ich freue mich, wenn Sie nachher dabei sind bei unserem Kritiker-Trio.

Willkommen zurück hier aus unserem Studio im sogenannten Königsbau zu den Bayreuther Festspielen 2026. Welcome back to the Bayreuth Festival 2026. BR Classic überträgt live im Rahmen des ARD Radiofestivals aus Bayreuth die Premiere von Rienzi, große tragische Oper in 5 Akten von Richard Wagner, eine Inszenierung von Alexandra Semeredi und Mokdolno Porditko. 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This production is directed by Alexandra Semeredi and Mokdolno Porditko and conducted by Natalie Stutzmann. The third and final part you are about to hear includes Act 4 and 5 of the opera. Der dritte und letzte Part der Oper beinhaltet die Akte 4 und 5. Da wird der Kirchenbann über Rienzi verhängt und er verliert seinen Rückhalt in der Bevölkerung. Am Ende geht der letzte der Tribunen im Brand des Kapitols unter. Hier in der Inszenierung des Regieduos Semeredi-Porditko kann man die götterdämmerungsartigen Flammen nur erahnen. Am Ende richten sich Rienzi und seine Schwester Irene selbst. Die Personen und ihre Darsteller, the cast of the third part, Rienzi, Andreas Schager, Irene, seine Schwester, Gabriela Scherer, Adriano, Sohn des Colonna, Jennifer Holloway, Kardinal Raimondo, Vitali Kovaljov, Baroncelli, Matthias Stier, Cecco del Vecchio,

Von den Bayreuther Festspielen 2026 hörten wir live aus dem Festspielhaus in Bayreuth die Premiere von Rienzi, der letzte der Tribunen, große tragische Oper in 5 Akten von Richard Wagner und zum ersten Mal überhaupt hier auf dem grünen Hügel, präsentiert von BR Klassik im Rahmen des ARD Radio Festivals. Es sang der Chor der Bayreuther Festspiele, Chordirektor Thomas Eitler-Delint, und es spielte das Orchester der Bayreuther Festspiele. Die musikalische Leitung heute Abend hatte Nathalie Stutzmann. Eine Inszenierung von Alexandra Semmeredi und Mogdolno Porritko. Liebe Hörerinnen und Hörer, wir fangen für Sie die Reaktionen des Publikums hier für Sie ein im Festspielhaus in Bayreuth. Sind größtenteils begeisterte Reaktionen, wohlwollende bis begeisterte Reaktionen. Ein paar einzelne Buhrufe habe ich gehört. Vielleicht ist es dem Umstand geschuldet, dass hier heute Abend eine Oper außerhalb des traditionellen Bayreuther Kanons zu hören war, das weiß ich nicht. In jedem Fall ist es heute ein historischer Abend hier und wir sind live dabei. Gerade ist der Vorhang noch geschlossen und die Darstellerinnen und Darsteller

Andreas Bauer Cannabis. Er hat Stefano Colonna gesungen, den anderen Widersacher Rienzis. Und hier kommt nun großer Applaus für Gabriela Scherer, die Irene. Sie steht alleine vor dem Vorhang, noch ganz blutverschmiert, weil sie sich eben zusammen mit ihrem Bruder Rienzi abschließend das Leben genommen hat in dieser Inszenierung. Rom ist untergegangen. Und hier kommt Jennifer Holloway. Sie hat die Hosenrolle hier heute Abend verkörpert, den Adriano, Sohn des Stefano Colonna. Und macht nun einen tiefen Knicks, bedankt sich auch beim Festspielorchester und klatscht hinunter in den mystischen Abgrund. Und wirft dem Publikum einige Kusshände zu. Hier nun die Titelpartie. Andreas Schager hat den Rienzi verkörpert. Er bekommt großen Applaus hier im Festspielhaus. Und auch er bedankt sich beim Orchester. Er schreitet hier nochmal die ganze Bühne ab und bedankt sich auch beim Publikum. Auch er noch ganz im blutverschmierten Kostüm. Und es gibt viele Bravo-Rufe für Andreas Schager. Hier kommen jetzt die Darstellerinnen und Darsteller noch einmal in einer Kette, Hand in Hand vor den Vorhang, treten sie in einer Reihe hier. Und verbeugen sich alle gemeinsam tief vor dem Publikum hier im Bayreuther Festspielhaus.

Jetzt hat sich der Vorhang geöffnet und wir sehen den Chor der Bayreuther Festspiele auf der Bühne. Rienzi, eine der größten Choropern der Musikgeschichte. Und es gibt ganz viel Applaus für den Chor. In der Einstudierung von Thomas Eitler de Lint haben wir ihn heute Abend gehört. Und das Publikum weiß das offensichtlich sehr zu schätzen, diese große Chorleistung hier heute Abend. Thomas Eitler de Lint hat letztes Jahr als neuer Chorleiter und Nachfolger von Eberhard Friedrich hier übernommen. Bei den Bayreuther Festspielen war er aber schon vorher bekannt als Chorassistent. Genau, und hier kommt er jetzt auf die Bühne. Thomas Eitler de Lint bedankt sich bei seinen Choristinnen und Choristen und alle verbeugen sich gemeinsam. Wir sehen auf der Bühne hier auch noch eine große Arena, wo diese politischen Veranstaltungen stattgefunden haben, die wir hier gesehen haben. Und darauf sehen wir den Chor. In der Mitte ist eine Treppe mit einem roten Teppich und davor steht Thomas Eitler de Lint. Je nach Werk treten hier bei den Bayreuther Festspielen bis zu 134 Choristen auf, alle sorgsam nach Vorsingen ausgesucht. Und jetzt sind noch einmal die Solistinnen und Solisten hereingekommen, die Darstellerinnen und Darsteller in einer Reihe wieder und stehen vorne an der Rampe, verbeugen sich gemeinsam in einer Reihe.

Und jetzt ist Nathalie Stutzmann, die Dirigentin des heutigen Abends, vor den Vorhang getreten. Alleine steht sie gerade hier auf der Bühne. Der Vorhang ist nochmal zugegangen. Und Nathalie Stutzmann nimmt großen Applaus entgegen hier vom Bayreuther Publikum. Mit Wagners Jugendwerk Rienzi hat sie sich hier erstmals auseinandergesetzt und sie sieht darin ein Meisterwerk. Wenn es nach ihr ginge, würde der Rienzi bald ins Bayreuther Repertoire aufgenommen, also keineswegs nur hier zum 150. Geburtstag gespielt. Bis Ende August steht Rienzi jedenfalls nicht weniger als 9-mal hier auf dem Spielplan bei den Festspielen. Und jetzt ist tatsächlich auch das Regie-Team auf die Bühne getreten. Alexandra Semeredi und Mokdol Noporditko mit ihrem Team. Sie bilden ein einmaliges Tandem in der Musiktheaterlandschaft. Wir ziehen an einem Strang, sagen sie immer. Ihre Aufgabenaufteilung, die ist von außen undurchschaubar, weil beide zusammen alles machen. Regie, Bühnenbild, Kostüme, sie übernehmen alles im Team. Sie haben sich total gefreut auf den Rienzi und diese Inszenierung. Solche Herausforderungen suchen wir, haben Sie gesagt, gerade aufgrund unserer kritischen Haltung zu Wagner. Das ist nämlich für Sie konstruktive Reibung.

meine, ich habe ein großes Bravi eben gehört im Publikum. Gerade ist der Vorhang nochmal geöffnet. Wir sehen jetzt die Bühne voll besetzt mit Chor und den Darstellerinnen und Darstellern. Hier noch einmal die gesamte Besetzung. Once again, the entire cast of this evening. Rienzi, Andreas Schager. Irene, seine Schwester Gabriela Scherer. Stefano Colonna, Andreas Bauer Cannabas. Adriano, sein Sohn Jennifer Holloway. Paolo Orsini, Michael Notch. Kardinal Raimondo, Vitali Kovaljov. Baroncelli, Matthias Stier. Cecco del Vecchio, Michael Kupfer-Radetzky, ein Friedensbote, Victoria Randem. 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Wir verabschieden uns von den Hörerinnen und Hörern der internationalen Sender, die live mit dabei waren. 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

0: Damit geht unsere Übertragung aus Bayreuth zu Ende. Sie können diese Premiere noch einmal im Fernsehen anschauen, wenn Sie möchten. Am Samstag, den 1. August um 20.15 Uhr wird Rienzi gezeigt in Dreisat. Tonmeister heute Abend war Sebastian Braun, Toningenieur Clemens Kamp, Tontechnik Andreas Mittelstädt und Christian Bär. Redaktion Volkmar Fischer. Ich bin Constanze Fennel. Im Namen des gesamten Teams dieser Übertragung von BR Klassik wünsche ich Ihnen noch einen schönen Ausklang dieses Opernabends. Jetzt gleich mit unserer Kritikerrunde. Dazu übergebe ich ein letztes Mal für heute an die Kollegin Silvia Schreiber live vor dem Festspielhaus und wünsche Ihnen noch einen schönen Abend.
1: Ganz herzlich zur Kritikerrunde begrüßen. Wir sind zu viert und ich habe Frau Christine Lemke-Mattwey hier. Sie ist Kulturreporterin der Zeit, Christian Wildhagen von der Neuen Zürcher Zeitung und Bernhard Neuhoff von BR Klassik. Ich sag mal schönen guten Abend.
2: Hallo.
3: Hallo.
1: Grüß Gott. Alle ein bisschen erschöpft.
3: Wieso?
1: Jetzt geht's erst los. Zum ersten Mal Rienzi in Bayreuth. Wäre diese Oper wert, in den Kanon aufgenommen zu werden? Was denken Sie, Frau Lemke-Mattwey?
3: Also ich würde als erstes sagen, ich bedauere es außerordentlich, dass das nur ein Jahr voraussichtlich hier gespielt werden wird, nämlich diesen Sommer und in den nächsten Jahren nicht mehr. Weil ich finde jetzt nicht unbedingt, wir sind Jahrzehnte und Jahrhunderte lang an einem Meisterwerk vorbeiflaniert, aber ich finde schon die Auseinandersetzung mit dem Stück, die Auseinandersetzung auch mit dieser Inszenierung und ihrer Fassung wäre ein paar mehr Sommer, Jahre, Werkstatt Bayreuth wert. Also, dass man sich noch mal näher in der Wiederholung damit verschiedenen Fragen befassen kann. Zum Beispiel auch mit Längenfragen. Ja, also ich finde, da ist Potenzial, was man noch mal anfassen könnte. Insofern verstehe ich das nicht. Und danach, glaube ich, kann man die Frage nach dem Kanon besser beantworten.
2: Bernhard? Ich wäre schon jetzt zu weit zu sagen, ich finde es toll, das mal gesehen zu haben. Es ist aber auch okay, dass es nur einmal so ist. Weil für mich als Wagner-Freak ist es toll, das zu kennen. Wenn man den Schluss sieht mit diesem brennenden Kapitol, da ist schon so viel von der Götterdämmerung da. Wenn man dann die Rezeptionsgeschichte mit reinnimmt und weiß, dass die Partitur wahrscheinlich in der Reichskanzlei zusammen mit Adolf Hitler verbrannt ist. Und dieses Untergangsszenario. Also das ist einfach kulturgeschichtlich, rezeptionsgeschichtlich. Man muss es kennen, erlebt haben, um Wagner ganz zu kennen. Insofern war das für mich wahnsinnig interessant, lohnend, aber auch anstrengend, weil es ist auch viel leeres Stroh in dieser Partitur, auf der ziemlich laut herumgedroschen wird, wenn ich das so sagen darf. Und da bin ich ja in guter Gesellschaft, weil Wagner selber meinte ja, diese Oper sei ein Schreihals.
1: Gute Gesellschaft, ist gut gesagt. Oder vorhin war ein Musiker aus dem Orchester da und der meinte, es wäre doch stark redundant und hat dann so eine Bogenbewegung ganz, ganz, ganz heftig.
2: Ja, viel geschrabbelt.
1: Das stimmt. Ja, genau. Herr Wildhagen.
4: Ja, ich schließe mich eigentlich Christine Lemke-Mattwey an. Ich muss sagen, wir sollten vielleicht doch den Mut haben, auch irgendwann Wagners Verdikt einfach mal aufzubrechen und zu sagen, warum eigentlich immer nur 10 Opern, warum nicht 11? Also ich finde schon, dass dieses Stück so viel Potenzial hat, dass man da regiemäßig, musikalisch in den nächsten Jahren immer wieder mal was machen könnte. Ich habe auch den Verdacht, dass Wagner ganz bewusst ein bisschen seine eigenen Wurzeln verwischen wollte und sozusagen mit dem absolut genialen Fliegenden Holländer, da sind wir uns einig, sozusagen die internationale oder die Bayreuther Bühne betreten wollte. Und an diesem Stück ist natürlich, am Rienzi ist vieles unfertig und man kann da über wahnsinnig viel diskutieren. Aber es geht ja hier jetzt auch in diesem Sommer ganz besonders um eine Öffnung dieser Festspiele in jeder Hinsicht, politisch, ideologisch, auch künstlerisch, finde ich. Und ich finde, es ist wirklich an der Zeit, mal zu gucken, bei wem bedient er sich. Es ist viel Beethoven drin, es wird immer die Tradition der Grande Opera beschworen, die er hier in irgendeiner Form bearbeitet hat. Ich habe viel Weber gehört, ich habe viel Marschner gehört, also alles deutsche.
3: Wagner
4: natürlich auch. Aber
2: ganz viel
4: der berühmte berüchtigte Meyerbeer sozusagen.
2: Ja, sein großer Förderer, den er dann so attackiert hat. Und deswegen, was du sagst, dass er da quasi Spuren verwischen wollte. Psychologisch gebe ich dir recht, dass hätte man ihn quasi ertappt.
4: Ich habe übrigens dann auch noch einen anderen Gedanken. Wir werden haben wir jetzt erfahren, ab 27 immer zwei Premieren haben. Wenn man das mal so ausrechnet, den Ring als eins nimmt, haben wir 7 Stücke. Also von dem 10, dem Kanon und 10 bleiben 7. Und dann finde ich, ist es nicht gerade einmal das, aber es ist auch vielleicht doch irgendwie an der, die Frage, ob man nicht doch das ein oder andere auch von den Frühwerken noch dazu nehmen sollte. Also ich habe heute Abend sehr viel
3: noch die Feen. Die Feen?
4: Nein, ich bin aber ein großer Vertreter und Liebhaber des Liebesverbots, muss ich sagen. Das ist ein sehr, sehr geniales und sehr unterschätztes Stück.
1: Frau Lemke-Mattweil, Sie hatten gerade so ganz nebenbei erwähnt, wir haben auch viel Wagner gehört. Wie ist denn Ihrer Meinung nach Nathalie Stutzmann gelungen, den Wagner, wie wir ihn, auch Bernhard Neuhoff als Wagner-Fan ihn liebt, oder wahrscheinlich alle Wagner-Fans hier, wie ist es ihr gelungen, genau diese Passagen herauszukitzeln, zu arbeiten?
3: Das weiß ich gar nicht, ob das so ihr Gedanke war. Also ich hatte als die Ouvertüre, die ja so ungefähr das einzige Stück, die einzige Nummer in dem ganzen Kosmos ist, die man ein wenig kennen kann oder vielleicht auch kennt, ohne zu wissen, was man da eigentlich kennt. Weil als die anhob, habe ich über zwei Dinge gestaunt. Zum einen über die wahnsinnige Langsamkeit des Tempos und zweitens über dieses ausformulierte, so ein bisschen auf der Bremse stehen. Also ich hatte da eigentlich eher so das Gefühl, sie versucht, den Wagner, den wir alle haben wollen oder den Bernhard in erster Linie haben will, hier zu vermeiden. Also weg mit Pathos, weg mit dem sich ankündigenden Überwältigungsüberbau in der Musik. Und das fällt in der Ouvertüre, glaube ich, ein bisschen schwerer. Diese Motivik taucht ja immer wieder geistert durch den ganzen Abend eigentlich. Aber es gibt eben auch viel Passagenwerk, also viel so Durcharbeitungstheater-Gebrauchsmusik, ja, die auch unglaublich viele Haken schlägt, wo man sich eigentlich nie weiß, hä, war das schon mal? Nee, wahrscheinlich nicht. Es ist wieder ein neues Motiv. Aber es geht wieder woanders hin. Ja, ist auch fast ein bisschen wurscht, ja. Also ich glaube, Nathalie Stutzmann versucht eher so auf die leichtfüßigere Seite dieser Partitur und dieser Musik zu setzen. Das hat zweifellos was für sich. Ich habe mich doch auch vor allen Dingen in den ewig langen ersten beiden Stunden für die ersten beiden Akte habe ich mich schon auch schwer gelangweilt, muss ich sagen. Und ich muss sagen, der dritte Akt war dann sehr laut. Überhaupt gab es so eine ansteigende dynamische Kurve am Ende. Also hinter mir haben Leute so wahnsinnig getrampelt und geschrien dann am Ende vor Begeisterung. Ich musste mir die Ohren zuhalten, weil meine Ohren waren schon voll.
1: Herr Wildhagen, wie ging es Ihnen denn jetzt? Also, haben Sie Wagner rausgehört oder war es?
4: Ja, natürlich. Es war natürlich über weite Strecken der Versuch, das schon an so eine bekannte Stilistik irgendwie heranzubringen, weil natürlich das Hauptthema dieses Stückes, das, was im Gebet kommt, das kennt irgendwie jeder und sei es durch Spiegel-TV oder diverse Fernsehmagazine und Werbung. Leider offenbar auch, das wusste ich nicht, wurde diese Ouvertüre bei den Reichsparteitagen regelmäßig am Vorabend gespielt. Ja. Also dieses Stück hat eine eigene Geschichte, aber darauf wollte ich nicht hinaus. Für mich hat Nathalie Stutzmann dem Stück eigentlich geholfen, wo sie nur konnte, in jedem Moment. Denn es gibt ja wahnsinnig viel konventionellen Kram da drin. Und der erwähnte Musiker mit der Begleitfloskel und so. Es gibt wahnsinnig viel nachschlagende Geschichte in den Begleitungen. Das hat sie extrem runtergenommen. Sie atmet mit den Sängern. Sie geht von der Führung der Linienführung der Sänger aus. Das Orchester wird in dem Moment wirklich im Grunde zu dieser großen Gitarre, was Wagner dann so bösartig über Verdi gesagt hat. Ja, also aber da merkt man dann letztendlich wieder die erfahrene Sängerin, die eben Nathalie Stutzmann eben ist, dass sie weiß, das Orchester hat da mal zurückzustehen. Und es ist ungewöhnlich, finde ich, dass sie es dynamisch doch schafft, dass es nicht zu Brüchen kommt. Also dass es irgendwie dieses Geschlossene hatte, diese klangliche Geschlossenheit, die wir von Wagner kennen. Und trotzdem die früh romantische Tönung noch über weite Strecken, also eben was ich meinte mit der Anlehnung an die frühe deutsche Spieloper und so weiter. Hochinteressantes Dirigat, muss ich sagen, also eine Ehrenrettung auch vielleicht. Also,
2: tolles Dirigat, ich schließe mich dir total an, Christian. Total sängerfreundlich, plastisch, gut phrasiert und auch immer den Laden zusammengehalten. Der Chor in diesen total weit auseinanderstehenden großen Aufmärschen war immer gut zusammen. Die Leute wirkten orientiert. Echt toll gemacht von Nathalie Stutzmann. Aber weil du gerade gefragt hast, Silvia, wie viel Wagner da schon drin ist. Ich habe vieles halt eben noch nicht gehört. Und gerade auch, weil wir gestern die 9. von Beethoven hatten. Er hat ja, während er an diesem Stück komponiert hat, so ein Erweckungserlebnis gehabt. Er hatte an der Aufführung einer 9. Sinfonie Beethoven 9 mitgewirkt in Paris. Und das hat ihn total geflasht. Und das war aber auch so eine Inspirationsinjektion, muss man sagen. Und man hört das ja auch im Meistersinger. Entschuldigung, man hört das ja auch im Holländer. Da ist ja diese Quinten-Demol-Motivik aus der 9. Beethoven, aus dem Anfang von der 9. ist da drin. Und insofern ist diese Behauptung, dass man hier die 9. spielte zur Grundsteinlegung, ist ja so ein bisschen, ja, ich berufe mich auf Beethoven. Ich bin eigentlich der Nachfolger von Beethoven. Die 9. Sinfonie war die letzte Sinfonie und jetzt kommt das Musikdrama. Das kann man ja auch immer so ein bisschen hohl finden, dass Wagner sich da was aneignen möchte. Aber wenn man dann schaut, wie er in seinen späteren Werken wirklich die motivische Arbeit von Beethovenschen Sinfonien in solche Großformen von Akten übersetzt, dann ist das einfach fantastisch. Und das fehlt hier. Hier sind alle Akte irgendwie gleich gebaut. Hier gibt es nicht dieses, was man zum Beispiel im zweiten Akt Götter der Morgen hat, dieses riesige Crescendo oder diese ABA-Form wie in Parsifal, wo der erste Akt ganz leise ist, der zweite ganz wild und laut, der dritte dann wieder leise. Also dass er dann mit solchen Großformen baut, die einen dann total mitreißen und diese Länge auch rechtfertigen und füllen, das finde ich hier überhaupt nicht. Und deswegen bleibe ich einfach dabei, diese Oper gehört nicht in den Kanon. Es hat schon seinen Grund, dass hier die 9. Sinfonie von Beethoven gespielt wird, aber nicht Rienzi.
3: Also ich finde vor allen Dingen formal hat das Stück Schwächen. Ja, es ist also es hat Proportionsschwächen, es hat irrsinnige dramaturgische Schwächen und geradezu schwarze Löcher, die da klaffen. Zum Beispiel diese Wandlung von Rienzi, die kriegt man ja gar nicht mit. Die findet ja offstage eigentlich. Der verlässt uns als Retter Roms und kehrt wieder als Rächer Roms. Was ist denn da passiert? Ich kann es mir zusammenreimen und die Inszenierung legt ja auch Antwortmöglichkeiten nahe. Aber das Stück zeigt mir das zum Beispiel gar nicht. Dafür badet es also in einem Chortableau nach dem anderen Chortableau und dann kommen wieder Doppelchöre und so weiter. Aber nochmal zu Silvia Schreibers Frage nach dem Wagner. Im Wagner, ja, ich finde schon, man hört viel, man hört immer so Fetzen, so schemenhaft, meint man, oh, da war wieder ein Stück Lohengrin, irgendwie Hochzeitsmarsch Tristan sogar, ja. Isolde oder Tristan, Meistersinger sogar, ja. Also natürlich sitzt man hier vielleicht auch mit diesen besonders gespitzten Wagner-Ohren und ahnt das, aber das ist interessant.
2: Das ist dann wirklich was für Freaks halt. Also es ist wahnsinnig interessant. Ja. Ich finde, hat total Spaß gemacht. Ja. Einmal
5: ich sehe hier auch drei.
3: Ich sehe drei Freaks.
5: Ja, genau. Ich nehme mich aus. Kommen wir doch mal zur Inszenierung. Sie hatten es schon kurz angesprochen, Frau Lemke-Mattei. Die Inszenierung, so viel Frau war ja noch nie, zwei Frauen im Regie-Team, Alexandra Semeredi und Mogdolna Parditka, also wunderschöne Namen, die klingen schon nach Musik. Wir hatten dann noch eine Frau am Pult, also wir haben ein richtiges Triumvirat hier. Bei aller musikalischer Schwäche sehen Sie eine Geschichte, die da erzählt wurde, eine nachvollziehbare ästhetische Geschichte.
3: Naja, es fängt damit an, dass der ganze Abend ästhetisch doch sehr, wie soll ich sagen, beklemmend ist, sehr, sehr bedrängend ist. Das fängt in den Farben an. Eigentlich gibt es keine Farben auf der Bühne, außer Schwarz, Weiß und Rot. Und die werden so ansatzweise in Tönen gemischt, aber auch nur ansatzweise. Eigentlich bleibt es bei diesen, ja, wie soll man sagen, nationalen, deutsch-nationalen oder gar nationalsozialistischen Farbgebung. Und das ist aber sehr sublim. Also es ist nicht so, dass einem das gleich so mit dem Hammer auf den Kopf gehauen wird oder mit der Farbkelle, sondern man realisiert das so nach und nach. Und ich habe eine Zeit lang gedacht, naja, im dritten Akt kommt ein bisschen Blau oder Grün noch da oder irgendwas dazu. Nein, im Gegenteil. Also dieser Abend hat etwas kerkerhaft Bedrängendes. Und die beiden ungarischen Regisseurinnen sind ja bekannt für ihre enorm starke Bildsprache. Und ich fand das schon. Ich fand das zwar auf die Länge so ein bisschen so, dass ich dachte, mir geht es dann lang auch nicht gut. Also ich kriege irgendwie nicht so richtig gut Luft nach 6 Stunden. Aber das hatte eine starke Aussage. Das hatte die Aussage, hier, wir bewegen uns in einer politischen Gesellschaft, die sich nach nichts anderem so sehr sehnt wie nach Erlösungs- und Rettergestalten, für Wagner jetzt kein ganz unbekanntes Thema, und die aber dann einen geradezu brutalen und unbarmherzigen Umgang mit diesen Figuren an den Tag legt. Also es ist ja im Grunde so wie bei Bertolt Brecht, der Aufstieg und Fall des Arturo Uy wird hier auf 6 Stunden in Musik gekleidet und am Ende sind alle irgendwie sowieso dem Untergang geweiht, hat Bernhard schon gesagt, oder sie sind gehen sich mit Messern an die Kehlen oder an die Bäuche und es sind alle irgendwie tot, versehrt, kaputt, gehen nicht in die Hölle, sondern in einen Himmel. Also dieses letzte Bild, ja, die Treppe, die der Rienzi am Ende besteigt, eigentlich so ein wie Don Giovanni, eine auch so eine Musik, auch so ein Schrei am Ende, ja, wie Don Giovanni, der zur Hölle fährt. Nee, der fährt in den Himmel, ja. In was für einen grauenhaften Himmel fährt er denn da eigentlich? Fand ich zum Beispiel ein sehr starkes Bild. Oder diese geisterhaften Erscheinungen, die Rienzi daheim suchen, nachdem er selber gemordet hat und sich gewissermaßen zur Galionsfigur des Mobs hat machen lassen. Das ist eine sehr starke Sprache, fand ich.
2: Ja, ich will das nur ergänzen. Ja. Du hast es toll geschildert, Christine. Es geht auch viel um Medien und um Populismus. Wir sehen Chatgruppen auf den Bildschirmen, wie das Gerücht sich verbreitet. Man denkt da an Telegram, wo irgendwelche Verschwörungstheorien hochgekocht werden. Wir sehen Favorability-Messungen, also Wahlumfragen. Es wird viel auf Englisch auf den Bildschirmen getextet. Und da gehen dann Säulen rauf und runter. Also es wird hier so eine Stimmungsdemokratie gezeigt unter den Bedingungen der digitalen Desinformation, Fake News, wie Gefühle gezüchtet werden. Und das hat was sehr Beklemmendes, weil es sehr, sehr, sehr nah an den schrecklichen Seiten unserer Gegenwart ist.
5: Ja, und da würde ich jetzt gerne mal Sie, jetzt geht's hier alles weg, Sie, Herr Wildhagen, dazu fragen, es gab dann auf den Bildschirmen bei allem Messaging gab es dann auch noch Tauben, immer wieder Tauben. Die hatten auch eine gewisse Redundanz, auch in den Aufnahmen, in naher Perspektive, auf Dachrinnen sitzend, hochflatternd. Die Taube als Symbol, Brieftaube, Liebes, Turteltäubchen,
3: Friedenstaube.
4: Ja, Friedenstaube. Sie gucken mich so fragend an.
3: Ich
4: gucke fragend zurück. Ich habe es ehrlich gesagt.
3: Ich habe Tauben kein Problem.
4: Ja, nee, ich auch nicht. Aber also
5: waren ja so ein Gegenpol zu dieser Medienschlacht auf den Bildschirmen.
4: Ja, an die Gegenwehr.
2: Jetzt, wo du sagst.
3: So, okay. Ja, vielleicht war es auch einfach nur der großstädtisch völlig anonyme Raum, der, wenn sich noch ein Lebewesen regt, dann ist es sowas wie die Taube, mit der wir auch eher ein Problem haben, weil sie irgendwo Schmutz hinterlässt oder zu viel ist.
4: Es war ja ohnehin auch geschmissen. Es war ja ohnehin auch gespenstisch, dass in jeder dieser angedeuteten Wohnungen, dieser 3 Wohntürme, überall auch dieser riesige Bildschirm war. Und ich habe natürlich spontan an 1984 gedacht, es ist natürlich der Screen, der alle überwacht, nur das konnte man hier jetzt nicht reinlesen, glaube ich, in der Überwachung stattfand. Aber ich meine einfach die permanente Berieselung mit Informationen und also auch besonders skurril, wenn die dann da in den Krieg ziehen und unten wird irgendwie vermeldet, der Bahnverkehr verlaufe normal und irgendwie die Aktienkurse und es gibt irgendwie einen Goldkurs, steigt weiter und so. Ich meine, da wird einem schon ein bisschen unheimlich, weil das einen doch sehr an eine Situation erinnert, die jetzt beinahe Alltag für uns ist.
2: Ja, schon eine sehr nachdenklich machende, bildstarke Inszenierung.
5: Kommen wir zu den Sängerinnen und Sängern. Andreas Schager hat eine Megarolle stemmen dürfen müssen.
2: Stemmen, ja, du sagst es.
5: Stimmlich
2: stemmen. Er wird hier wahnsinnig gefeiert und ich habe auch den größten Respekt, weil was unbestreitbar ist, er kann laut, aber kann er auch leise.
3: Er kann lange auch.
2: Ja.
4: Und er versucht leise, das wollen wir gerechterweise.
2: Im ersten Akt habe ich gedacht, ja, heute hat er einen richtig guten Tag, heute macht er ein schönes Piano und hat auch Legato im Piano. Aber dann beim Gebet im dritten Akt, das ist ja ein zentrales Stück Ohne dieses Gebet erschließt sich ja dieses mit dieser tollen Melodie, die gleich am Anfang kommt, die einzige Melodie, ehrlich gesagt, ja, die einem im Kopf bleibt. Und dieses Gebet, ja, da war er müde, da war er... Das
3: kommt natürlich brutalerweise so spät.
2: Ja, das ist gemein. Also Wagner ist nicht sehr nett mit seinen Tenören.
3: Das war er nie. Das war er dann auch danach nicht mehr.
2: Nee.
3: Aber das war schon ein bisschen bitter, weil so diese kleine angedeutete Verzierung oder dieser kleine melodische Schlenker in dem Motiv, das wollte ihm so gar nicht richtig gelingen.
2: Aber es ist halt auch irgendwie dieses Dauerpower. Und,
3: ich weiß auch nicht, ist das so geschrieben? Steht da überall dauernd Forte Fortissimo in dieser Partie?
5: Also der Beginn des vierten Aktes hatte ich jetzt schon den Eindruck, als er da auf der Treppe oben sitzt, da hat er schon das...
2: Also wir wollen ihn jetzt nicht irgendwie ungerecht beurteilen. Es ist toll, es ist fantastisch, was der für eine Stamina hat. Ne? Aber
5: also ich glaube, Wagner hat diese Rolle als Schreihals beschrieben.
2: Er hat seine ganze Oper ein Schreihals genannt.
5: Explizit auch noch eben den Rienzi selbst.
3: Na denn. Naja, es haben ja so ein paar Tenöre vor Andreas Schager das auch schon gesungen. Da klingt es ein bisschen anders.
5: Sie nicken nur, Herr Wildhagen.
4: Ja, ich überlege einfach, wie ich den Schager in den letzten Jahren hier auch erlebt habe. Mhm. Es ist sein zehntes Jahr, aber besonders in Erinnerung ist natürlich sein Tristan vor 2 Jahren hier gewesen. Und ich muss sagen, da war ich sehr beeindruckt davon, dass er in dieser auch gewaltigen und wahrscheinlich sogar noch anspruchsvolleren Rolle eben das doch versucht hat, mehr Differenzierung reinzubringen. Und es ist über weite Strecken gut gegangen. Hier beim Gebet, eben dem besagten Beginn des vierten Aktes, habe ich einfach auch technische Probleme gehört. Also er zahlt in diesem Moment den Preis für die 3 Akte vorher, in die er mit dieser beeindruckenden Riesenstimme, Heldenstimme gesungen hat. Ein bisschen ist das aber natürlich auch dem Konzept wiederum geschuldet. Er muss hier den Populisten geben, er muss den Tribunen im wahrsten Sinne den Volksverführer geben. Das kann man, glaube ich, nicht unbedingt, wenn man immer nur leise singt. Ja, das klingt jetzt banal, aber er muss ein bisschen, also ohne, dass wir dem einen das anlasten wollen, aber oder Entschuldigungen suchen müssen. Also Schager könnte einfach auch differenzierter noch singen. Aber ich glaube schon, dass da ein immenser Druck einfach auf dieser Rolle noch zusätzlich drauf, durch die Darstellung, die von ihm verlangt wird. Und das ist ja nicht das erste Mal, dass bei Premieren das dann zu so einem, dem berühmt-berüchtigten Utrieren führt, dass man also wirklich alles gibt. Ich habe ehrlich gesagt auch ähnliche Probleme bei Gabriela Scherer gehört, der Irene, die über weite Strecken immens unter Druck stand, meiner Meinung nach. Vielleicht auch wegen Schager, weil sie neben ihm leider bestehen musste. Die Rolle ist ohnehin sehr, sehr unglücklich, finde ich, in ihrer Anlage. Sie ist Schwester.
3: Ja, genau.
4: Sie ist ja die Schwester, nicht die Geliebte. Aber hier gibt es eindeutig irgendwelche inzestuösen Verstrickungen, wenn nicht sogar
3: Sie
4: ein
3: und
4: Kind.
3: Sie
4: ja, genau. Ja, klar, natürlich. Mhm. Und dieses Kind, was in der ersten, während der Ouvertüre stirbt, ist das deren im
5: ist
4: Inzest?
5: Der
4: ja, offiziell. Erzählt, es ist der Bruder, aber
3: sieht
4: ich
3: aber
4: war mir da nicht so
3: nicht
4: sicher.
3: So aus. Ja,
4: vielleicht auch das im Inzest gezeugte Kind, ich weiß es nicht. Wäre ja auch eben nicht neu für Wagner. Stimmlich, muss ich sagen, fand ich dann die Gabriela Scherer ganz am Schluss erst wirklich richtig überzeugend, wo man das Gefühl hat, da bekommt sie ja auch ihren großen Moment sozusagen mit bis hin zum Suizid hier in dieser Produktion. Und da merkte man plötzlich eben, wie stark auch sie unter Druck gestanden hat, wie stark sie sich sozusagen wiederum in diese Dauerexplosivität fast hineingesungen hat.
3: Also vielleicht ist es ja auch so, dass ein Sänger oder der Sänger, der Protagonist ist sehr laut und ist sehr stabil in der Stimmführung. Ja? Was sollen denn die anderen beiden neben ihm machen? Sie können ja nicht sagen, jetzt wir sind mal die ganz differenzierten und ganz lyrischen, wenn die Partitur sich da anbietet. Das wird sehr schwer. Und dass sich das gegenseitig hochschaukelt, ist ein Gedanke, den ich hatte, weil eben auch Jennifer Holloway als Adriano war auch immer so an der oberen Kante eigentlich des wie viel gebe ich und wie viel Dramatik packe ich eigentlich in diese Partie hinein? Ich habe überlegt, ich habe aber keine Antwort darauf. die Akustik im Haus mit dieser Musik fand ich erstaunlich gut. Ich habe es mir schlimmer vorgestellt, aber vielleicht hören die ja trotzdem, vielleicht ist ja trotzdem auf dem berühmten Weg aus dem Graben auf die Bühne in den Zuschauerraum irgendwas mit dieser Musik anders als mit den nachfolgenden Wagner-Stücken, sodass die Sänger vielleicht das Gefühl haben, sie kriegen so eine Packung ins Gesicht und müssen sich dagegen zur Wehr setzen, was es ja immer gibt als Effekt hier, ja.
1: Also angeblich ist das ja größtenteils in Riga komponiert worden und die Oper in Riga hatte damals einen ganz ähnlichen Orchestergraben wie hier. Das hat mir Frau Stutzmann erzählt. Also der muss wohl auch etwas versenkt gewesen sein. Von daher meinte sie, sind die technischen Bedingungen super. Mhm. Also
3: ja, wie gesagt, akustisch hatte man gestaunt.
2: Wenn nicht hier mit diesem verdeckten Orchester sollen Sänger auch mal die Chance haben, ein bisschen runterzugehen.
3: Eigentlich
2: insofern
3: ist das die Idee.
2: Hätten sie hier müssten sie hier eine Chance haben.
4: Ja. Und vor allem mit dieser Dirigentin auch eben, eigentlich, die sie ja lässt.
2: Ja, war nicht, insgesamt nicht schlecht gesungen. Also zum Beispiel Michael Nordsch hat mir sehr gut gefallen als Orsini. Und wir haben ja die Zeit, auch mal Nebenrollen zu würdigen. Ich fand auch Victoria Random, sorry, wenn ich es falsch ausspreche, als Friedensbote gut. Also ja, war keineswegs schlecht gesungen der Abend.
1: Jetzt haben wir einzelne Stimmen. Ich würde gerne noch ganz kurz über den Chor sprechen, wenn Sie noch Zeit haben hier in dieser Runde und nicht alle schon schreiben müssen. Gilt ja als eine der größten Choropern der Musikgeschichte. Ich glaube, rein quantitativ hat es die Oper auf jeden Fall bewiesen. Gab es denn Ihrer Ansicht nach wirklich differenzierte Chöre auf der einen Seite, also von Wagner selbst? Und dann, wie hat Thomas Eiter-Delindt mit seiner Gruppe aus 110 Sängerinnen und Sängern gearbeitet? Wie haben Sie das empfunden?
4: Ja, das ist natürlich ein sehr großes Wort, Choroper. Natürlich ist es das, aber ich muss jetzt nur an Boris Godunow oder Chowanschina von Mussorgsky denken oder meinetwegen auch bei Wagner selbst an den Lohengrin. Das sind wirklich große Choropern, wo es eben einfach auch irre differenzierte, riesige Passagen gibt, auch wo einzelne Gruppen zum Beispiel hervortreten. Das ist hier aber übrigens ja auch. Ich finde hier vieles noch ein bisschen al fresco. Man sollte allerdings, glaube ich, auch noch kurz mal daran erinnern, ich meine, Wagner war 27, als er dieses Stück komponierte, das haben wir, glaube ich, noch nicht erwähnt. Das ist schon verdammt spannend, was er da macht, aber es ist natürlich auch noch stark in dieser Vorstellung des vierstimmigen, oft auch im Unisono geführten Chores mit einer gewissen Massigkeit. Also was ja dann später zu einem großen Thema auch sogar schon für Wagner selbst wird, eine Ausdifferenzierung sozusagen der Chöre, also der vieler einzelner Persönlichkeiten im Chorkollektiv zum Beispiel, das findet hier meines Erachtens fast nicht statt. Das wurde allerdings hier dann von der Regie teilweise ganz raffiniert aufgefangen, indem eben diese sogenannten Komparsen dann im Chor teilweise agierten oder die Nebenrollen. Also alles in allem hochspannend. Ich fand den Chor gut. Ich habe ihn allerdings tatsächlich auch schon besser, noch besser gehört in diesem Haus. Vielleicht findet da gerade ein Generationenwechsel statt in den Besetzungen oder in den Stimmen.
2: Letztes Jahr war ja große Diskussion auch.
4: Ja,
2: ne?
4: ja.
2: Da waren viele Ältere sehr enttäuscht, dass sie nicht mehr dabei sein dürfen.
4: Ja, könnte sein, dass sich das tatsächlich bemerkbar macht. Ich finde teilweise in den Sopranen ist es ein bisschen nicht so, also nicht das Niveau, was man bei internationalen Spitzenchören wirklich, glaube ich, hat. Es ist teilweise ein bisschen schrill, finde ich. Ab und an fällt der Chorklang auch auseinander, aber im Ganzen ist das natürlich eine Irrsinnsleistung. Zudem kommt noch hinzu, die müssen das alles auswendig singen. Also das ist, aber ich keine Ahnung, es heißt immer, der Tenorpart beim Lohengrin vom Chortenor sei länger als der des Titelhelden. Ich weiß nicht, wie das hier ist, aber ich habe das Gefühl, hier sei das etwa ähnlich.
3: Ja, ich finde auch, man hat den wahrscheinlich schon besser gehört, schon differenzierter, schon weicher, schon beseelter auch. Ja, aber das ist vielleicht nicht.
1: Eine Handvoll Sängerinnen und Sänger kannten das Stück davor überhaupt. Mhm. Also das war alles Neuland für die.
3: Ja, genau. Also aber trotzdem, Bernhard hat es ganz am Anfang, glaube ich, unserer Runde schon gesagt. Man hatte immer das Gefühl, dass die natürlich sowieso wissen, was sie tun und dass sie wissen, wo sie sind und dass sie eine gute räumliche, raumklangliche Orientierung zueinander und untereinander. Also teilweise wird ja auch bühnenmusikalisch gearbeitet und von hinten und aus dem Off gesungen und vorne gleichzeitig gesungen. Also das ist schon, ich kann das nur bewundern, ich fand es toll.
2: Und ist nochmal, müssen wir Sie preisen, ein großes Verdienst von Nathalie Stutzmann.
1: Ich sage einfach danke für diese vielen unterschiedlichen Blickwinkel und hoffe, dass das unsere Hörerinnen und Hörer auch noch ein bisschen angeregt hat zum Nachdenken. Ja, das waren Christine Lemke-Mattwey, Kulturreporterin der Zeit, Christian Wildhagen von der Neuen Züricher Zeitung und Bernhard Neuhoff von BR Klassik. Mein Name ist Silvia Schreiber und mir bleibt nur noch, ja, Ihnen allen eine gute Nacht zu wünschen. Danke fürs Zuhören und damit zurück ins Wellenhaus des Bayerischen Rundfunks an Maren Ulrich.
6: Dankeschön an Silvia Schreiber und das ganze Team von BR Klassik vor Ort in Oberfranken bei den Bayreuther Festspielen. Wir lassen diesen Abend jetzt um 22.20 Uhr mit Musik von Johann Sebastian Bach ausklingen und einer der führenden Interpretinnen seiner Werke, die Pianistin Angela Hewitt. Sogar Trägerin der Bach-Medaille ist die Kanadierin. Hier ist eine Aufnahme der englischen Suite Nummer 6 D-Moll, Werkeverzeichnis 811.

Johann Sebastian Bach, englische Suite Nummer 6, D-Moll, Bachwerkeverzeichnis 811. Eine Aufnahme mit der Pianistin Angela Hewitt, die jetzt für uns die Toccata C-Moll, Bachwerkeverzeichnis 9, Toccata E-Moll, Bachwerkeverzeichnis 914 spielt.

0: Johann Sebastian Bach, Toccata e-Moll, Werkeverzeichnis 914. Das war eine Aufnahme mit der Pianistin Angela Hewitt. Das ARD-Radio-Festival, gerade noch mit Musik von Bach, davor die Live-Übertragung der Oper Rienzi von Richard Wagner. Heute war die Premiere im Rahmen der Bayreuther Festspiele. Der Mitschnitt der Live-Übertragung steht demnächst 30 Tage zum Nachhören auf unserer Website brklassik.de und in ARD Sounds zur Verfügung. Die nächsten Übertragungen aus Bayreuth senden wir zeitversetzt ab morgen, Montag, 27. Juli, das Rheingold, Dienstag, 28. Juli, die Walküre, Donnerstag, 30. Juli, Siegfried und Samstag, 1. August, Götterdämmerung, immer ab 20.03 Uhr. Und jetzt ist es in wenigen Augenblicken 23 Uhr. Mein Name ist Maren Ulrich. Vielen Dank fürs Zuhören. Ich wünsche Ihnen noch einen schönen Abend.
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2: Um 23 Uhr mit Astrid Fietz. Nach dem Anschlag auf den CSD in Berlin ist der Tatverdächtige von der Polizei erschossen worden. Er soll zuvor mit einer Stichwaffe auf die Beamten zugelaufen sein. Der 21-Jährige war schon mehrmals straffällig geworden. Bundesinnenminister Dobrindt äußerte im ARD-Brennpunkt Verwunderung darüber, dass vom Gericht lediglich eine Bewährungsstrafe verhängt wurde.
3: Wir wissen ja, dass er eine Vielzahl von Straftaten begangen hat, dass er mit dem Terror sympathisiert hat, dass es auch eine Verurteilung gab, die auf Bewährung ausgesetzt wurde und die Staatsanwaltschaft dagegen Beschwerde erhoben hat. Und in der Tat wird zurzeit sehr die Frage danach gestellt, wie kann eigentlich bei jemandem, den man als Gefährder identifiziert, eine Strafe zur Bewährung ausgesetzt werden. Auch dem wird detailliert nachgegangen.
2: Innenminister Dobrindt. Die Hängepartie um den Posten des Bundesverkehrsministers ist beendet. Nachfolger von Patrick Schnieder soll Steffen Bilger werden. Er war bisher parlamentarischer Geschäftsführer der Union. Das hat Regierungssprecher Cornelius mitgeteilt. Aus Berlin Jakob Mayer.
4: Laut Cornelius dankte Merz Schnieder heute in einem Telefonat für die geleistete Arbeit. Der Kanzler habe sein Bedauern ausgedrückt, dass der Amtswechsel wegen unvorhergesehener Umstände nicht wie geplant kommuniziert werden konnte. Schnieder hatte Merz am Nachmittag selbst um seine Entlassung gebeten, um den so wörtlich unwürdigen Zustand zu beenden, der die sachliche Arbeit unmöglich mache. Merz' Umgang mit Schnieder stieß in der CDU auf teilweise scharfe Kritik.
2: Die schweren Waldbrände in Frankreich und Spanien breiten sich weiter aus. Zehntausende weitere Menschen mussten in Sicherheit gebracht werden. In Frankreich nähert sich ein Feuer dem Ballungsraum Bordeaux. Über weiten Teilen der Stadt liegt Brandgeruch. Mehr als 40.000 Hektar Land wurden schon zerstört, mehr als bei allen Waldbränden des vergangenen Jahres in Frankreich zusammen. Auch in Spanien sind die Waldbrände außer Kontrolle. Ministerpräsident Sanchez hat alle spanischen Parteien zu einem gemeinsamen Einsatz gegen den Klimanotstand aufgerufen. Der slowenische Radprofi Tadej Pogačar hat erneut die Tour de France gewonnen. Es ist sein 5. Sieg beim wichtigsten Radrennen der Welt. Damit ist er jetzt einer der Rekordsieger. Den Tagessieg bei der letzten Etappe holte sich der Niederländer Mathieu van der Poel. Das waren die Nachrichten. Das Wetter in Deutschland. Nachts bewölkt, in der Nordhälfte zeitweise Schauer, vereinzelt auch gewittrig. Im Süden nur einzelne Schauer oder Gewitter bei minimal 20 bis 12 Grad. Morgen in der Osthälfte Schauer oder Gewitter, im Verlauf dann nachlassend. Sonst sonnig oder leicht bewölkt mit einzelnen Schauern. Maximal von Nord nach Süd 18 bis 30 Grad. Dienstag locker bewölkt bis sonnig, 21 bis 34 Grad. Am Mittwoch viel Sonne, meist trocken, bei 23 bis 38 Grad. Es ist 23.03 Uhr.
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5: herzlich willkommen zu später Stunde an der Hörbar. Hinterm Tresen grüßt Sie Martin Kersten aus dem Funkhaus in Frankfurt am Main. Schön, dass Sie dabei sind. Feierstimmung ist angesagt bei unserem ersten Titel. Die Gruppe Malaka Hostel aus Freiburg im Breisgau ist dafür bekannt, auf Sommerfestivals maximal gute Laune zu verbreiten mit einem multikulturellen und äußerst tanzbaren Musikmix. Aber Vorsicht, hinter der ausgelassenen Fassade lauert auch eine gehörige Portion Fatalismus, jedenfalls bei diesem Titel Glashaus.

Mit 200 Sachen gegen die Wand. Das ist keine wirklich gute Idee, vor allem wenn man im Glashaus sitzt. Aber dieses Bild hat hier die Freiburger Kapelle Malaca Hostel natürlich mit voller Absicht benutzt, um uns zu zeigen, hey, es liegt einiges im Argen hier auf dieser Welt und um die Menschheit ist es nicht sonderlich gut bestellt. Die Feierlaune, die ihre Musik verbreitet, ist also in gewisser Weise auch ein Tanz auf dem Vulkan und hat etwas durchaus Fatalistisches nach dem Motto, wenn wir schon untergehen sollen, dann lass uns vorher wenigstens noch eine gute Zeit haben. Wollen wir mal nicht ganz so schwarz malen, was die Zukunft unseres Planeten betrifft? Vielleicht setzt sich ja am Ende doch die Vernunft durch. Gute Musik ist sicherlich ein probates Mittel, um Menschen zur Vernunft zu bringen und sich ein wenig wieder im Gleichgewicht zu befinden. Hier an der Hörbar im ARD Radio Festival versuchen wir es zumindest, einen kleinen Teil dazu beizutragen unter dem Motto Musik grenzenlos. Die erste große Runde startet heute mit zwei charmanten und sanften Stimmen aus Brasilien. Die eine gehört Lucas Caram aus Sao Paulo, die andere Nina Nikolajewski aus Porto Alegre. Ihr Duett Vem Cha, komm her, ist eine sanfte Einladung, in Momenten der Unsicherheit, Trost und Geborgenheit beim anderen zu finden. Lass alles hinter dir, komm her, halte mich fest und sag mir, was dich so seufzen lässt. Vergiss die Angst, die dich zum Weinen gebracht hat, und ruh dich aus in meinen Armen, bis es vorübergeht.

Lo Eda, I Wouldn't Know, ein hebräisches Lied, das Yinon Mualem geschrieben und komponiert hat. Der Text ist sehr persönlich und spiegelt seine Gefühle seit den Ereignissen vom 7. Oktober 2023 und ihren Folgen wieder. Voller Trauer, Verzweiflung und der Last der Situation, wie er schreibt. Gemeinsam mit Musikern aus Israel, der Türkei und Schweden sucht er hier nach einem Ausweg. Eine seltene Gelegenheit übrigens, Yinon Mualem singen zu hören. Normalerweise konzentriert sich der israelische Musiker mit familiären Wurzeln im Irak auf seine Oud und auf den instrumentalen Dialog. Nachzuhören auf seinem aktuellen Album Eginas Secret. Sanfte Musik aus Island haben wir davor gehört von Eyþór Arnalds. Der verbindet auf seinem gerade erschienenen Album Music for Walking klassische Klangwelten mit minimalistischen Ambient-Strukturen. Könnte auch prima Filmmusik sein. Neues von der Algerierin Suad Massi haben wir außerdem gehört und Malte Fiefs Kammer, ein tolles Kammermusik-Trio-Projekt, mit dem der Gitarrist und Komponist den Sommer über in ganz Deutschland zu Konzerten unterwegs ist, sicher auch irgendwo in ihrer Nähe. Und damit auf in den zweiten Teil der Hörbar mit Musik grenzenlos im ARD Radio Festival. Da begegnen wir zu Beginn der sanft souligen Stimme von Jeff Cascaro. Broadway and Beyond heißt sein jüngstes Werk, auf dem er sich wieder mal eine ganze Reihe von Songklassikern zu eigen macht. Take the A-Train zum Beispiel von Billy Strayhorn. Man merkt, wie sich Cascaro einerseits vor der Legende verbeugt, andererseits aber auch sein ganz eigenes Ding daraus macht, mit einer soulig-loungigen Jazznummer, vollkommen laid-back, wie die Musiker das nennen, also zurückgelehnt und tiefenentspannt.

Maria Mazzotta, die Sängerin aus Apulien, hat sich für ihr jüngstes Albumprojekt San Paolo di Galatina mit Raúl Refri aus Barcelona zusammengetan. Refri, der einen ausgezeichneten Ruf als Musiker und Produzent in der globalen Musikszene rund ums Mittelmeer genießt, hat großen Respekt vor den archaischen Gesängen Süditaliens bewiesen und sich mit eigenen Zutaten bewusst zurückgehalten. Die charakteristische Stimme von Maria Mazzotta steht ganz im Mittelpunkt, die diese alten Lieder in rauer, unverfälschter Schönheit singt. Davor hatten wir das M-Duo M des Karlsruher Gitarristen Martin Müller gehört, der seine Begeisterung für die brasilianische Musik in diesem Duo mit Antonio Malinconico teilt. Cineastische Kammermusik von Kerim König, sehr persönliches von der österreichischen Sängerin und Songschreiberin Eva Klampfer alias Lilith und Julie Campiche, Jazz-Harfenistin aus Genf, waren außerdem mit ihren jeweils aktuellen Produktionen am Start im Verlauf dieser zweiten halben Stunde Musik grenzenlos an der Hörbar von HR2 Kultur. Die öffnet im ARD-Radio-Festival heute in einer Woche wieder um die gleiche Zeit. Vielleicht sind wir ja verabredet. Also ich würde mich freuen. Mein Name ist Martin Kersten. Eine angenehme Nacht wünsche ich Ihnen.

So kann man starten in die Nacht. Die Konzertouvertüre Nummer 1, D-Moll von Richard Wagner, war das mit dem MDR-Sinfonieorchester, dirigiert von John Merkel. Bei uns jetzt im ARD-Nachtkonzert einer, wenn nicht der Lieblingsschüler von Johann Sebastian Bach. Die Rede ist von Johann Ludwig Krebs, der mit 13 Jahren an die Thomasschule nach Leipzig kam und dort in Bach seinen begeisterten Mentor fand. 1735 beorderte ihn Bach als ständigen Cembalisten und Organisten in sein Collegium Musicum. Wir hören eine der zahlreichen Sonaten von Johann Ludwig Krebs, nämlich die für Flöte, Violine und Basso Continuo, D-Dur mit dem Leipziger Konzert. Das sind Benedek Czolok Flöte, Susanne Scholz Violine, Lucia Freuhofer Viola, Siegfried Pank Violoncello und Eckart Cooper Cembalo.

Antoine Tamestit und die Kammersymphonie Leipzig mit Souvenir de Florence, der Komposition von Peter Tchaikovsky, eigentlich für Sextett geschrieben. Wir hörten hier die Fassung für Streichorchester. Sie befinden sich im ARD-Nachtkonzert hier in dieser Nacht auf Montag und da haben wir jetzt Musik ausgewählt von Georg Philipp Telemann, nämlich das Concerto für zwei Violinen, Viola und Basso Continuo S-Dur, Ludger Remy und das Telemannische Kollegium Michaelstein sind das.

Das Telemannische Kollegium Michael Stein unter der Leitung von Ludger Remy mit dem Concerto Es-Dur von Georg Philipp Telemann. Hier im ARD-Nachkonzert jetzt noch ein Klavierkonzert von Franz Schmidt, ein bedeutender österreichischer Komponist, Cellist und Pianist, Jahrgang 1874. Sein Konzert in Es-Dur schrieb er für Klavier, für die linke Hand und Orchester. Wir hören hier Carlo Grante zusammen mit dem MDR-Sinfonieorchester, am Pult Fabio Luisi.

Konzert für Klavier für die linke Hand und Orchester S-Dur von Franz Schmidt mit Carlo Grante und dem MDR-Sinfonieorchester, dirigiert von Fabio Luisi. Kurz vor 2 Uhr auf die Nachrichten zu mit ein paar Takten von Ernest Tomlinson.

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1: Um 2 Uhr mit Olaf Knapp. Der mutmaßliche Attentäter vom Berliner CSD ist tot. Er wurde am späten Nachmittag bei einem Polizeieinsatz in Berlin-Spandau erschossen. Aus Berlin Tim Korge.
2: Abgelaufen ist das laut der Berliner Polizei so. Der geflüchtete 21-jährige Abdul B. wurde in der Kleingartenkolonie in Berlin-Spandau von der Polizei aufgespürt. Als er mit einer Stichwaffe auf die Spezialeinsatzkräfte zugegangen ist, haben diese ihn mit einem Schuss gestoppt. Daraufhin ist der mutmaßliche CSD-Attentäter gestorben. Nach dem Mann war unter Hochdruck gefahndet worden. Jetzt übernimmt eine Mordkommission die Ermittlungen rund um den Tod des mutmaßlichen Attentäters. Alle weiteren Ermittlungen in dem Fall übernimmt die Bundesanwaltschaft.
1: Verkehrsminister Schnieder hat Kanzler Merz um seine Entlassung gebeten. Er wolle den unwürdigen Zustand beenden. Merz hatte Schnieder schon am Donnerstag mitgeteilt, dass er ihn absetze. Der gewünschte Nachfolger hatte dann aber abgesagt. Jetzt wurde laut Regierungssprecher Cornelius ein neuer Verkehrsminister gefunden. Aus Berlin Jakob Mayer.
3: Der CDU-Politiker Steffen Bilger soll es machen. Also der Kanzler hat wohl weitergesucht, nachdem ihm Günzler abgesagt hatte, und hat jetzt jemanden gefunden. Und er hat auch einen wirklichen Experten gefunden. Also bei Günzler ist es so, der ist für Wirtschaft und Finanzen zuständig, hat selber gesagt, ich kann das nicht. Bilger kann's, der ist Verkehrsexperte, saß lange Zeit, viele Jahre im Verkehrsausschuss des Bundestages, war sogar schon mal bis 2021 parlamentarischer Staatssekretär im Verkehrsministerium und der gilt auch als jemand, der Minister kann.
1: In Frankreich und Spanien sind weitere Zehntausende Menschen vor Waldbränden in Sicherheit gebracht worden. Damit mussten jetzt insgesamt 300.000 Einheimische und Urlauber ihre Häuser und Unterkünfte verlassen. In Frankreich ist vor allem die Region Bordeaux betroffen. Innenminister Núñez zufolge sind die Flammen zuletzt unkontrolliert bis auf 15 Kilometer an die Grenzen des Großraums der südwestfranzösischen Stadt herangerückt. Im Nachbarland Spanien wüten die Brände dem Katastrophenschutz zufolge auf einem Gebiet von insgesamt 770 Quadratkilometern. Vor allem die Region Madrid und die Küstenstadt Valencia sind betroffen. Der slowenische Radprofi Tadej Pogačar hat erneut die Tour de France gewonnen. Es ist sein 5. Sieg beim wichtigsten Radrennen der Welt. Damit ist er jetzt einer der Rekordsieger. Das Wetter in Deutschland. In der Nacht ist es bewölkt. In der Nordhälfte fallen zeitweise Schauer, die vereinzelt auch gewittrig sind. Im Süden nur einzelne Schauer oder Gewitter bei minimal 20 bis 12 Grad. Am Tage in der Osthälfte Schauer und Gewitter, im Verlauf nachlassend. Sonst sonnig oder leicht bewölkt mit einzelnen Schauern. Von Nord nach Süd 18 bis maximal 30 Grad. Die Zeit, es wird gleich 2:03 Uhr.